0: Na, aber vom Europäischen Gerichtshof kassiert. Der sah eine Diskriminierung ausländischer Fahrer. Die Regierung musste die Verträge kündigen und den künftigen Betreibern mehr als 240 Millionen Euro Schadenersatz zahlen. Im späteren Untersuchungsausschuss kam dann die Frage auf, ob die Betreiber angeboten hätten, mit der Unterschrift unter die Mautverträge bis zur EuGH-Entscheidung zu warten. An so ein Angebot hätten sich Scheuer und ein Ex-Staatssekretär aber nicht erinnern können. Die Anklage wirft ihnen nun bewusste Falschaussagen vor. Katrin Müller, Nachrichtenredaktion.
1: Eine Unwetterfront mit teils heftigen Gewittern, Starkregen und Hagel ist am Abend über den Westen Deutschlands gezogen. Die Feuerwehren in NRW meldeten hunderte Einsätze wegen überfluteter Keller und umgestürzter Bäume. Auch Feste und Open-Air-Konzerte etwa in Münster mussten abgebrochen werden. Betroffen war auch der Bahnverkehr. Mehrere Fernzüge mussten in Bahnhöfen ausharren, weil Gleise blockiert waren. US-Präsident Donald Trump hat eine endgültige Entscheidung zu den Verhandlungen mit dem Iran angekündigt. Seit Tagen wird intensiv über ein Rahmenabkommen verhandelt. Eine Einigung soll laut Trump kurz bevorstehen. Teheran spricht hingegen davon, dass wichtige Fragen noch ungeklärt seien. Übers Wochenende zum Gardasee oder nach Südtirol. Heute ist das spontan keine gute Entscheidung. Der Brenner ist wegen einer Demonstration gegen die Verkehrsflut stundenlang komplett gesperrt. Ausgerechnet auch in den Pfingstferien für Bayern, Baden-Württemberg und Sachsen-Anhalt. Initiiert hat den Protest der Bürgermeister der Gemeinde Gries am Brenner, Karl Mühlsteiger. Er sagte bei NTV zu den Gründen.
2: Also wir haben mittlerweile das traurige Bild, dass es starke Erkrankungen innerhalb der Region gibt. Das kann so nicht mehr weitergehen. Deswegen haben wir uns dann entschieden, diese Kundgebung abzuhalten, um ein Zeichen zu setzen, dass es mit dem stetig steigenden und belastenden Transitverkehr nicht mehr weitergehen kann und nicht mehr weitergehen darf.
1: Ab 11 Uhr heute ist die Brenner Autobahn wegen der Demo für 8 Stunden dicht, ebenso die Nebenstrecken.
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1: Ich bin Diana Kramer. Die FDP steckt in einer tiefen Krise. Bei der letzten Bundestagswahl 2025 flog die Partei aus dem Bundestag und sitzt inzwischen auch nur noch in 6 von 16 Landesparlamenten. Mit einem neuen Vorsitzenden soll es nun wieder aufwärts gehen. Beim Parteitag in Berlin soll heute der bisherige Vize Wolfgang Kubicki zum neuen Vorsitzenden gewählt werden.
2: Die FDP setzt jetzt auf Erfahrung und Einigkeit, denn einen Gegenkandidaten hat der 74-jährige Kubicki nicht. Sowohl noch Parteichef Dürr als auch der FDP-Vorsitzende in NRW Höhne wollten keine Kampfkandidatur gegen den erfahrenen Politprofi. Zwar scheint die FDP in Umfragen schon ein bisschen von Kubickis Bekanntheit zu profitieren, trotzdem 66% glauben in einer Forsa-Umfrage nicht daran, dass er die Liberalen zurück in den Bundestag führt. Thomas Thonfeld, Berlin.
1: Nach dem Regierungswechsel in Ungarn will die EU-Kommission bis zu 16,4 Milliarden Euro an eingefrorenen EU-Mitteln aus der Orbán-Zeit freigeben. EU-Kommissionspräsidentin Ursula von der Leyen sagte in Brüssel, der Großteil des Geldes soll fließen, wenn beschlossene Reformen umgesetzt sind. Sie lobte die neue Regierung von Ministerpräsident Peter Modjo für ihr schnelles und entschlossenes Vorgehen gegen Korruption und zur Wiederherstellung der Rechtsstaatlichkeit. Zum Fußball. Der FC Arsenal will sich zum ersten Mal den Titel in der Champions League holen. Im Finale der Königsklasse treffen die Londoner heute Abend in Budapest auf Paris Saint-Germain.
3: Nur einmal standen die Londoner im Finale. Vor genau 20 Jahren verloren sie gegen den FC Barcelona. Arsenal-Profi Kai Havertz weiß, wie es sich anfühlt, die Champions League zu gewinnen. 2021 schoss er im Finale das Siegtor für den FC Chelsea. Gegen den formstarken Titelverteidiger Paris Saint-Germain, der den FC Bayern ausgeschaltet hat, ist Arsenal allerdings nicht in der Favoritenrolle. Philipp Detlefs, London.
1: Anstoß in Budapest ist heute um 18 Uhr. Und noch zum Tennis. Alexander Zverev steht im Achtelfinale der French Open. Der 29-jährige Hamburger gewann sein Drittrundenmatch gegen den Franzosen Quentin Alice in 4 Sätzen. Zverev steht zum 9. Mal in Serie in der Runde der besten 16 und ist der heißeste Anwärter auf den Titel in diesem Jahr, nachdem auch Grand Slam-Rekordchampion Novak Djokovic ausgeschieden war.
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1: Ich bin Diana Kramer. Rund um den Brenner sind heute alle auf Ausnahmezustand eingestellt. Für eine Demonstration gegen die Verkehrsflut dort wird die wichtige Nord-Süd-Strecke komplett gesperrt. Reisende und Anwohner müssen ausweichen.
2: Verkehrsverbände warnen vor einem Verkehrskollaps. Die Polizei erklärt jegliche Prognosen für unseriös. Normalerweise passieren jedenfalls Zehntausende Autos tagsüber den Alpenpass. Ausweichstrecken scheinen für Reisende unattraktiv, denn auch die dürften überlastet sein. Polizei und Hilfsorganisationen haben sich auf einen möglichen Großeinsatz vorbereitet. Um 19 Uhr soll die Strecke in Österreich wieder freigegeben werden. Aus Matrei, Matthias Röder.
1: Das Warten auf eine Entscheidung bei den Verhandlungen zu einem Abkommen für ein Ende des Iran-Kriegs geht weiter. US-Präsident Donald Trump hatte diese zwar zeitnah angekündigt, bei einer Lagebesprechung im Weißen Haus gab es nach US-Medienberichten aber keinen Durchbruch. Trump habe das Treffen nach 2 Stunden verlassen, berichtet unter anderem die New York Times unter Berufung auf einen US-Beamten. Seit Tagen wird zwischen den USA und dem Iran intensiv über ein Abkommen verhandelt. Bis zur Sommerpause hat die Politik noch viel vor. Vor allem will die Regierung noch ein großes Reformpaket schnüren. Durch viele hitzige Wortmeldungen zuletzt, auch von Gewerkschaften und Arbeitgebern, wird das allerdings nicht gerade leicht. Helfen soll dagegen ein Reformgipfel mit Spitzenvertretern aller Seiten. Gestern gab es dazu bereits Vorgespräche im Kanzleramt.
3: Die Erwartungen sind riesig bei Verbrauchern, aber auch Unternehmen, denn die wirtschaftliche Lage in Deutschland ist nicht zufriedenstellend. Mehrere Faktoren belasten die Wettbewerbsfähigkeit und die Wachstumsaussichten. Gefordert werden deshalb mutige und entschlossene Reformen und die Bundesregierung muss liefern. Die Liste der abzuarbeitenden Themen ist aber lang. Es geht etwa um Rente, Steuern, Arbeitsmarkt und Bürokratieabbau. All das will Schwarz-Rot vor der Sommerpause lösen. Es gibt allerdings erhebliche inhaltliche Differenzen. Vor allem beim Steuerrecht liegen Union und SPD noch weit auseinander. David Riemer, Berlin.
1: Nach einer Serie von Wahlniederlagen vollzieht die FDP einen personellen Neuanfang. Ein Bundesparteitag in Berlin wählt an diesem Wochenende die komplette Führung neu. Einziger Bewerber für den Parteivorsitz ist Vizeparteichef Wolfgang Kubik.
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1: Ich bin Diana Kramer. Die FDP steckt in einer tiefen Krise. Bei der letzten Bundestagswahl 2025 flog die Partei aus dem Bundestag und sitzt inzwischen auch nur noch in 6 von 16 Landesparlamenten. Mit einem neuen Vorsitzenden soll es nun wieder aufwärts gehen. Beim Parteitag in Berlin soll heute der bisherige Vize Wolfgang Kubicki zum neuen Vorsitzenden gewählt werden.
2: Die FDP setzt jetzt auf Erfahrung und Einigkeit, denn einen Gegenkandidaten hat der 74-jährige Kubicki nicht. Sowohl noch Parteichef Dürr als auch der FDP-Vorsitzende in NRW Höhne wollten keine Kampfkandidatur gegen den erfahrenen Politprofi. Zwar scheint die FDP in Umfragen schon ein bisschen von Kubickis Bekanntheit zu profitieren, trotzdem 66% glauben in einer Forsa-Umfrage nicht daran, dass er die Liberalen zurück in den Bundestag führt. Thomas Thonfeld, Berlin.
1: Das Warten auf eine Entscheidung bei den Verhandlungen zu einem Abkommen für ein Ende des Iran-Kriegs geht weiter. US-Präsident Donald Trump hatte diese zwar zeitnah angekündigt, bei einer Lagebesprechung im Weißen Haus gab es nach US-Medienberichten aber keinen Durchbruch. Trump habe das Treffen nach 2 Stunden verlassen, berichtet unter anderem die New York Times unter Berufung auf einen US-Beamten. Seit Tagen wird zwischen den USA und dem Iran intensiv über ein Abkommen verhandelt. Zum Fußball. Der FC Arsenal will sich zum ersten Mal den Titel in der Champions League holen. Im Finale der Königsklasse treffen die Londoner heute Abend in Budapest auf Paris Saint-Germain.
3: Nur einmal standen die Londoner im Finale. Vor genau 20 Jahren verloren sie gegen den FC Barcelona. Arsenal-Profi Kai Havertz weiß, wie es sich anfühlt, die Champions League zu gewinnen. 2021 schoss er im Finale das Siegtor für den FC Chelsea. Gegen den formstarken Titelverteidiger Paris Saint-Germain, der den FC Bayern ausgeschaltet hat, ist Arsenal allerdings nicht in der Favoritenrolle. Philipp Detlefs, London.
1: Anstoß in Budapest ist heute um 18 Uhr. Und noch zum Tennis. Alexander Zverev steht im Achtelfinale der French Open. Der 29-jährige Hamburger gewann sein Drittrundenmatch gegen den Franzosen Quentin Alice in 4 Sätzen. Zverev steht zum 9. Mal in Serie in der Runde der besten 16 und ist der heißeste Anwärter auf den Titel in diesem Jahr, nachdem auch Grand-Slam-Rekordchampion Novak Djokovic ausgeschieden war.
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1: Ich bin Uli Reitinger. US-Präsident Trump hat angekündigt, dass das Abkommen mit dem Iran zum Ende des Krieges kurz vor dem Abschluss steht. Bei einer Lagebesprechung im Weißen Haus gab es laut US-Medien jetzt aber noch keinen Durchbruch.
2: Die endgültige Entscheidung hätte heute fallen sollen, so hat Trump es selbst angekündigt. Gebannt hat man hier in Washington darauf gewartet, doch vom Präsidenten gab es dazu nichts mehr. Die Hängepartie um ein Ende des Krieges, sie geht also weiter, das schadet Trump selbst am meisten, denn er hatte ein schnelles Kriegsende versprochen und steht jetzt mit leeren Händen da. Die meisten Amerikaner sind vom Krieg im Iran nicht überzeugt und je länger er sich zieht, desto tiefer sinken Trumps Beliebtheitswerte in den Keller. Aus Washington, Jan-Christoph Freibold.
1: Eine Unwetterfront mit Gewittern und kräftigem Regen ist am Abend und in der Nacht über Teile Nordrhein-Westfalens gezogen. Vielerorts stürzten Bäume um, Keller liefen voll und Straßen wurden überflutet. Auch der Bahnverkehr war betroffen.
3: Weil umgestürzte Bäume und Äste auf Gleisen oder Oberleitungen lagen, mussten einige Bahnstrecken zeitweise gesperrt werden. Mehrere ICE und Regionalzüge mussten in Bahnhöfen warten, bis die Strecken wieder geräumt waren. In den Einsatzzentralen gingen im Sekundentakt Notrufe ein. Von der Feuerwehr in Münster hieß es am Abend, wir haben Vollalarm. Ein Open-Air-Konzert musste abgebrochen werden und aus einem Nebenfluss der Ems wurden zwei Ruderer gerettet. Sie hatten sich mit letzter Kraft an einen Baum in Ufernähe geklammert. Diana Kramer, Nachrichtenredaktion.
1: Nach einer Serie von Wahlniederlagen vollzieht die FDP einen personellen Neuanfang. Ein Bundesparteitag in Berlin wählt an diesem Wochenende die komplette Führung neu. Einziger Bewerber um den FDP-Vorsitz ist Wolfgang Kubicki. Bei der letzten Bundestagswahl flog die Partei aus dem Bundestag und sitzt inzwischen auch nur noch in 6 der 16 Landtagsparlamente. Mit Kubicki an der Spitze soll es nun wieder aufwärts gehen. Der Brennerpass wird heute wegen einer Demonstration für den Verkehr gesperrt. Das gilt für die Brenner Autobahn und alle Nebenstrecken. Um ein Verkehrschaos auf der vielbefahrenen Alpenstrecke zu verhindern, haben Behörden dazu aufgerufen, das österreichische Bundesland Tirol großräumig zu umfahren. Auf der österreichischen Seite des Brennerpasses ist von 11 bis 19 Uhr für Autos und Motorräder kein Durchkommen. Auf italienischer Seite gilt die Sperre von 10.30 Uhr bis 20 Uhr.

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2: Ich bin Uli Reitinger. Rund um den Brennerpass sind heute alle auf Ausnahmezustand eingestellt. Für eine Demonstration wird die wichtige Nord-Süd-Strecke komplett gesperrt. Reisende und Anwohner müssen auf andere Strecken ausweichen.
3: Die Ungewissheit ist weiterhin groß, welche Konsequenzen die mehrstündige Blockade des Brenners haben wird. Verkehrsverbände warnen vor einem Verkehrskollaps. Die Polizei erklärt jegliche Prognosen für unseriös. Normalerweise passieren jedenfalls Zehntausende Autos tagsüber den Alpenpass. Ausweichstrecken scheinen für Reisende unattraktiv, denn auch die dürften überlastet sein. Polizei und Hilfsorganisationen haben sich auf einen möglichen Großeinsatz vorbereitet. Aus Matrei, Matthias Röder.
2: Eine Lagebesprechung zum Irankrieg im Weißen Haus ist laut Medien ohne eine Entscheidung von Präsident Trump zu Ende gegangen. Er habe das Treffen nach 2 Stunden verlassen, berichtet unter anderem die New York Times unter Berufung auf einen US-Beamten. Trump hatte zuvor eine endgültige Entscheidung zu den Verhandlungen mit dem Iran angekündigt. Seit Tagen wird intensiv über ein Abkommen für ein Ende des Irankriegs verhandelt. Die FDP steckt in einer tiefen Krise. Bei der Bundestagswahl flog sie aus dem Parlament und die Liberalen sitzen auch nur noch in 6 der 16 Landesparlamenten. Mit einem neuen Vorsitzenden soll es nun wieder aufwärts gehen. Beim Parteitag in Berlin soll heute der bisherige Vize Wolfgang Kubicki zum neuen Vorsitzenden gewählt werden.
4: Einen Gegenkandidaten hat der 74-jährige bisherige Vize Wolfgang Kubicki nicht. Sowohl noch Parteichef Dürr als auch der FDP-Vorsitzende in NRW Höhne wollten keine Kampfkandidatur gegen den erfahrenen Politprofi und ehemaligen Bundestagsvizepräsidenten. Zwar scheint die FDP in Umfragen schon ein bisschen von Kubickis Bekanntheit zu profitieren, trotzdem 66% glauben in einer Forsa-Umfrage nicht daran, dass er die Liberalen zurück in den Bundestag führt. Aus Berlin, Thomas Tonfeld.
2: Eine Unwetterfront mit Gewittern und kräftigem Regen ist über Teile Nordrhein-Westfalens gezogen. Keller liefen voll, Straßen wurden überflutet, Fernzüge mussten in Bahnhöfen warten und in Münster wurden 2 Ruderer aus der Werse gerettet. Mehrere Städte berichten von zahlreichen Feuerwehreinsätzen. Wegen der Unwetter kam es nach Angaben der Deutschen Bahn auf verschiedenen Strecken in NRW zu Beeinträchtigungen und Sperrungen. Auch der Fernverkehr war betroffen.

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1: Ich bin Uli Reitinger. Für viele Auto-, LKW- und Motorradfahrer könnte es heute ein richtig anstrengender Tag werden. Denn der Brennerpass wird wegen einer Demonstration für den Verkehr gesperrt. Das gilt für die Brenner Autobahn und für die Nebenstrecken. Um ein Verkehrschaos auf der vielbefahrenen Alpenstraße zu verhindern, haben Behörden dazu aufgerufen, das österreichische Bundesland Tirol großräumig zu umfahren. Die Sperrung beginnt um 10.30 Uhr auf italienischer und um 11 Uhr auf österreichischer Seite. Steht das Abkommen zwischen den USA und dem Iran zum Ende des Krieges wirklich kurz vor dem Abschluss? US-Präsident Trump hatte eine zeitnahe Entscheidung angekündigt. Bei der Lagebesprechung im Weißen Haus gab es nach US-Medienberichten aber keinen Durchbruch.
2: Die endgültige Entscheidung hätte heute fallen sollen, so hat Trump es selbst angekündigt. Gebannt hat man hier in Washington darauf gewartet, doch vom Präsidenten gab es dazu nichts mehr. Die Hängepartie um ein Ende des Krieges, sie geht also weiter, das schadet Trump selbst am meisten, denn er hatte ein schnelles Kriegsende versprochen und steht jetzt mit leeren Händen da. Die meisten Amerikaner sind vom Krieg im Iran nicht überzeugt. Und je länger er sich zieht, desto tiefer sinken Trumps Beliebtheitswerte in den Keller. Aus Washington, Jan-Christoph Freibold.
1: Der vor der dänischen Insel Anholt liegende Kadaver des verendeten Buckelwals soll heute oder spätestens morgen an Land gezogen werden. Die Untersuchung des Kadavers soll kommende Woche folgen. Seit mehr als 2 Wochen treibt der Kadaver vor der Urlaubsinsel im flachen Wasser. Die Dänen hatten versucht, den von Fäulnisgasen aufgeblähten Wal in tieferes Gewässer zu ziehen, um ihn dann in einen Hafen zu bringen. Der Versuch scheiterte, nun soll das Tier direkt am Strand obduziert werden. Und noch zum Fußball. Es ist das wichtigste Spiel des Jahres auf Vereinsebene in Europa. Im Champions-League-Finale stehen sich heute Abend in Budapest Paris Saint-Germain und der FC Arsenal aus London gegenüber.
3: Der englische Fußballmeister trifft auf den französischen. Nach dem ersten Premier League-Titel seit über 20 Jahren will der FC Arsenal nun zum ersten Mal den Europapokal gewinnen. Nur einmal standen die Londoner im Finale. Vor genau 20 Jahren verloren sie gegen den FC Barcelona. Arsenal-Profi Kai Havertz weiß, wie es sich anfühlt, die Champions League zu gewinnen. 2021 schoss er im Finale das Siegtor für den FC Chelsea. Aus London, Philipp Detlefs.
1: Anstoß in Budapest ist bereits um 18 Uhr.

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1: Ich bin Uli Reitinger. Rund um den Brenner steigt die Anspannung. Für eine Demonstration wird die wichtige Nord-Süd-Strecke am Mittag komplett gesperrt. Reisende und Anwohner müssen auf andere Strecken ausweichen.
2: Die Ungewissheit ist weiterhin groß, welche Konsequenzen die mehrstündige Blockade des Brenners haben wird. Verkehrsverbände warnen vor einem Verkehrskollaps. Die Polizei erklärt jegliche Prognosen für unseriös. Normalerweise passieren jedenfalls Zehntausende Autos tagsüber den Alpenpass. Ausweichstrecken scheinen für Reisende unattraktiv, denn auch die dürften überlastet sein. Polizei und Hilfsorganisationen haben sich auf einen möglichen Großeinsatz vorbereitet. Aus Matrei, Matthias Röder.
1: Nach einer Serie von Wahlniederlagen vollzieht die FDP einen personellen Neuanfang. Ein Bundesparteitag in Berlin wählt an diesem Wochenende die komplette Führung neu. Einziger Bewerber für den FDP-Vorsitz ist der stellvertretende Parteichef Wolfgang Kubicki. Bei der letzten Bundestagswahl flog die Partei aus dem Bundestag und sitzt inzwischen auch nur noch in 6 der 16 Landesparlamente. Mit Kubicki an der Spitze soll es nun wieder aufwärts gehen. Regionale Erdbeeren können derzeit in Deutschland laut Experten verhältnismäßig günstig gekauft werden. Vergangene Woche lag der durchschnittliche Preis für ein Kilo deutsche Erdbeeren bei 6,15 Euro, heißt es von der Agrarmarktinformationsgesellschaft. Damit seien mutmaßlich die Tiefstpreise der Saison erreicht.
3: Üblicherweise fallen die Erdbeerpreise ab dem Start der Saison langsam bis zu einem Tiefpunkt, der scheint ungefähr jetzt zu sein. Der Grund ist das große Angebot, denn inzwischen wird in allen Anbauregionen fleißig geerntet. Da landen viele regionale Erdbeeren in den Schalen, auf Märkten, beim Hofverkauf oder im Supermarkt. Vergleicht man die Tiefpreise jetzt allerdings mit letztem Jahr, liegen sie rund 25 Cent höher. Günstiger wird es meist im Supermarkt und auch direkt vom Obstbauern kann es immer mal besonders günstige Angebote geben, zum Beispiel abends. Ronny Tochau, Nachrichtenredaktion.
1: Und noch zum Fußball. Der FC Arsenal mit dem deutschen Fußballnationalspieler Kai Havertz ist nur noch einen Schritt vom größten Erfolg der Vereinsgeschichte entfernt. Im Champions-League-Finale trifft Arsenal am Abend in Budapest auf Titelverteidiger Paris Saint-Germain. Sollten die Londoner gewinnen, wäre es ihr erster Champions-League-Sieg der Vereinsgeschichte. Anstoß ist schon um 18 Uhr.
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4: Sorry, die Stimme hat da gerade gesagt, das Wetter bei uns in der Region, da habe ich den falschen Regler runtergezogen. Ja, das passiert manchmal hier am frühen Samstagvormittag. Das Wetter, 24 Grad heute in der Spitze, es ist also wieder warm. Allerdings nicht ganz so brüllheiß wie zuletzt mal. Es gibt dazu einen schönen Tag, den ganzen Tag scheint die Sonne, keine Regenwolken, kein Gewitter. Im Gegensatz zu gestern, da hat es ja teilweise gerumst hier, ne? Wahnsinn. Das heute also alles nicht. Und das bei warmen Temperaturen. Morgen am Sonntag, das ist ja vielleicht auch mal ganz interessant, jetzt wechselhaft. Ja, Temperaturen bis 22 Grad, bewölkt, sonnig. Und im Abend kann es hier und da auch im Landesstadt- und Landkreis ein Gewitter geben. Allerdings erst abends. Und der Montag, der startet auch wechselnd und bei bis zu 22 Grad.
0: Verkehrslage.
4: Ja, nur die Blitzer im Landkreis, die stehen heute unter anderem in Bersenbrück. Gute Fahrt.
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4: Haben wir das wieder geklärt? Also ich bin ja auch eigentlich ganz zufrieden damit, wenn es mal nicht ganz so heiß ist, ne? Diese Temperaturen jenseits der 30 Grad, das ist auch einfach gar nichts für mich, ne? Also da ist mir irgendwie Herbst und Frühling lieber und deshalb komme ich mit 22 Grad auch ganz gut klar. Oder? Heiko Prinz bin übrigens ich und das hier ist der Samstagvormittag. Guten Morgen.

0: Edwin McCain, I could not ask for more. 9.15 Uhr, US Radio ist hier. Guten Morgen, der Samstagvormittag. Das Auto mal stehen lassen, aufs Rad springen und dabei sogar noch was Gutes tun, genau darum geht's wieder beim Stadtradeln in Osnabrück. 3 Wochen lang zählt ab Montag jeder Kilometer. Und diesmal geht's nicht nur um Klimaschutz, sondern auch um echte Hilfe für Menschen hier aus der Region. Jan Molitor aus der US Radio Redaktion. Stadtradeln gibt's ja nicht zum ersten Mal hier bei uns. Warum ist das in Osnabrück mittlerweile so ein großes Ding geworden?
1: Weil es einfach viele Leute abholt. Da machen Familien mit, Schulklassen, Firmen, Freundesgruppen und plötzlich wird aus dem Weg zur Arbeit oder zur Uni so ein kleiner Wettbewerb. Letztes Jahr haben in Osnabrück mehr als 3.700 Leute mitgemacht und zusammen fast 700.000 Kilometer gesammelt. Das ist schon ordentlich. Und dieses Jahr bekommt die Aktion nochmal extra Herz, weil jeder gefahrene Kilometer gleichzeitig einem Charity-Projekt hilft. Da werden alte Fahrräder von SchülerInnen und Schülern repariert und später an Menschen weitergegeben, die sich selbst keins leisten können. Also strampeln und gleichzeitig was Sinnvolles bewegen.
0: Also selbst der kleinste Weg zum Bäcker oder zur Arbeit zählt am Ende mit rein.
1: Ganz genau. Das ist ja gerade das Coole daran. Man muss kein Sportprofi sein oder in kompletter Rennradmontur auftauchen. Jeder Kilometer zählt. Egal, ob man gemütlich durch die Stadt cruist, morgens zur Arbeit fährt oder am Wochenende mit Freunden unterwegs ist. Und die Stadt hofft natürlich auch, dass viele merken, ey, vieles geht mit dem Fahrrad vielleicht sogar einfach ein bisschen entspannter als mit dem Auto. Gerade jetzt im Sommer.
0: Und drumherum gibt's diesmal außerdem noch Unterhaltung auf 2 Rädern. Was soll denn das genau sein?
1: Ja, das ist wirklich mal was anderes. Mitten im Stadtradeln gibt es einen Poetry Slam trifft Stadtradeln in der Lagerhalle. Ein Abend mit Bühnenkünstlern, die Texte über Fahrradfahren, Verkehr, Alltag und Mobilität präsentieren. Mal lustig, mal nachdenklich und mal total schräg. Das passt irgendwie perfekt zu Osnabrück. Bisschen Kultur, bisschen Nachhaltigkeit und alles nicht so verbissen.
0: Und los geht's mit dem Stadtradeln jetzt am Montag, 1. Juni, mit einer gemeinsamen Auftakttour vom Rathaus in Osnabrück. Mitmachen kann jeder, der hier in der Stadt lebt, arbeitet oder zur Schule geht. Also das ist ein breites Spektrum. Anmeldungen gibt's online und das gerade war Jan Molitor aus der US Radio Redaktion. Danke sehr. Es ist 9.17 Uhr, der Samstagvormittag mit Licky Lee und Lucky Again. Einen schönen guten Morgen.

Amen und it. Jetzt, das steht ja so in der Beschreibung auch drin, ne? Auch, ich glaube, das war die Version, wo er es auch ausgesungen hat, ne? Dies it. Ja, absolut nicht. It sollte man sagen beim Zoo Charity Run. Der ist jetzt demnächst wieder. Da geht es darum, wie der Name schon sagt, für den guten Zweck zu laufen. Und was das Ganze soll, klären wir dann in der nächsten halben Stunde. Natürlich muss man auch wach sein für so einen Zoo Charity Lauf. Ne? Man kann nicht noch so halb schläfrig dahin gehen. Deshalb haben wir jetzt hier die Boo Radleys am Start und das hier. Da sind wir dann alle wach. Wake up, Boo, jetzt hier um 9.24 Uhr. Der Samstagvormittag bei US Radio. Guten Morgen!

0: Es ist 9.30 Uhr.
1: Das Wetter bei uns in der Region.
0: Temperaturen heute bis 24 Grad, dazu den ganzen Tag Sonne satt.

0: Keine Wolken, kein Regen und auch kein Gewitter wie gestern. Morgen am Sonntag Temperaturen bis 22 Grad und dazu so ein Sonne-Wolken-Mix. Regen wird es nicht geben, zumindest über Tag nicht, den gibt es erst abends. Dann wird es eventuell hier und da auch leicht gewittern und der Montag startet sehr ähnlich.
1: Verkehrslage.
0: Mich deutscht, ich habe nichts gesehen. Wo kam denn das jetzt her? Mich deutscht? Ach, nur die Blitzer im Landkreis, die stehen heute unter anderem in Bersenbrück.
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0: Also manchmal hat man auch Dinge im Kopf, ne? So, mich deutscht. Habe ich gerade Goethe gelesen oder was? Klammer auf, nein, habe ich nicht, ist schon wieder länger her. Wie bei vielen, die wahrscheinlich gerade zuhören, ne? OS Radio ist hier, der Samstagvormittag mit Heiko Prinz und mit Travis aus den 90ern. Auch schon ganz lang her. Und Sing.

0: Die Stereophonics um 9:38 Uhr, OS Radio 104,8 ist hier. Guten Morgen. Laufschuhe schnüren und dabei noch was Gutes tun. Das geht bald wieder im Zoo Osnabrück. Heute in 2 Wochen, am 13. Juni, steht der Zoo Charity Lauf an und verbindet da Bewegung und soziales Engagement. Verena Morris aus der OS Radio Redaktion. Was macht diesen Lauf denn so besonders?
1: Das Besondere ist wirklich schon die Kulisse. Also man läuft eben nicht einfach durch die Stadt oder über asphaltierte Straßen, sondern direkt durch den Zoo und rund um das Gelände. Das heißt, du joggst zum Beispiel an Tiergehegen vorbei, hörst vielleicht zwischendurch exotische Tiergeräusche, bist die ganze Zeit von viel Grün umgeben. Das macht die Atmosphäre total entspannt und gleichzeitig auch ein bisschen außergewöhnlich. Dazu kommt der soziale Aspekt. Die Einnahmen aus Stadtgeldern und Spenden fließen in Kinderprojekte aus der Region. Das sind zum Beispiel Initiativen, die benachteiligte Kinder unterstützen oder Programme zur Sprachförderung. Man kann also sagen, jeder Schritt, den man läuft, hilft am Ende auch jemand anderem weiter und das motiviert viele zusätzlich.
0: Wer kann da alles mitmachen? Ist das eher was für erfahrene Läufer oder wirklich für alle?
1: Das ist wirklich für alle gedacht und genau das macht den Lauf auch so sympathisch. Es gibt verschiedene Strecken, sodass jeder etwas Passendes findet. Für die Kleinsten gibt es zum Beispiel einen Bambini-Lauf über 800 Meter. Da stehen oft die Eltern am Rand und feuern an. Das ist immer richtig süß. Dann gibt es einen Hobbylauf über etwa 3 Kilometer. Den nutzen viele Familien oder Leute, die einfach mal so ein bisschen reinschnuppern wollen, ohne gleich eine große sportliche Herausforderung zu haben. Wer ambitionierter ist, kann beim 10-Kilometer-Hauptlauf mit Zeitmessung starten. Da geht es dann schon ein bisschen sportlicher zu. Und selbst wer nicht joggen möchte, kann mitmachen. Nordic Walking ist nämlich auch möglich. Und das zeigt ganz gut, worum es den Veranstaltern geht. Nicht um Bestzeiten, sondern darum, gemeinsam aktiv zu sein und dabei was Gutes zu tun.
0: Wir haben es vorhin schon gesagt, der Lauf ist ja heute in 2 Wochen am 13. Juni. Muss ich mich vorher anmelden oder kann ich auch spontan vorbeikommen?
1: Am besten ist es natürlich, sich vorher online anzumelden. Dann hat man alles entspannt geregelt und kann sich einfach auf den Lauf freuen. Aber wer eher spontan unterwegs ist, hat auch noch am Veranstaltungstag selbst die Möglichkeit, sich nachzumelden. Los geht's am 13. Juni ab 18 Uhr. Im letzten Jahr waren rund 900 Teilnehmerinnen und Teilnehmer dabei und in diesem Jahr hoffen die Veranstalter sogar, diese Zahl noch zu toppen.
0: Sport, Spaß und gleichzeitig etwas Gutes tun, das geht beim Zoo Charity Lauf in Osnabrück. Alle Infos zur Anmeldung gibt's online, dazu einfach mal Zoo Osnabrück Charity Lauf suchen. Und das gerade war Verena Morris aus der OS Radio Redaktion. Danke sehr. Es ist 9:41 Uhr, hier ist der Samstagvormittag.

off my mind. 9:51 Uhr, US Radio ist hier. Guten Morgen, der Samstagvormittag. Und es steht schon wieder eine Routine an, die wir mittlerweile alle wahrscheinlich leid sind. Die nächste Bombenräumung steht an. Morgen ist es wieder soweit. Im Lockviertel sind zwei Verdachtspunkte aufgetaucht. Und deshalb gibt es morgen eine Bombenräumung hier in Osnabrück. Allerdings ist die diesmal ein bisschen kleiner, als das zuletzt mal der Fall war. Diesmal sind nur in Anführungsstrichen 1600 Menschen betroffen. Der gesamte Radius ist dementsprechend kleiner. Es wird nicht ganz so viel geräumt. Allerdings gibt es dennoch Einschränkungen in Osnabrück. Und welche das genau sind, das klären wir in der nächsten halben Stunde. Und bis zu den Nachrichten um 10 gibt es hier unter anderem noch Musik von den Fratellis und Baby Don't You Lie To Me. Und danach Musik von Sugar Ray.

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1: Ich bin Uli Reitinger. Eine Demonstration mit Blockade des Brennerpasses soll ein Zeichen gegen die Verkehrsflut im Alpenraum setzen. Deshalb wird der gesamte Brennerkorridor gleich, inklusive aller Nebenstraßen, für mindestens 8 Stunden für den Transitverkehr gesperrt.
2: Kurz vor der Sperre des wichtigen Alpenpasses läuft der Verkehr problemlos durch Tirol. Es sei sogar ruhiger als sonst, sagte ein Experte des österreichischen Verkehrsclubs ÖAMTC. Offenbar haben viele Reisende die Mahnungen ernst genommen, das österreichische Bundesland heute tagsüber weiträumig zu umfahren. Es bleibt abzuwarten, wie sich die Lage entwickelt. Möglicherweise rollt die Verkehrslawine erst, wenn die Sperre aufgehoben ist. Aus Matrei am Brenner, Matthias Röder.
1: Die FDP vollzieht nach einer Serie von Wahlniederlagen einen personellen Neuanfang. Ein Bundesparteitag in Berlin wählt an diesem Wochenende die komplette Führung neu. Einziger Bewerber für den FDP-Vorsitz ist der bislang noch stellvertretende Parteichef Wolfgang Kubicki. Wer mehr als 100.000 Euro im Jahr verdient, muss sich an der Unterbringung seiner Eltern im Pflegeheim beteiligen. Nach Ansicht des CDU-Politikers Albert Stegemann sollte diese Einkommensgrenze abgesenkt werden. Erwachsene Kinder sollen also früher zahlen, sagt der Unionsfraktionsvize der Neuen Osnabrücker Zeitung.
3: Für einen Heimplatz müssen Senioren immer mehr aus eigener Tasche zahlen. Reichen Einkommen und Vermögen nicht aus, springt das Sozialamt ein. Kinder von Pflegebedürftigen müssen sich ab einem Jahresbruttoeinkommen von mehr als 100.000 Euro beteiligen. CDU-Politiker Stegemann spricht von Willkür und will auch Menschen, die weniger verdienen, zur Kasse bitten. Zuvor hatte er schon mit der Forderung für Wirbel gesorgt, Heimbewohner sollten gegebenenfalls erst ihr Haus oder ihre Wohnung verkaufen müssen, bevor die Gemeinschaft zahlt. Katrin Müller, Nachrichtenredaktion.
1: Auf der dänischen Insel Anholt haben die Arbeiten am Kadaver des Timmy genannten Buckelwals begonnen. Im Livestream war zu sehen, wie ein Fahrzeug das Tier mit einem Seil aus dem flachen Wasser etwas weiter an Land zog. Wie weit der verwesende Wal gezogen werden soll, ist noch nicht klar. Kommende Woche soll der Kadaver dann direkt am Strand untersucht werden.
0: 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Das Wetter bei uns in der Region.
4: Bis zu 24 Grad heute und dazu Sonne satt, kein Regen, keine Wolken, kein Gewitter wie gestern, kein Nix heute. Also es ist tatsächlich genau so, ein ganz sonniger Tag. Morgen am Sonntag wird es ein bisschen bewölkter bzw. wechselhafter, das wollte ich eigentlich sagen. Also so Sonne, Wolken, so im Mix ein bisschen mehr Wolken. Am Nachmittag, vormittags noch ein bisschen mehr Sonne. Temperaturen bis 22 Grad und Regen gibt es erst morgen Abend. Und die neue Woche startet ähnlich, also wie Sonntag ähnlich.
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4: Nicht wie heute ähnlich, ja. Also das hier ist vielleicht ein bisschen weiter weg, aber der ein oder andere mag eventuell da in die Richtung hin unterwegs sein. Und deshalb sage ich es doch mal. A1 Osnabrück nach Bremen zwischen Groß-Ippena und Delmenhorst-Ost. Gefahr durch Reifenteile auf der Fahrbahn. Und die Blitzer im Landkreis stehen heute unter anderem in Bersenbrück.
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4: Ach schön, die Sonne scheint. Also sehe ich hier von ganz weit hinten aus Studio 2 heraus. Das freut mein Herz und ich hoffe, ihres auch. Hier ist der Samstagvormittag mit Heiko Prinz. Machen wir entsprechende sonnige Musik an.

0: Der ein oder andere mag sich vielleicht noch erinnern, dieses Lied hier war der Soundtrack in FIFA 98. Das ist bald 30 Jahre her, das ist ja furchtbar. 10 Uhr 11, oh, was ist das? Moment, so aus. Das hat noch so einen Hidden Track, das Lied, den vergesse ich immer rauszukürzen. OS Radio ist hier, 10 Uhr 11, der Samstagvormittag. Im Osnabrücker Lockviertel steht mal wieder eine Bombenräumung an, und zwar morgen, dann heißt es wieder Taschen packen und raus aus den Wohnungen. Dieses Mal ist das Ganze allerdings eine Nummer kleiner als beim letzten Mal. Zwei neue Verdachtspunkte sind die Ursache für diese Bombenräumung im Lockviertel. Verena Morris aus der US-Radio-Redaktion. Es geht wieder los.
1: Ja, genau, aber wohl vorerst zum letzten Mal. Im Lockviertel laufen ja schon seit längerer Zeit Untersuchungen, um mögliche Blindgänger aus dem Zweiten Weltkrieg im Boden zu entdecken. Jetzt sind die Nachsondierungen abgeschlossen. Und die Experten haben in den letzten Wochen nochmal zwei Stellen gefunden, die jetzt genauer gecheckt werden müssen, denn es könnten da noch kleinere Bomben aus dem Zweiten Weltkrieg im Boden stecken. Deshalb wird am Sonntag evakuiert, damit der Kampfmittelbeseitigungsdienst sicher arbeiten kann, also nachgucken und gegebenenfalls entschärfen.
0: Aber diesmal trifft es längst nicht so viele Menschen wie bei den letzten Bombenentschärfungen im Lockviertel.
1: Nee, diesmal bleibt der Radius deutlich kleiner. Die Experten gehen aktuell davon aus, dass es, wenn überhaupt, eher kleinere Kampfmittel sind, ungefähr 50 Kilo schwer. Deshalb müssen rund 1600 Menschen ihre Wohnung verlassen. Das ist natürlich trotzdem nervig, aber eben kein Vergleich zu den ganz großen Räumungen zuletzt. Das Marienhospital, das Kinderkrankenhaus und auch der Hauptbahnhof liegen diesmal außerhalb der Sperrzone. Trotzdem kann es Einschränkungen im Bahnverkehr geben, weil die Gleise innerhalb des Evakuierungsgebietes liegen.
0: Die Menschen rund ums Lockviertel haben ja wahrscheinlich inzwischen fast Routine darin, ihre Wohnungen zu verlassen. Trotzdem nochmal die wichtige Frage: Was müssen Betroffene jetzt wissen?
1: Das Wichtigste ist, Sonntagmorgen bis spätestens 9 Uhr muss das Gebiet komplett leer sein. Die Stadt sagt auch ganz klar, das ist keine freiwillige Geschichte. Wer trotzdem zu Hause bleibt, muss im Zweifel mit 300 Euro Bußgeld rechnen. Wer nirgendwo unterkommen kann, für den wird in der Gesamtschule Schinkel wieder ein Evakuierungszentrum eingerichtet. Außerdem hat die Stadt Hotlines geschaltet, zum Beispiel für allgemeine Fragen oder wenn jemand einen Krankentransport braucht.
0: Morgen gibt's also die nächste Bombenräumung rund ums Lockviertel hier in Osnabrück. Diesmal aber ein bisschen kleiner. 1600 Menschen müssen raus. Und für die heißt's dann halt trotzdem früh aufstehen. Entsprechend nicht ganz so früh wie beim letzten Mal, aber dennoch. Und alle Infos nochmal zusammengefasst, inklusive einer Karte vom Evakuierungsgebiet. Und alle Details gibt's auch online auf der Seite der Stadt Osnabrück. Und das gerade war Verena Morris aus der US-Radio-Redaktion. Danke sehr. Es ist 10.14 Uhr. 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

Musik aus dem Saarland und aus Berlin. Die Band Mikroboy, niemals bereit. Und tatsächlich gibt es die nicht mehr. Ich habe gerade mal nachgeguckt. Die Band ist schon seit fast 10 Jahren aufgelöst. Wahnsinn, oder? 10.23 Uhr, OS Radio, der Samstagvormittag. Der sehr sonnige Samstagvormittag. Jetzt mit Good Life, passt ja auch mal wieder super. Auch so von der Stimmung her, wir müssen uns ja so richtig hier ins sonnige Wochenende reingrooven, nachdem es ja gestern ein bisschen gewitterig war hier. Es hat ja ordentlich gerumst, oder? Apropos Wetter, gucke ich mal gleich drauf. Aber jetzt erstmal One Republic und danach Eagle Eye Cherry hier bei OS Radio am Samstagvormittag.

0: Temperaturen heute bis 24 Grad und dazu eine ganze Menge Sonne. Kein Regen, keine Wolken, kein Gewitter, kein Nix. Morgen am Sonntag ist es bewechselt. Mein Gott, das sage ich schon zum zweiten Mal heute. Ist es bewölkt, also wechselhaftes Wetter. Heieiei. Also wechselhaftes Wetter morgen am Sonntag. Temperaturen bis 22 Grad, ein Mix aus Sonne und Wolken. Es geht also eigentlich so. Vor allem keine Hitzewelle morgen. Und erst gegen Abend kann es hier und da ein bisschen regnen und eventuell auch nochmal leicht gewittern. Das aber erst morgen Abend. Und die neue Woche startet auch temperaturmäßig bei bis zu 22 Grad und sonnig bis wolkig.
1: Verkehrslage.
0: Nur die Blitzer im Landkreis, die stehen heute unter anderem in Bersenbrück.
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0: Zum Glück ist Samstag, oder? Ja, super, da kann man mal ausschlafen. Also bis auf ich heute, ne, ist klar. Wobei ein bisschen später bin ich auch doch aufgestanden als sonst. Also ich stehe unter der Woche noch viel eher auf. Das ist heute quasi wie ausschlafen gewesen. Und ich hoffe für euch alle auch. Es ist ja sowieso Samstag, da muss man mal ausschlafen, ne? Aber nicht zu lange, sonst verpasst ihr ja alle den Samstagvormittag, ne? Heiko Prinz bin ich und die Sendung, die ihr hört, heißt genauso Samstagvormittag. Guten Morgen!

0: Merci.
1: US Radio, guten Morgen, der Samstagvormittag, 10.42 Uhr. In Osnabrück entsteht mit dem Lokviertel ja gerade ein ganz neues Stadtviertel. Und in direkter Nachbarschaft kann es auch bald weitergehen. Gemeint ist das sogenannte Magnum-Areal. Die Eigentümerin, die Georgs-Marien-Hütte, will aus dem ehemaligen Stahlwerkgelände ein urbanes Quartier machen. Und auch die Stadt Osnabrück ist involviert. Die muss immerhin mit dem Bebauungsplan die Voraussetzungen schaffen. Was da genau geplant ist, hat uns Holger Clodius erklärt vom Fachbereich Städtebau bei der Stadt.
2: Ja, wir planen auf dem Gelände der ehemaligen Stahlfabrik ein neues Quartier, was sowohl Wohnen als auch gewerbliche Nutzungen aufnehmen soll. Dafür stellen wir seit vorletzten Jahr einen Bebauungsplan auf, westlich der Karl-Fischer-Straße. Das ist ein Gebiet, was der Öffentlichkeit in den vergangenen Jahren überhaupt gar nicht erlebbar war. Da hat sich die Eigentümerin jetzt entschlossen, eine städtebauliche Entwicklung zu vollziehen, die wir sehr, sehr begrüßen.
1: Ja, voll gut. Und für die Stadt Osnabrück hat das Projekt eine besondere Bedeutung. Das ehemalige Industriegelände gilt nämlich als wichtige Entwicklungsfläche für die Zukunft der Stadt und soll gemeinsam mit dem geplanten Lokviertel zusätzlichen Raum für Wohnen und Gewerbe schaffen. Und dafür muss jetzt der Bebauungsplan nochmal geändert werden.
2: Im Wesentlichen ist das für uns aus baurechtlicher Sicht die Festsetzung von geschlossenen und abweichenden Bauweisen. Das heißt, dass wir dort auch tatsächlich ein urbanes, geschlossenes Gebiet bekommen. Wir haben darüber hinaus auch noch kleinere Änderungen vorgenommen, die die Niederschlagswassernutzung bzw. Versickerungsmöglichkeiten beinhalten. Wir haben Gehrechte für die Allgemeinheit begründet. Damit Vogelschlag vermieden werden kann, haben wir festgesetzt, dass nicht reflektierende Fenster in dem Bereich zur alten Klöcknerhase verbaut werden müssen. Und wir haben eine Spielfläche genauer abgegrenzt.
1: Ja, Niederschlagswassernutzung, das Wort kenne ich jetzt auch. Wenn man darüber nachdenkt, Moment, macht das Wort Sinn, ne? Ja. Jedenfalls die neuen Änderungen das Magnum-Areal, da soll es also bald weitergehen. Ein tolles neues Gelände mit vielen neuen Nutzungsmöglichkeiten für die Stadt Osnabrück. US-Radio ist hier. Guten Morgen. Der Samstagvormittag um 10:45 und jetzt Musik von Phantom Planet, Do the Panic. Und ich habe auch noch irgendwo Tom Petty vergraben.

10:59, Musik von Tom Petty hier bei US Radio. Und in der nächsten halben Stunde gibt's ja wieder Werner und die Veranstaltungstipps. Und Werner hat ein kleines Problem ausgemacht. Wir sind hier zwischen Maiwoche und WM gerade gefangen. Was so ungefähr heißt, Maiwoche hier in Osnabrück, total Halligalli überall, die ganze Innenstadt voll. WM, eventuell nicht ganz so viel Halligalli, aber ist ja auch, hier ist ja hier am Ledenhof, glaube ich, ne, eine große WM-Arena geplant, so ungefähr. So ganz habe ich das nicht im Kopf. Auf jeden Fall kann da geguckt werden. Und jetzt sind wir aber mittendrin. Und was machen wir denn da? Und Werner hat mal zusammengekratzt, was an diesem Wochenende so geht, was zu tun ist. Das in der nächsten halben Stunde.

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1: Ich bin Uli Reitinger. Wegen der Brennersperre in Österreich und Italien hat Südtirol die Aufmerksamkeit des Zivilschutzes erhöht. Das sagte der Chef der Agentur für Bevölkerungsschutz, Klaus Unterweger, dem Sender RAI Südtirol. Die Verkehrspolizei hat ihre Präsenz außerdem deutlich verstärkt. Von unnötigen Reisen wurde dringend abgeraten und offenbar haben diesen Appell viele Menschen gehört, denn kurz vor der Sperrung der Brenner Autobahn und aller Nebenstraßen spricht der Autofahrerclub ÖAMTC von einer überraschend entspannten Verkehrslage. Die FDP steckt in einer tiefen Krise. Bei der Bundestagswahl im Februar vergangenen Jahres flog sie aus dem Bundestag und die Liberalen sitzen auch nur noch in 6 der 16 Landesparlamente. Mit einem neuen Vorsitzenden soll es nun wieder aufwärts gehen. Beim Parteitag in Berlin soll heute der bisherige Vize Wolfgang Kubicki zum neuen Chef gewählt werden.
2: Die FDP setzt jetzt auf Erfahrung und Einigkeit, denn einen Gegenkandidaten hat der 74-jährige bisherige Vize Wolfgang Kubicki nicht. Sowohl noch Parteichef Dürr als auch der FDP-Vorsitzende in NRW Höhne wollten keine Kampfkandidatur gegen den erfahrenen Politprofi und ehemaligen Bundestagsvizepräsidenten. Zwar scheint die FDP in Umfragen schon ein bisschen von Kubickis Bekanntheit zu profitieren, trotzdem 66% glauben in einer Forsa-Umfrage nicht daran, dass er die Liberalen zurück in den Bundestag führt. Aus Berlin, Thomas Thonfeld.
1: Zu viel Zeit vor dem Tablet oder dem Smartphone kann sich negativ auf die Entwicklung von Kindern auswirken. Darauf weisen Experten immer wieder hin. Familienministerin Prien bringt nun gesetzliche Regelungen bei der Begrenzung der Bildschirmzeit von kleinen Kindern ins Spiel. Sie äußerte sich dazu in der Welt am Sonntag.
3: Bunte Figuren, lustige Sounds, kleine Kinder lieben das, sind mit den hektischen Bildern aber schnell überfordert. Nach Meinung von Familienministerin Prien sollten unter Dreijährige überhaupt keinen Kontakt zu digitalen Endgeräten haben. Der Staat sollte zwar nicht in Kinderzimmer hineinregieren, die Ministerin will aber über eine gesetzliche Regelung zur Begrenzung der Bildschirmzeit nachdenken. Katrin Müller, Nachrichtenredaktion.
1: Auf der dänischen Insel Anholt ist der Kadaver des Timmy genannten Buckelwals an Land gebracht worden. Ein Fahrzeug zog das Tier mit einem Seil langsam aus dem flachen Wasser auf den Strand. Kommende Woche soll der Kadaver dann direkt am Strand untersucht werden.
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4: Sonne, Sonne, Sonne, Sonne, Sonne, Sonne, Sonne, Sonne, Sonne, Sonne. Ich glaube, es wird heute sonnig. Also so wie jetzt gerade bleibt das auch. Temperaturen dazu bis 24 Grad. Ich habe ja einfach die ganzen Sonnensymbole gerade mal gesehen. Das ist verrückt. Heute also richtig, der ein oder andere würde sagen, schönes Wetter. Ja, ich weiß, es gibt auch viele, die sagen, Regen finde ich auch toll. Für die wird es dann heute ein schlechter Tag, denn es wird die Sonne scheinen und das bei 24 Grad, wie gesagt. Kein Regen, keine Wolken, kein Nix, kein Gewitter. Morgen am Sonntag geht es ähnlich weiter, allerdings ein bisschen kühler und ein bisschen bewölkter und also ein bisschen wechselhafter insgesamt. Allerdings nicht viel kühler oder wärmer, es bleibt ähnlich von den Temperaturen. Und morgen Abend kann es auch gewittern ein bisschen. Allerdings, ich glaube, nicht so wie gestern. Und am Montag wird es sonnig bis wolkig und das bei 22 Grad.
0: Verkehrslage.
4: Nur die Blitzer im Landkreis, die stehen heute unter anderem in Bersenbrück.
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4: Der Samstagvormittag mit Heiko Prinz und in der nächsten halben Stunde mit Werner und den Veranstaltungstipps.

0: Elizabeth Daly, Shake It Up um 11.13 Uhr.
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0: Also wir halten zunächst mal fest, es ist sonnig draußen und theoretisch kann man eine ganze Menge machen. Jetzt haben wir aber diesen Punkt gerade am Start. Wir befinden uns zwischen Maiwoche und WM, so genau mittendrin irgendwo. Und da ist natürlich die Frage, was sollen wir tun, Werner?
2: Ja moin, ich bin tatsächlich bereit. Ich bin ja auch hochgescheucht worden. Ich habe eigentlich gedacht, ich hätte hitzefrei, aber vom Studio wurde mir gerade erklärt, du musst anrücken. Okay, was haben wir denn? In Osnabrück sind wir so ein bisschen zwischen Maiwoche und Fußball-WM mit allen Festivitäten drumherum. Dieses Wochenende wird da der Ball flach gehalten, kann man auch nicht unbedingt sagen. Wir haben ein schönes Interview. Ich empfehle es nochmal zum Nachhören auf osradio.de und zwar mit Shabnam Pavaresh und da geht es um das Morgenland-Festival. Es gibt da auch so ein paar Tipps. So, der Otto-Normalverbraucher blickt da manchmal nicht so ganz durch. Wo gehen wir denn hin? Was machen wir denn? Interessant ist alles. Ich denke, das Interview gibt ein bisschen Aufschlüsse. Ich empfehle einfach auf morgenland-festival.com sich da mal ein Parcours zu schnitzeln. Was haben wir denn noch am Samstag? Man kann auch Fußball gucken. Man kann tatsächlich noch Fußball gucken. Am Samstag Champions League-Finale aus Budapest. Bayern München hat es leider nicht geschafft. Paris Saint-Germain gegen den FC Arsenal. Und abends dann Mission Sommermärchen, eine dreiteilige Doku. Wer noch nicht im WM-Fieber ist, also ich bin es auf keinen Fall. Ich bin eher im VfL-Fieber und bin da gespannt, wie man sich sortiert und dann die zweite Liga angeht. Aber die dreiteilige Doku, wie gesagt, das Sommermärchen, der Weg zum Sommermärchen 2006, der hat was. Ich habe da schon mal reingeguckt, die Mediatheken haben das ja schon im Angebot, beziehungsweise Trailer sind auf alle Fälle zu finden. Das kann man machen. So, Leute, ich überlasse euch mal dem schönen Wetter. Plant euer Wochenende mal selbst. Man könnte noch ein paar Detailtipps geben, aber geht mal auf den Osnabrücker Veranstaltungskalender. Und wie gesagt, vergesst das Morgenland-Festival nicht. Geht noch mal auf osradio.de, hört euch Shabnam Pavaresh an. Träumt weiter, bis nächste Woche und tschüss.
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0: Es ist 11.30 Uhr.
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0: Sonne satt den ganzen Tag heute und dazu Temperaturen bis 24 Grad. Ich glaube, jetzt ist es auch ein bisschen bewölkter. Also ja, aber insgesamt, ich sehe das hier so aus dem Studiofenster. Aber dennoch ist es heute auch warm und sonnig und nicht zu warm. Also eigentlich ein schöner Tag. Morgen am Sonntag Temperaturen bis 22 Grad und ein Mix aus Sonne und Wolken. Erst abends wird es ein bisschen ungemütlicher mit Regen und vielleicht Gewitter. Und am Montag, da gibt es Temperaturen bis 22 Grad und auch sonnig bis wolkig.
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0: Vorsicht auf der A33 Richtung Osnabrück. Zwischen der Einfahrt Dissen, Bad Rothenfelde und Hilter ATW besteht Gefahr durch Tiere auf der Fahrbahn. Bitte vorsichtig fahren. Und die Blitze am Landkreis stehen heute unter anderem in Bersenbrück.
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0: Hallihallo, Hallöle. Hier ist der Samstagvormittag mit Heiko Prinz.

0: 11.41 Uhr. Guten Morgen, der Samstagvormittag. Das Kino hat in dieser Woche mal wieder die ganze Gefühlspalette zu bieten. Wir können uns gruseln und amüsieren, wir leiden mit und werden informiert. In dem Fall über eine Erkrankung, von der rund 40.000 Menschen in Deutschland betroffen sind. Thomas Bremser mit den Kinostarts der Woche.
1: Das heißt Tourette-Syndrom, ich sag schlimme Dinge.
2: Kann man das heilen?
3: Verflucht normal dreht sich um den jungen Schotten John, der als Jugendlicher Tics entwickelt. Rufe, Zuckungen und wilde Flüche. Als Erwachsener lernt er die verständnisvolle Krankenschwester Dottie kennen.
4: Fick dich, du Schlampe!
5: Tja, freut mich auch sehr.
3: Sie hilft John aus der Isolation, besorgt ihm einen Job und gibt ihm neuen Lebensmut.
6: Wenn du irgendwas machst und du nichts dafür kannst, dann musst du dich auf keinen Fall dafür entschuldigen.
3: Verflucht normal basiert auf dem Leben des Aktivisten John Davidson. Der Film klärt auf, ist humorvoll und geht unter die Haut.
7: Ich glaube, dass Tourette nicht das Problem ist, sondern dass die Menschen nichts über Tourette wissen. Klär sie auf.
8: Buenas tardes, Signore.
9: Es gibt leider eine kleine Änderung wegen meiner Reservierung.
10: Ist denn etwas nicht in Ordnung?
3: Ja, das kann man so sagen, denn Grundschullehrer Matt wird in der Komödie Solomio sitzen gelassen vor dem Traualtar. Das Luxushotel für die Flitterwochen in Italien ist aber schon gebucht.
11: An ihrer Stelle würde ich das gesamte Paket allein genießen.
12: Allein auf Hochzeitsreise.
3: Und es kommt natürlich, wie es kommen muss. Matt lernt in Rom einen neuen kennen.
13: Ich bin Claudia. Ich stehe auf deine Haare.
3: Der hoffnungslose Romantiker Matt verliebt sich neu und muss eine Entscheidung treffen. In Solomio mit King of Queens-Star Kevin James.
14: Ich kann nicht einfach von vorn anfangen.
15: Du musst es versuchen und habe keine Angst.
16: Diese Kratzer waren gestern auch im Unfallwagen.
17: Habt ihr versucht zu helfen?
3: Im Horrorfilm Passenger entdecken die Verlobten Tyler und Maddie auf ihrem Roadtrip im Wohnmobil einen Unfallwagen. Seitdem werden sie von einer gruseligen Gestalt heimgesucht.
18: Etwas verfolgt uns.
19: Es ist etwas Dämonisches.
3: Das Wesen ist eine Art Gegenspieler zu Christophorus, dem Schutzpatron der Reisenden.
20: Heiliger Christophorus, beschütze mich heute. Auf all meinen Reisen.
3: Passenger gehört nicht zu den kreativsten Horrorfilmen, hat aber ein paar gruselige Szenen zu bieten.
21: Niemand entkommt dem Passenger.

11.54 Uhr, US-Radio 104,8, der Samstagvormittag, der jetzt vorbei ist. Danke fürs dabei gewesen sein. Gleich im Anschluss folgt hier Werner Hülsmann und das Morgenland-Festival. Ein Interview ab 12 ist eine Wiederholung. Danach 13 Uhr Kompass, die Mutigen, WG mit Handicap. Und um 14 Uhr Echt Wir, der inklusive Podcast der HHO. Und noch ganz viel mehr heute, Radioreise und so weiter. Das einfach mal nachklicken auf usradio.de. Das habe ich gerade auch einfach daher. In diesem Sinne, den nächsten Samstagvormittag gibt es nächsten Samstagvormittag. Dann mit Ralf Hoffmann. Heiko Prinz bin ich und raus. Ich wünsche ein schönes Wochenende. Tschüss, bis demnächst.

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1: Ich bin Uli Reitinger. Die Komplettsperre des Brennerpasses für den Transitverkehr ist in Kraft getreten. Auf österreichischer Seite soll sie bis 19 Uhr, auf italienischer Seite bis 20 Uhr dauern. Sie gilt für die Brenner Autobahn und sämtliche Nebenstrecken. Anlass der Sperre ist eine Protestaktion der österreichischen Gemeinde Gries gegen die Belastungen durch den starken Verkehr. Frage an unseren Österreich-Korrespondenten Matthias Röder. Er ist vor Ort in Matrei am Brenner. Wie argumentieren die Demonstranten?
2: Die Menschen in der Region empfinden mittlerweile die tägliche Verkehrsflut, die sich auf der Autobahn, aber eben auch auf der Bundesstraße und den Nebenstrecken über den Brenner quält, als nicht mehr erträglich. Da geht es um Lärm, aber auch um Feinstaub und auch die Sorge, dass selbst Rettungsdienste an manchen Tagen angesichts der Staus kaum mehr durchkommen. Die Demonstration und die dadurch von den Behörden verhängte Blockade sollen ein Signal sein, dass es so nicht mehr weitergehen kann.
1: Matthias Röder in Matrei am Brenner, vielen Dank. Am Flughafen München hat nach einer mutmaßlichen Drohnensichtung am Morgen der Flugverkehr für etwa eine Stunde stillgestanden. Zwei Piloten hatten laut Bundespolizei eine verdächtige Wahrnehmung gemacht. Bei der Überprüfung war unter anderem ein Polizeihubschrauber im Einsatz, aber es wurde nichts gefunden. Mit scharfer Kritik an der schwarz-roten Bundesregierung hat sich SPD-Chef Christian Dürr von der Spitze seiner Partei verabschiedet. Bei der Eröffnung des Bundesparteitags in Berlin warf er Union und SPD eine maßlose Schuldenpolitik und fehlenden Reformwillen vor. Am Nachmittag wählt der Parteitag einen neuen FDP-Vorsitzenden. Es kandidiert nur Wolfgang Kubicki. Und noch zum Fußball. Der FC Arsenal ist nur noch einen Schritt vom größten Erfolg der Vereinsgeschichte entfernt. Im Champions-League-Finale treffen die Londoner am Abend in Budapest auf Titelverteidiger Paris Saint-Germain.
3: Der englische Fußballmeister trifft auf den französischen. Nach dem ersten Premier League-Titel seit über 20 Jahren will der FC Arsenal nun zum ersten Mal den Europapokal gewinnen. Nur einmal standen die Londoner im Finale. Vor genau 20 Jahren verloren sie gegen den FC Barcelona. Arsenal-Profi Kai Havertz weiß, wie es sich anfühlt, die Champions League zu gewinnen. 2021 schoss er im Finale das Siegtor für den FC Chelsea. Aus London, Philipp Detlefs.
1: Anpfiff ist bereits um 18 Uhr.
4: Nach zwei Jahrzehnten des Morgenland-Festivals beginnt ein neues Kapitel. Festivalgründer Michael Dreyer übergibt die künstlerische Leitung an die iranische Klarinettistin Shabnam Parvaresh. Vom 29. Mai bis zum 6. Juni findet das Festival unter dem Motto Stimmen der Diaspora in Osnabrück statt. Seit 2013 lebt Shabnam Parvaresh in Osnabrück und fand hier eine neue Heimat und Raum für ihre experimentelle Musik. Im Gespräch mit Reporter Werner Hülsmann erzählt Shabnam Parvaresh von ihrem persönlichen Weg, ihrem Ankommen in Osnabrück und gibt erste Einblicke ins diesjährige Programm. Alle Infos gibt's unter morgenland-festival.com.
5: So Leute, Osnabrück im Mai, Meisterschaft VfL, Maiwoche hinter uns und das dritte M, jetzt ist das berühmte Morgenland-Festival startet. 29.05. bis 6.06. Es geht los mit dem Eröffnungskonzert in St. Marien. Und wir haben als Gast im Studio die neue Kuratorin, übersetzt die neue Macherin oder die neue Planerin, Organisatorin.
6: Leiterin, genau.
5: Leiterin, Shabnam Parvaresh.
6: Ja, hallo. Ich freue mich sehr, hier zu sein und danke für die Einladung.
5: Ja, Shabnam Parvaresh ist ja eigentlich wie gemalt die Nachfolge von Michael Dreyer. Also Michael Dreyer ist ja nun wirklich mit dem Festival verbunden. Das Festival gibt es ja seit 2005.
6: Genau.
5: Ist ja wirklich ein Leuchtturm in der Osnabrücker Kultur. Gerade in diesen Zeiten wichtiger denn je.
6: Absolut, ja.
5: Und Shabnam, wir haben uns aufs Du geeinigt. Ich sage immer, im erweiterten Rock'n'Roll, das Morgenland-Festival gehört natürlich auch zum erweiterten Rock'n'Roll, haben wir uns aufs Du geeinigt, natürlich.
6: Ja, gerne.
5: Genau, ich habe Ihre Band auch schon mal gesehen, dazu später. Ja, Shabnam, wenn wir die Nachrichten hören, deine Heimat, Teheran, Krieg, jetzt haben wir das Festival, wie ist so die Stimmung so im Team? Habt ihr besondere Probleme gehabt, die aus der Welt geschafft werden mussten?
6: Ja, also wir leben gerade in so einer Zeit, wo jeden Tag sich etwas ändert und man muss als Kulturschaffende natürlich vorbereitet sein, und wir haben deswegen auch mit der Stadt ganz enge Gespräche gehabt, weil ich habe Bands aus dem Iran, aus dem Libanon, aus dem Israel, aus Ukraine, also die leben teilweise noch dort, aber teilweise auch hier in Deutschland oder in Europa, aber die sind alle Länder, wo gerade Krieg gibt. Und deswegen, es kann jederzeit die Situation sich ändern, und aber wir haben versucht, auf jeden Fall uns vorbereitet für alles, was passieren konnte oder nicht passieren könnte.
7: Also das Thema Sicherheit spielt sicherlich auch eine
6: Rolle. Absolut, absolut, genau. Wir warten beispielsweise jetzt auf Visum aus Baku, und ich hoffe sehr, dass es rechtzeitig dann da ist, weil dieses Konzert geht mir wirklich an die Herzen. Das ist eine Gitarrist aus der Aserbaidschan, und mein Großvater kommt auch aus dem iranischen Teil von Aserbaidschan. Deswegen, ich bin mit solcher Musik auch aufgewachsen. Und dieses Konzert ist mir so wichtig, und ich hoffe sehr, dass wir diese Visum bekommen.
7: Beginnen wir mal, das habe ich eigentlich nie versäumt, diesmal kann ich leider nicht, das Eröffnungskonzert in St. Marien. Das ist ja immer was ganz Besonderes. Vorher ist, glaube ich, Empfang im Rathaus, und dann sind einige Sponsoren dabei. Mhm. Und dann St. Marien ist eigentlich immer ausverkauft. Das ist ein besonderer Ort, auch akustisch interessant. Ja, wie bist du auf die Besetzung für dieses Jahr gekommen?
6: Absolut. Ich finde diese Kirche einfach unglaublich beeindruckend. Und jedes Mal, dass ich dort bin, es ist wirklich ein ganz besonderes Gefühl. Und wie du gesagt, es gibt eine besondere Akustik. Und dafür habe ich sehr viel recherchiert, was könnte in dieser Akustik gut funktionieren. Weil wenn man beispielsweise viel Trommeln oder schnelle Instrumente hat, dann geht das plötzlich dann weg. Und ich habe sehr viel mich damit auseinandergesetzt und mit dem Akustik und auch mit den Ensembles, was passt nicht. Und letztendlich habe ich Ganavia, eine indisch-amerikanische fantastische Sängerin, eingeladen, und Abdullah Minyawi Trio, das ist auch Gesang mit zwei Trombone, das ist auch eine sehr ungewöhnliche Besetzung, aber ich denke, dass es wird absolut gut in die Kirche gut passen.
7: Ja, was erwartet die Leute? Wird das mehr so meditativ oder groovt das richtig? Hat das?
6: Nee, es ist eher so meditativ, und weil die Kirche geht man dahin, um zu beten und um sich Ruhe zu kriegen. Und ich denke, die Musik würde auch dazu sehr gut passen, zu dem Rahmen und die Atmosphäre, die dort ist.
4: Mhm. Ja. Soweit das Gespräch von Werner Hülsmann und Shabnam Pavaresh, Leiterin vom Morgenland Festival. Jetzt gibt's Musik von Ganavia, über die eben gesprochen wurde, live zu erleben am Freitag, den 29.05. um 19 Uhr in der Location St. Marienkirche in Osnabrück.

0: Also Ganavia, so spricht sie sich aus.
1: Ganavia.
0: Ja, das V wird also mitgesprochen, wunderbar. Also wirst mir bei einigen Namen helfen müssen. Ich habe nicht geübt vorher.
1: Kein Problem.
0: Aber wir kriegen das irgendwo hin. Ja. Das ist ja sowieso so. Für den Otto-Normalverbraucher, er sieht jetzt Morgenland-Festival, die Plakate in der Stadt und sieht die ganzen Namen. Also es fällt dem Normalverbraucher vielleicht manchmal, er braucht so ein paar Hilfen oder er muss mal ein bisschen im Internet sich bemühen, das ein oder andere Video sich anschauen, um überhaupt seinen Parcours. Da sind ja 20 Acts, also der war in 2 Wochen, das ist doch ein dichtes Programm.
1: 9 Tage.
0: 9 Tage.
1: Genau. Ich wollte das Programm vielfältig wie möglich machen, dass für jede, die unterschiedlichen Geschmack hat, etwas finden kann und mitnehmen kann aus dem Festival. Das war sehr, sehr wichtig für mich. Also wir haben in die Kirche, wir fangen mit sehr meditativer Musik an, aber dann geht das wirklich in sehr groovige, manchmal Avantgarde, manchmal traditionell, neue Musik, elektronisch. Mhm. Also es ist für jeden Geschmack auf jeden Fall was zu hören und sehen.
0: Ja, ja. Komische Geschichte. Also ich hatte das Interview mit dir schon im Kopf und gestern irgendwie an der Ampel, so 3 Osnabrücker, die kenne ich von Konzerten. Also ich weiß die Namen jetzt gar nicht genau. Ich nenne sie mal die 3 Osnabrücker. Fragezeichen, der Vater, den habe ich mal in Rolling Stone schon mal gesehen. Die Mutter, ich meine mal bei Till Brönner, die hört so ein bisschen so den kommerziellen Jazz. Mhm. Und die Tochter, glaube ich, Harry Styles.
1: Ja.
0: Die sagten, Werner, du bist doch Musik. Du schreibst doch laufend über Musik und über Theater. Wo sollen wir denn mal hingehen? Wir würden gerne mal Morgenland-Festival was machen. Was wäre denn so ein Konzert für uns?
1: Also für die Tochter würde ich auf jeden Fall den letzten Abend, das ist der 6. Juni, für das erste Mal machen wir Konzerte in der Botschaft. Und es gibt 3 Acts. Eine Band mit 6 MusikerInnen aus Libanon, die extra hierher fliegen. Und das ist auch unglaublich tolle, von Krautrock bis Elektronik und Beats und aber mit arabischen Lieder. Es ist wirklich was Besonderes. Und dann haben wir eine Turntable-Spieler aus Afghanistan, die hier in Deutschland lebt und spielt mit 2 Musikern aus Deutschland, Saxophon und Schlagzeug, und das wird richtig groovig. Aha. Und am Ende gibt es ein Live-Set, das ist auch nochmal mit Electronics und Turntable von Amar. Das wird auch Tanzmusik und richtig Party und unglaublich cool. Coole Beats und Grooves und genau, das würde ich auf jeden Fall empfehlen.
0: Das lacht mich jetzt auch an, wo ich die Eröffnung schon nicht mitbekomme, muss ich ja das Finale sozusagen.
1: Absolut, absolut, ja.
0: Und wenn wir sonst noch mal aufs Programm schauen, sag mal zu einigen Acts was. Also
1: genau, also wenn man Richtung Jazz was mag, kann ich auf jeden Fall Mohan Mir Arab, der Gitarrist aus dem Iran, der in Österreich lebt, empfehlen. Er hat neulich seine Album bei ACT rausgebracht. Mhm. Es gibt auch fantastische Posaunistin Shannon Bernard aus Australien, die auch in Deutschland lebt. Und ich würde auf jeden Fall, wenn man Richtung Jazz was mag, Mohan Mir Arab featuring Bernard Schlimpersbergen und Shannon Bernard vorstellen. Shannon ist eine australische Posaunistin, fantastische Musikerin, und Bernard ist ein Schlagzeuger, der in Österreich lebt. Und die Besetzung, es ist für das erste Mal, also wir werden diese Konzert, die haben noch nie in dieser Konstellation zusammengespielt. Ah, ja. Das habe ich auch quasi kuratiert. Und Mohan hat neulich auch sein Album bei ACT rausgebracht. Absolut empfehlenswert. Yaza Ahmad kann ich sehr empfehlen. Sie ist eine fantastische Trompeterin aus England, aber mit Wurzeln von Nahosten. Und genau, das wird auch richtig groovy und jazzy. Dann, was kann ich noch empfehlen?
0: Wenn was ist denn mit Ghana featuring Laura?
1: Genau, oh, Ghana.
0: Ukraine. Was macht die Ukraine im Morgenland?
1: Es war für mich sehr wichtig, auch Acts aus der Ukraine haben. Und Ghana ist eine ganz, ganz besondere Musikerin und Aktivistin, die sehr viel für die Ukraine macht. Und was sie, ihre Musikrichtung, es ist auch, sie nimmt folklorische ukrainische Lieder, aber macht mit sehr viel Beats und elektronisch und so viel, sehr viel Loops. Und also das würde für jede, auch für die ganz junge Menschen würde es super passen und auch mit älterem Publikum. Also das ist, was man einfach sehr Spaß daran hat, einfach zu hören. Und sie hat unglaublich tolle Ausstrahlung. Und Laura Lopres, das ist auch eine fantastische Cajon-Spielerin.
0: Ja, genau. Ja, ich musste schmunzeln. Als ich mich gestern auf das Interview so ein bisschen vorbereitet habe, war eine Kollegin, die hinter mir saß im Büro, die war wohl auch am Googeln und hat sich gerade da festgebissen, also gerade bei dem Act. Und hat gesagt, das wäre noch, das würde mich interessieren.
1: Ja, absolut, das
0: Frag
1: freut
0: mal
1: mich.
0: Die Kappen an, ob das wirklich so gut ist.
1: Ja.
0: Und du sagst, ja, es ist so gut.
1: Absolut.
0: Und du hast sämtliche Acts vorher getroffen, du kennst die alle auch persönlich, oder wie hast du mir das vorzustellen?
1: Meistens. Nicht alle, aber ich habe den Glück und Vorteil als Musikerin selber, ich bin sehr viel unterwegs, nicht nur in Deutschland, aber auch außerhalb. Ja. Und dadurch kenne ich natürlich auch sehr viele Musikerinnen. Und wie gesagt, teilweise kenne ich die persönlich, aber teilweise auch nicht. Aber dafür habe ich sehr viel Research gemacht und auf die Konzerte gegangen, und weil es ist Teil von meinem Job, dass man das, genau.
2: 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Musikalisch geht's weiter mit Mahan Mirarab featuring Bernhard Schimpelsberger und Shannon Barnett. Zu sehen sind diese im Rahmen des Morgenland Festivals am Dienstag, den 2.6. um 20.45 Uhr in der Lagerhalle.

0: Du kommst ja auch sehr viel rum. Ich habe dich neulich gesehen im Blue Note. Das war leider nicht so gut besucht. Da hätte viel mehr Leute verdient gehabt, ja, mit deinem Schienentrio.
1: Ja.
0: Also das hat noch Luft nach oben. Nach meiner Meinung ist das ein super Projekt.
1: Dankeschön, danke. Also wir haben einige Festivals jetzt vor, beispielsweise Saarfelden in Österreich. Wir spielen auf der Berliner Festspiele. Ich weiß nicht, ob ich das sagen darf jetzt, ob das jetzt noch raus ist, aber... Mhm. Und dann Südtiroler Jazz Festival spielen, ja, wir. Genau, wir hatten jetzt eine Tour gehabt und wir haben jetzt 7 Konzerte jetzt in Japan organisiert und warten wir auf die Finanzierung. Ich hoffe, dass wir die Finanzierung dafür bekommen, aber das wäre auch eine Tour in Japan in Oktober dann geben.
0: Sagen wir mal 3 Sätze zur Besetzung. Ihr seid zu dritt?
1: Genau, wir sind zu dritt. Wir haben uns alle hier in Osnabrück kennengelernt beim Studium. Wir haben alle hier studiert und Band gibt seit, es ist eine Corona-Band letztendlich. Mhm. Kurz vor dem Corona habe ich das gegründet. Genau, seitdem gibt das, wir haben in Oktober unsere 2. Album rausgebracht.
0: Ich hatte ja als Anspieltipp Collapse, ein Song, glaube ich, von 25. Du hast, du hast, glaube ich, eine andere Empfehlung.
1: Ja, also Collapse ist auch ein toller Song. Das ist für unser erstes Album, genau. Und Maroja, es ist ein neues Song, in unserem neuen Album erschienen wurde.
0: Genau. Und da geht es auch ein bisschen um deine Wurzeln, um deine Familie?
1: Genau, es geht um meinen Großvater. Ich war in einem ganz kleinen Ort, die heißt Maroja in Italien. Und dadurch, dass es sehr hoch liegt und wenn man früh morgens aufsteht, ist man quasi über die Wolken. Und das hat mich erinnert an den Ort, wo mein Großvater geboren ist, im Iran, Nordwesten, Khalkhol. Dadurch, dass es auch gebirgig ist, es hat mich ganz stark an meinen Großvater erinnert. Und deswegen habe ich diesen Song für ihn geschrieben.
0: Ja, der Irankrieg im Moment, das ist ja auch wieder so ein festgefahrenes Trauerspiegel. Also man weiß nicht, wie das weitergeht. Wir wollen die Politik hier nicht ausklammern, aber da können wir nur Wünsche äußern wahrscheinlich. Aber erzähl mal deine persönliche Geschichte. Du warst ja Musikerin in Teheran, hast deine Klarinette schon bedient?
1: Ja, genau. Ich habe Querflöte und Klarinette gespielt und dann habe ich 7 Jahre in Teheraner Symphonieorchester gearbeitet und traditionelle Orchester in Teheran. Aber dann habe ich letztendlich gesehen, dass es, wir spielen nur Propagandamusik in den letzten Jahren und das war nicht mein Ziel. Ich wollte weitergehen und was Neues lernen und zwischendurch habe ich auch Michael Dreyer in Teheran kennengelernt durch ein Projekt beim Morgenland Festival. Mhm. Und dann war ich auch 2009 für das erste Mal hier in Osnabrück wegen diesem Filmprojekt über junge Musikerinnen und Nader Mascheri, eine iranische Conductor. Genau. Das war das erste Mal und es hat mich absolut beeindruckt, wie offen und nett die ganze Team ist. Das hat mich schon bewundert und ich wollte immer weg und dann habe ich gedacht, okay, ich versuche hier mich zu bewerben. Dann bin ich genau hier gelandet in Osnabrück, ja.
0: Du standst da auch unter Dauerbeobachtung, ne? Durch das System. Du hast dich da auch nicht frei gefühlt natürlich in Teheran.
1: Nein, ich komme aus einer sehr politischen Familie. Mhm. Mein Vater war auch einige Jahre im Gefängnis. Deswegen, also das war sowieso immer, man ist immer, die Telefone haben mehrmals dann gehört und ja. Aber das ist nicht nur meine Geschichte, das ist die Geschichte von vielen IranerInnen, die in meiner Zeit geboren sind. Und
0: war das denn ein schwieriger Prozess sozusagen zu wechseln? Man wechselt ja nicht einfach, man packt die Koffer und fährt nach Deutschland. Wie ging das? War das eine Art Flucht oder wie mir das vorzustellen?
1: Ja, ich wollte, wie gesagt, für mich, es war klar, ich möchte nicht mehr dort bleiben, weil ich wollte mich nochmal studieren und einfach weitermachen als Frau, als Musikerin und Malerin. Ja. Damals war es noch schwieriger als, also jetzt ist es natürlich eine andere Situation, aber es war sehr, sehr mühsam und schwierig und deswegen, das war die Entscheidung, dass ich für Studium hier zu bewerben und ich bin sehr dankbar, dass ich die Zusage bekommen habe und dass ich hier bleiben könnte.
2: Ihr hört Werner Hülsmann und Shabnam Pavaresh im Gespräch über das Morgenland-Festival.

0: Genau, hast dann hier in Osnabrück studiert, hier am Institut für Musik.
1: Genau, genau.
0: Genau, da hast du ja auch deine Band sozusagen kennengelernt.
1: Ja.
0: Genau, und das bist ja ganz breit, du bist ja wirklich ein Kaleidoskop. Also du bist ja lyrisch, du bist bildende Künstlerin, hast dir Hase 29 da sozusagen kuratiert. Eine komplette Reihe, sag dazu mal was, das war ja sozusagen deine, ja, wie kann man sagen, deine Lehrjahre für das Morgenlandfestival so ein bisschen.
1: Ja, absolut. Seit 4 Jahren, also jetzt wird es das fünfte Jahr, ich habe eine Konzertreihe für experimentelle und improvisierte Musik auf die Beine gebracht. Und das Konzept ist, dass ich Musiker oder Musikerinnen einlade, die nie zusammen in die Konstellation gespielt haben. Das ist also jedes Mal, es ist das erste Mal. Und diese Art und Weise zu kuratieren hat wahnsinnig Spaß gemacht für mich. Und ich habe dadurch auch sehr viel gelernt, weil ich habe alles von Anfang an selber gemacht. Und das war eine sehr gute so Schule für mich. Natürlich morgen an Festival, es ist viel mal größer als die Konzertreihe, aber die Erfahrung, die ich dort gesammelt habe, es war absolut wertvoll.
0: Und ja, es hat sich in Osnabrück natürlich rumgesprochen. Michael Dreyer kannte dich ja schon aus Teheran, da seid ihr euch ja schon über den Weg gelaufen. Ich glaube, das Osnabrücker Symphonieorchester war auch mal vor Ort.
1: Genau,
0: ja. Ja. Zum Glück schafft es die Kultur ja immer wieder mal was zu bewegen und die Menschen in Austausch zu halten. Und das hat dir ja sicherlich auch geholfen. Also ohne Kultur, ohne Musik.

0: wäre dein Weg ja auch gar nicht denkbar gewesen. Und Stimmen der Diaspora ist ja das Motto des Morgenland-Festivals. Das ist ja letztlich auch so ein bisschen deine Geschichte. Ne? Du bist ja auch aus der Diaspora sozusagen.
1: Genau, genau. Deswegen ist es auch sehr, sehr persönlich für mich. Weil es ist nicht einfach, wenn man seine Heimat verlässt und irgendwo anders dann von Null anfängt. Es ist sehr mühsam, es ist absolut schwierig, aber andererseits lernt man auch unglaublich viel und gibt auch irgendwie Hoffnungen und andere Perspektive. Und dadurch, dass man zwei oder drei oder mehrere Einflüsse hat, deswegen wird die Musik oder die Kunst, finde ich, viel mehr spannender, weil es hat mehrere Schichten und Ebenen.
0: Ja, und deine offene Art hat dir natürlich in Osnabrück geholfen. Gab es denn auch Situationen, wo du Heimweh hattest, wo du sagtest, ist der Weg richtig, muss ich vielleicht doch wieder zurück?
1: So Heimat oder Heimweh habe ich mich einen Abschied gemacht. Ich denke, Heimat ist hier in unserem Herz. Und ich kann das immer mit mir überall nehmen. Also es ist für mich jetzt nicht so konkret ein Ort. Natürlich, ich vermisse die Gerüche, das Essen und die Wärme von den Menschen und meine Freunde und Familie. Aber das ist leider die Realität. Und deswegen, ich denke, meine Heimat ist in mir und ich nehme es überall mit.
0: Ja, und Osnabrück ist ja wirklich schon inzwischen mehr als eine zweite Heimat.
1: Ja, absolut.
0: Es gibt ja nicht nur die Morgenland-Familie, du hast dich auch verliebt in Osnabrück, du bist ja auch liiert, verheiratet.
1: Ja.
0: Dein Mann auch Musiker?
1: Genau, er ist Hobbymusiker, die hatten auch hier Konzerte gegeben in Osnabrück. Also wir haben uns durch Morgenland-Festival nochmal kennengelernt und wie gesagt, also Morgenland hat mein Leben quasi geändert in sehr unterschiedliche Wege, aber ja, genau. Es war sehr, sehr nah.
0: Und dein Mann ist ein richtiger Osnabrücker, der heißt wahrscheinlich, hat keinen orientalischen Namen, der heißt wahrscheinlich Günther oder so, das vorzustellen.
1: Eike.
0: Eike?
1: Ja.
0: Okay, also klar, weiter. Der Rest bleibt in der Familie. Aber schöne Grüße an Eike.
1: Dankeschön.
0: Er hat eine nette Frau weitergeben.
2: Soweit von Werner und Shabnam Pavaresh. Jetzt hört ihr Yes Ahmed, welche live im Rahmen vom Morgenland Festival am Mittwoch, den 3.6. um 19 Uhr in der Lagerhalle auf der Bühne steht.

0: Ja, und dann gab es ja, ich sagte ja schon am Anfang, dass du jetzt wirklich, Michael Dreyer hat das über 20 Jahre geprägt, das Festival, sein Gesicht. Mit ihm habe ich, glaube ich, gefühlt auch schon mehr Interviews gemacht, als es Festivals gab. Nein, aber bestimmt 10, 12 Interviews auch, hat immer Spaß gemacht. Und er ist ja jetzt Manager der NDR Big Band in Hamburg. Genau. Ja. Aber irgendwann habt ihr euch, glaube ich, dann auch mal in der Elbphilharmonie getroffen und irgendwann fing er, glaube ich, mit dem Morgenland-Festival an.
1: Ja. Ja, ich hatte ein Konzert beim Elbphilharmonie gegeben und habe ihm geschrieben, hey, ich bin in Hamburg. Und dann haben wir uns getroffen und dann hat er mir geschrieben, dann möchtest du nicht Morgenland-Festival machen, also plötzlich so. Und ich war sowas von geschockt und ja, weil ich habe überhaupt nicht damit gerechnet, dass es irgendwann könnte diese Frage dann von ihm kommen. Mhm. Ich habe mich wahnsinnig natürlich gefreut, aber auch ganz ehrlich gesagt, ich war absolut in Schock. Ja. Und ich habe ihm gesagt, kann ich einen Tag darüber schlafen? Und er meinte, du kannst eine Woche schlafen.
0: Okay.
1: Aber natürlich, es war mir klar, dass ich das auf jeden Fall, also was für eine Ehre, wirklich, weil ja. Er ist so ein Vorbild für mich. Seit 2009 kenne ich Michael und er hat mich immer bewundert und ich respektiere ihn sehr und was er auf die Beine gebracht hat, es ist einfach unglaublich und deswegen, es ist wirklich eine große Ehre, das Festival von ihm zu bekommen, genau.
0: Wird deine Familie das aufgenommen, deine Eltern, deine, hast du Geschwister?
1: Ja, die
0: haben auch gesagt, jetzt bist du am Ziel, oder?
1: Ja, die freuen sich natürlich sehr, leider, die können nicht in dieser Zeit hierher zu reisen, aber ich hoffe, in die nächsten Jahre, die können auch davon was mitnehmen, genau.
0: Genau. Ja, nehmen wir uns mal ein bisschen mit so auf die Vorbereitung. Also das ist ja so ein Programm, wie wir es jetzt sehen. Prospekte genau. Liegen ja auch an entscheidenden Stellen und Schauplätzen aus. Ja, und dann muss man sich sein Parcours eben ein bisschen zusammenstellen. Ein paar Tipps haben wir ja schon gegeben. Aber die Vorbereitung beginnt sicherlich ein Jahr vorher, oder wie
1: habe ich das vorgestellt? Genau, ich habe von Januar letztes Jahr schon angefangen.
0: Ist das mit Reisen verbunden?
1: Ja, absolut. Also das war Teil davon, weil mir war wichtig, einige Acts auch live sehe, weil manchmal reicht es nicht, wenn man nur eine Video oder so eine Audio hört. Man muss es auch sehen, wie ist die Präsenz auf die Bühne, weil zum Beispiel, wir wissen ja, Aufnahmen, also jetzt im Studio, man kann sehr vieles verbessern.
0: Richtig.
1: Genau, aber die sind alle fantastische MusikerInnen und ich bin sehr glücklich mit dem Auswahl und ich denke, es wird eine sehr bunte und unterschiedliche...
0: Ja, es sind viele Facetten.
1: Ja, genau.
0: Was ist so dein Ziel? Was willst du abbilden? Oder wohin willst du das Morgenland-Festival? Ich glaube, dein Vertrag, die Überlegungen gehen erstmal, glaube ich, bis 2028. Genau. Also meine Prognose ist, du wirst der zweite Michael Dreyer. Also das wird bestimmt auch 15 oder 20 Jahre.
1: Ja, mal schauen. Also ich denke, also was für mich wichtig ist, dass es ein Ort wird, also Michael hat das auch natürlich sehr viel gemacht, dass er Projekte für Morgenland-Festival organisiert, dass die Leute hier sich treffen können und Projekte auszudenken und Zeit miteinander zu bringen und etwas Neues zu entwickeln. Das würde ich auf jeden Fall machen und dass alle mit einer neuen Perspektive wieder nach Hause gehen. Auch für die Zuschauer und aber auch für die Künstlerinnen, die hier ich die einlade.
0: Du hast schon neue Namen ins Spiel gebracht. Das haben einige auch so beobachtet. Sonst hörte man immer Morgenland All-Star Band und sowas. Kinan Asmeh war, glaube ich, relativ oft da. Du selbst warst natürlich auch einige Male da.
1: Ja.
0: Genau, du fehlst im Programm. Als Kuratorin sagst du wahrscheinlich, ich bleibe im Hintergrund.
1: Genau, also ich denke, man muss das trennen. Ich bin nicht so eine große Fan, mich nochmal auf die Bühne zu bringen und die aufmerksam zu kriegen. Ich denke, ich habe das kuratiert und ich möchte, dass die Musikerinnen deren Platz bekommen und sich auf die Bühne auszudrücken. Genau.
0: Also so Jam-Sessions, wie man es aus Hase 29 aus dem Kunstraum da kennt, dass sich zufällig irgendwelche Acts zusammentun und dann abends nochmal rummucken um 23 Uhr, wird es sowas geben?
1: Wenn, dann spontan. Wir haben jetzt das nicht so konkret geplant, aber das wäre eventuell für die nächstes Jahr, genau, sowas in die Überlegung. Ja.
0: Es gibt, glaube ich, auch wieder ein Gratiskonzert, ne, wo man...
1: Genau, das ist auch sehr empfehlenswert. Das ist in der Kunsthalle mit Sabo Alizadeh Necamanche und Pietro Caramelli. Er spielt Gitarre und elektronisch.
0: Ah, ja.
1: Das wird auch eine sehr ambient elektronische Musik. Und in die Kirche, finde ich, das wird auch
0: Kunsthalle,
1: sehr
0: ja,
1: schön.
0: Wir gucken mal, wie richtig...
1: Das ist am Samstag.
0: An einem Samstag sogar?
1: Genau. 30.05.
0: Ja. 30.05.
2: Weiter geht's mit Musik aus dem Programm des Morgenland-Festivals. Sobo Alizadeh spielt am 30.05. um 22.30 Uhr in der Kunsthalle Osnabrück.

0: Ja, dann kann man den Leuten wirklich nur empfehlen, dass sie da mal einsteigen. Wie ist der Vorverkauf?
1: Es ist okay, er könnte viel, viel besser sein.
0: Okay, also Leute, ne, Karten kaufen.
1: Ja, genau. Und vor allem, das würde ich auf jeden Fall nochmal sagen, Avalanche Kaito, es ist eine Rock-Punk-Band, aber sehr viele traditionelle Musik dabei hat. Aus Burkina Faso, da sind zwei Musiker aus Belgien und eine Musiker aus Burkina Faso. Und diese Band wird nicht mehr bis Ende Sommer, dann die werden nicht mehr zusammenarbeiten. Deswegen ist es jetzt die Gelegenheit, die Band nochmal zu erleben. Und die haben eine fantastische Energie. Deswegen habe ich auch die kleine Freiheit dafür entschieden, weil das Musik würde auf jeden Fall dort passen.
0: Also Tipps haben wir jetzt ja jede Menge gehört. Also das muss ich sagen. Also man kann sich ja kaum entscheiden. Gibt es auch eine Festivalkarte sozusagen, wo man ein Festivalticket, wo ich dann sozusagen
1: an alle Konzerte gehen
0: genau,
1: kann. Wir haben Kombi-Tickets.
0: Kombi-Tickets.
1: Genau. Die Ticketverkauf von Lagerhalle kann man auf die Webseite von Lagerhalle kaufen, aber auch in unserer Webseite gibt es auch so Ticketenbereich. Und die Karten für kleine Freiheit und der Botschaft gibt es auch in einem anderen extra Link, wo man die auch kaufen kann. Und vor allem auch natürlich vor Ort und kurz vor dem Konzert.
0: Ja. Genau. Um so ein Programm auf die Beine zu stellen, ist natürlich auch ein Budget nötig. Ich glaube, man spricht immer so von 400.000 bis 500.000. So in der Richtung, tippe ich mal, du kannst Kopfschütteln, nix, so ein bisschen in der Richtung wird es gehen. Wer fördert? Ist es schwieriger geworden oder sagt man jetzt in dieser Zeit der Kriege, der Konflikte, des Populismus, wir müssen zusammenrücken, wir brauchen diese Brücke, wir brauchen dieses Festival. Ist es leichter, sozusagen Gelder zu bekommen oder bitte schwieriger?
1: Also wir wissen ja alle, dass wir in einer schwierigen Zeiten sind mit mehreren Konflikten in überall in der Welt und natürlich dadurch sind die Preise auch natürlich viel, viel höher geworden. Ja. Also man merkt das schon, wenn man in den Supermarkt geht. Es ist also fast wöchentlich, es ändert sich. Und deswegen für uns, das war auch natürlich eine große Herausforderung, weil die Planung haben wir schon letztes Jahr gemacht, aber wir merken das auch, dass es vieles muss nochmal ein paar Mal geändert werden, weil die Preise haben sich geändert. Aber dank unserer Förderer und Sponsoren, ganz große Dank an Osnabrücker Stadt und Stiftung Niedersachsen, Niedersächsische Sparkassenstiftung, Stiftung der Sparkasse, Ministerium, Niedersächsische Ministerium, NDR-Musikförderung, Landschaftsverband, Sievert und viel mehr, die ich alles jetzt nicht sagen kann. Aber genau, alles steht auf unserer Webseite und auf unserer Flyer. Wir haben auch eine Programmheft, eine ganz ausführliche, mit zwei Sprachen dieses Mal auch gedruckt. Es kommt nächste Woche mit Englisch und Deutsch, weil in unserer Zeit, wir haben auch viele Gäste von außerhalb von Deutschland und ich wollte, dass die auch verstehen konnten, worüber das geht.
0: Ja, ich würde sagen, wichtiger denn je, das Morgenland-Festival, es ist einfach zwischen Jazz, Avantgarde, also sich wirklich mal auf klangliche Grenzgänge zu bewegen und was wagen. Ich meine, wenn die Leute Plakate sehen, Roland Kaiser im Schlossgarten, beim Schlossgarten Open Air oder Sarah Connor, dann wissen sie Bescheid, hier die Namen, da muss man sich ein bisschen drauf einlassen.
1: Genau, deswegen, wir haben jetzt eine neue Webseite und wenn man drauf geht, für jede Acts haben wir auch Videos oder Beispiele, super, wo man sich anhören kann. Wir sind auch dabei, so eine Playlist bei eventuell, ich bin kein großer Fan von Spotify, aber vielleicht bei YouTube werden wir eine Playlist machen, dass alle sich hören können und ein bisschen Eindruck bekommen können. Aber ich kann versprechen, wie gesagt, für jede, es ist eine Musik dort. Und ich finde, man soll immer an der Suche von Neues sein. Klar, es gibt mehrere Leute, die bekannt sind und man kennt die und man weiß, aber irgendwann muss es auch so etwas Neues kommen. Und jetzt ist es die Gelegenheit, wirklich neue Acts und neue Musikrichtungen kennenzulernen.
2: Soweit die Eindrücke vom Morgenland-Festival. Hier kommt Musik von Avalanche Kaito zu erleben am Mittwoch, den 3.6. um 20.45 Uhr in der Kleinen Freiheit. 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

0: Was willst du sagen, was ist so der Hauptunterschied so zwischen der, sagen wir mal, Radioformatmusik, die man so hört? Das ist ja alles so ein bisschen sehr weichgespült, und der Musik aus dem Orient. Was hörst du so? Hörst du auch Popmusik? Hörst du, wie bist du so aufgestellt?
1: Ich höre alles.
0: Ich höre alles.
1: Ja, also ich höre gut, also ja, aber ich höre Musik, die sehr gut gemacht würde. Also dass egal welche Richtung ist, die Musiker oder Musikerinnen müssen spielen können, und das muss eine ehrliche Musik sein. Und das ist genau, was ich versuche, aber auch beim Festival.
0: Ja.
1: Weil jede von dieser Art haben mich sowas von bewegt, und dann dachte ich, dann muss ich die einladen.
0: Nee, da hat man wirklich auch das Gefühl, es ist wirklich live. Also immer wenn ich auf einem Konzert des Morgenland Festivals war, ja, es hatte irgendwas von Jam Session, es war live. Also es war irgendwie authentisch, hatte was. Also manchmal hat man es nicht verstanden, aber man hatte manchmal doch ein Tränchen im Auge.
1: Ja, also es ist, deswegen finde ich, live was zu erleben, es ist nochmal viel, viel anders, und es ist sehr Nähe. Als ich hier studiert habe zum Beispiel, habe ich so viel Geld ausgegeben, einfach auf die Konzerte zu gehen.
0: Ja.
1: Weil ich finde, diese Erlebnis und was man davon lernen kann als Musikerin, es ist tausendmal viel mehr, als ich, keine Ahnung, eine Stunde zu üben bei mir zu Hause. Und das ist so wertvoll. Genau, deswegen, ich empfehle das sehr, dass die Leute auf jeden Fall zum Konzerte kommen, und wir werden auch vor einem Lagerhalle auch einen Bereich haben, dass, falls die Künstler oder Künstlerinnen möchten, die können auch mit dem Publikum
0: in Kontakt
1: treten und mit dem zu sprechen. Also das ist auch für das erste Mal, dass wir das sowas machen.
0: Also so eine Art Treff in der Lagerhalle.
1: Genau, also draußen. Also ich hoffe, dass das Wetter auch mitmacht natürlich. Aber wir werden auch einen Schirm haben, und es gibt einen Bereich, weil ich denke, deswegen geht man auf ein Festival, um einfach mit Leuten darüber zu sprechen und sich auszutauschen. Auch für die Künstler ist es sehr wichtig, auch für die Publikum finde ich sehr wichtig.
0: Ja, da sind wir mal gespannt. Ne? Also Leute, kauft Karten. Wir überlegen jetzt gleich mal ein paar Tonspuren, wenn wir hier einstreuen. Du hast ja gerade von irgendwelchen Playlists gesprochen. Wir werden hier mal was einstreuen und dann bitte suchen auf der Seite, zuordnen. Das überlassen wir dann sozusagen dem Publikum.
1: Ja,
0: und, ne?
1: Sehr schön.
0: Hat mir richtig Spaß gemacht.
1: Danke. Für mich auch. Dankeschön für
0: die Einladung. Gruß an die ganze Morgenland-Familie, und wollen wir hoffen, dass das Trauerspiel im Iran und in anderen Krisenherden der Welt in irgendeiner Form auch mal zur Ruhe kommt.
1: Absolut. Es ist eine katastrophale Situation gerade, und ich hoffe sehr, dass das Krieg jetzt aufhört und das Internet wieder funktioniert und die politischen Gefängnisse alle rauskommen können. Also
0: hier sind die Leute ja auch in Gefängnissen ihrer Gedanken. Vielleicht öffnet das Morgenland-Festival ja auch viele festgefahrene Strukturen. Das lassen wir einfach mal so stehen und sagen tschüss.
1: Dankeschön.
0: Tschüss.

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1: Ich bin Uli Reitinger. Die Komplettsperre des Brennerpasses für den Transitverkehr ist seit 11 Uhr in Kraft. Die Sperre dauert auf österreichischer Seite bis 19 Uhr, auf italienischer Seite bis 20 Uhr. Sie gilt für die Brenner Autobahn und sämtliche Nebenstrecken. Anlass der Sperre ist eine Protestaktion auf der Brenner Autobahn. Dort wollen Bewohner der Region gegen die Verkehrsflut demonstrieren. Die Polizei ruft dazu auf, Tirol weiträumig zu umfahren. Wer mehr als 100.000 Euro im Jahr verdient, muss sich an der Unterbringung seiner Eltern im Pflegeheim finanziell beteiligen. Nach Ansicht des CDU-Politikers Albert Stegemann sollte diese Einkommensgrenze abgesenkt werden. Erwachsene Kinder sollen also entsprechend früher zahlen. Das fordert Stegemann, der Fraktionsvize der Union, in der Neuen Osnabrücker Zeitung.
2: Für einen Heimplatz müssen Senioren immer mehr aus eigener Tasche zahlen. Reichen Einkommen und Vermögen nicht aus, springt das Sozialamt ein. Kinder von Pflegebedürftigen müssen sich ab einem Jahresbruttoeinkommen von mehr als 100.000 Euro beteiligen. CDU-Politiker Stegemann spricht von Willkür und will auch Menschen, die weniger verdienen, zur Kasse bitten. Zuvor hatte er schon mit der Forderung für Wirbel gesorgt, Heimbewohner sollten gegebenenfalls erst ihr Haus oder ihre Wohnung verkaufen müssen, bevor die Gemeinschaft zahlt. Katrin Müller, Nachrichtenredaktion.
1: Auf der dänischen Insel Anholt wurde der Kadaver des Timmy genannten Buckelwals nun an Land gebracht. Ein Fahrzeug zog den Wal mit einem Seil aus dem flachen Wasser langsam auf den Strand. Am kommenden Donnerstag soll der Kadaver dann direkt am Strand untersucht werden.
3: Es war eine mühsame Aktion, denn die Arbeiter am Strand hatten vor allem ein Ziel, dass der Wal heile bleibt. Gar nicht so einfach bei einem so riesigen Tier mitten im Verwesungsprozess. Aber es gelang. Unter den Augen von so einigen Schaulustigen. Eine Absperrung soll verhindern, dass sie dem Wal zu nahe kommen. Nun liegt das streng riechende Tier in der Sonne am Strand. Und das Warten auf die Obduktion hat begonnen. Aus Skandinavien, Julia Weschenbach.
1: Glücklicher Ausgang eines tagelangen Dramas. Die restlichen vier in einer überfluteten Höhle in Laos eingeschlossenen Goldsucher sind wieder frei und in Sicherheit. Sie schafften es am Nachmittag alleine, sich aus dem Berg zu befreien. Zusammen mit einem bereits gestern Abend geretteten Mann waren die vier seit rund 10 Tagen in einer Kammer eingeschlossen.
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4: Hallo liebe Hörer, herzlich willkommen zu meinem Sendungsformat Kompass. Die heutige Sendung hat den Titel Die Mutigen, WG mit Handicap. Ich bin Brigitte Finke-Borgelt und freue mich, dass Sie heute 104,8 OS Radio eingeschaltet haben und mich bei meinem Besuch in einer ganz besonderen Wohngruppe am Radio begleiten. Die Gruppe wohnt in Geusmarienhütte. Das ist nicht selbstverständlich, denn es war ein langer Weg von der Idee bis zur Umsetzung. Konkret geht es hier um junge Erwachsene mit verschiedenen Beeinträchtigungen, die aber trotzdem in ein möglichst selbstbestimmtes und unabhängiges Leben unter Gleichaltrigen führen möchten. Wie dieses Projekt geplant wurde, welche Voraussetzungen es brauchte, welche Hürden überwunden werden mussten und wie der Alltag hier aussieht, das möchte ich heute besprechen und bin dafür nach Geusmarienhütte gefahren. Die genaue Adresse habe ich von Birgit Garwohl bekommen, die auch meine Ansprechpartnerin hier vor Ort ist. Und ich bin beeindruckt, denn ich parke vor einem ansprechenden, hell verklinkerten Neubau in zentraler Lage. Auf dem Klingelschild ist ersichtlich, dass es eine Männer- und eine Frauengruppe gibt. Außerdem wohnen hier noch ein paar ganz normale Mieter in einigen weiteren Wohnungen. Birgit Garwohl führt mich in den offen gestalteten, luftigen und sehr hellen Wohn-Küchenbereich mit Blick auf eine gemütliche Terrasse. Hier lässt es sich wirklich gut wohnen. Das finden auch die beiden jungen Leute, die schon am Tisch sitzen und bereit sind für meine Fragen. Bevor ich Ihnen das Interview einspiele, erfülle ich noch gerne einen Musikwunsch der Bewohner, und zwar Helene Fischer mit Atemlos.

0: So, und nach diesem kleinen musikalischen Intro geht's direkt jetzt zum Interview. Viel Spaß! Wie heißt du und wie alt bist du?
1: Marcel Frankner, ich bin 30 Jahre alt.
0: Wohnst du gerne hier in der Einrichtung?
1: Ich wohne gerne hier.
0: Ja, warum? Was kannst du hier machen?
1: Ich bin selbstständig, kann hier selbstständiger wohnen.
0: Durftest du dein Zimmer selbst mitgestalten und einrichten?
1: Nein, nicht so.
0: Was hast du denn in deinem Zimmer alles? Was ist da drin? Ein Bett?
1: Ein Sofa und Puzzle.
0: Ja, und gehst du morgens zur Schule oder zum Arbeitsplatz? Und was machst du dort?
1: Ich arbeite in Sutthausen.
0: In den Werkstätten?
1: Ja,
0: Werkstätten. Ja, schön. Und was machst du da?
1: Ich tue Kleidung sortieren, in Kleidsam.
0: Ja, und das macht dir auch Spaß?
1: Ja, macht mir Spaß.
0: Ja, schön. Und hast du da nette Kollegen?
1: Ja.
0: Mhm, prima. Gibt es hier manchmal auch Streit in der Wohngruppe?
1: Ja, gibt es. Ja.
0: Und was macht ihr dann? Versucht ihr das untereinander zu klären?
1: Untereinander zu erklären.
0: Ja, ja, prima. Ja. Dankeschön, Marcel.
1: Bitte schön.
0: Wie heißt du und wie alt bist du?
2: Ich bin Ebru und bin 33 Jahre alt.
0: Wohnst du gerne hier in der Einrichtung?
2: Ja, gerne. Ja, für Selbstständige und Entwicklung und noch mehr Selbstständiger zu lernen.
0: Ah, prima. Was hast du in deinem Zimmer stehen?
2: Ein Bett, ein Schrank, eine Küche, Tisch, Stühle, Sofa, Schuhschrank, Nachtschrank.
0: Ui.
2: Badezimmer.
0: Ja.
2: Schrank.
0: Okay.
2: Und Badezimmer. Neben Klo noch so ein Regal.
0: Ah ja, prima.
2: Und so ein Wäscheschrank für die Wäsche.
0: Ja, ja.
2: Damit ich da sortieren kann.
0: Ja, das machst du auch alles selbst, ne?
2: Ja.
0: Ja, toll. Was machst du morgens? Gehst du zur Schule oder gehst du arbeiten?
2: In der Werkstatt in Hitte. Ich mache Halbtagszentrale.
0: Ja, was machst du da?
2: Meine Kunden Telefonate weiterleiten.
0: Mhm.
2: Dann Fahrtenbücher Schlüssel geben für die Bullis und PKWs. Durchsagen machen, wenn die Gruppenleiter nicht rangehen.
0: Ja.
2: So Wohneinmappen kontrollieren und halt zwischendurch Apotheke machen. Versandapotheke, die Flyer und die Taschen.
0: Oh, das ist eine ganze Menge.
2: Und nachmittags gehe ich immer verpacken, Montage und dann mache ich immer für Tetra, für die Aquarium, für die Tabletten, Gebrauchsanweisung rein tun, Schachteln.
0: Ja.
2: Wir machen dann Teamarbeit. Einer macht die Schachteln vorfalten und der andere macht dann die Gebrauchsanweisung Tabletten rein.
0: Ja, prima. Da hast du eine Menge zu tun. Und das hast du nach und nach alles gelernt? Oder wie lange machst du das schon?
2: Ich mache schon zentrale 4 Jahre.
0: Ah, prima. Ja, alles klar. Dankeschön.
2: Streitnamen in der WG?
0: Nein, hast du eher keinen Streit. Nö. Gefällst dir so hier immer gut.
2: Ich muss immer Leute, die Streit haben, manchmal auch helfen.
0: Ja, das ist auch toll. Also bist du so ein kleiner Streitschlichter.
2: Ja, kann man so sagen. Und Mensch.
0: Ja. Ja, das ist auch klasse. Da kannst du anderen helfen und mal Tipps geben, ne, wenn es besser läuft.
2: Ja, Tipps geben.
0: Mhm. Ja, prima. Dankeschön.
2: Bitteschön.
0: Frau Gawohl, ich möchte gerne mit Ihnen jetzt so ein bisschen darüber sprechen, wie dieses Projekt zustande gekommen ist, wie diese Idee überhaupt entstanden ist und warum.
3: Das war 2013. Da war eine Mutter, die schon einen Sohn mit Beeinträchtigungen in einem Wohnheim hat und ihr gefiel das absolut nicht und die hatte von diesem Wohnprojekt erfahren, weil es in Georgsmarienhütte schon eins gab und da gab es einen Tag der offenen Tür und da war sie da mit ihrem Sohn und fand dieses Wohnprojekt ganz toll und hat dann einen Aufruf gestartet an mehreren Familien, die Kinder mit Beeinträchtigung haben in Georgsmarienhütte. Und dann sind die zusammengekommen und nach mehreren Gesprächen haben sich dann 8 Familien zusammengetan, die also für ihre Kinder dieses Wohnprojekt ganz toll fanden und die sich einfach nicht vorstellen können, dass ihre Kinder in irgendeinem Wohnheim gingen. Und deswegen hat sie dann aufgerufen dazu und wir haben dann auch mit den Eltern zusammen einen Verein gegründet. Ne? Das ist die Wohninitiative für Menschen mit Beeinträchtigung, die Mutigen e.V.
4: War das Voraussetzung oder?
3: Ja, Voraussetzung war es dafür, weil wir ja auf ganz vielen Spenden angewiesen waren. Ne?
4: Ach so, Sie haben, haben keine Fördergelder in dem Sinne bekommen erstmal?
3: Erstmal nicht. Ne? Also, und das fing ja an, dass sie sich dann immer so getroffen haben und viel unternommen haben und dafür brauchte man dann ja auch ein bisschen Gelder. Ne?
4: Ja. Ach so, das war erst eine reine Ausflugsgruppe so genau, quasi, genau. Ja. Wo haben Sie sich denn über mögliche finanzielle oder auch personelle Hilfen erkundigt nachher,
3: als das so weiter? Ja, wir sind erstmal an den Landkreis herangetreten, wegen den Geldern. Ne? Wir mussten uns ja erkundigen, was finanziert wird, ob es überhaupt finanziert wird.
4: Ja.
3: Und dann um Unterstützung haben wir bei der Heilpädagogischen Hilfe Osnabrück nochmal angefragt.
4: Ja.
3: Unterstützung. Ne?
4: Aber die Heilpädagogische Hilfe hat eher das Bestreben, dass die Leute in ihren Einrichtungen leben?
3: Nee, die waren da eigentlich wohl ganz für angetan und wollten das auch eigentlich unterstützen, aber das hat dann letztlich doch nicht so geklappt.
4: Ach so, okay.
3: Ja, das kam, weil sie festgestellt haben, die Bedürfnisse, die wir haben und die Stunden, die wir haben müssten, konnten die personell nicht abdecken. Das war das Problem.
4: Ach so, ja. Mhm. Mhm. Ja. Und welche Behörden mussten Sie dann mit einbinden oder was waren die nächsten Schritte?
3: Ja, wie gesagt, dann haben wir dann beim Landkreis lange Gespräche geführt und erstmal, dass wir die Kosten gedeckt bekommen.
4: Ne? Haben Sie die selbst ermittelt oder haben Sie auch mit einem Rechtsanwalt gearbeitet?
3: Nee,
4: oder?
3: Das haben wir alles selber gemacht. Mhm. Alles als Eltern haben wir uns selber hintergeklemmt. Ja, und dann, weil wir ja auch gerne wollten, dass Sie hier in Georgsmarienhütte bleiben, mussten wir ja auch das passende Objekt finden. Ne?
4: Genau,
3: das stimmt. Da haben wir dann die Stadt Georgsmarienhütte, den Bürgermeister mit eingebunden. Mhm. Ne? Der hat uns auch sehr unterstützt damals und bis sich dann das geeignete Grundstück gefunden hat. Und dann ging es nochmal wieder darum, einen Investor zu finden, der auch was baut.
4: Das heißt, diese Immobilie ist speziell für
3: uns gebaut? Ist speziell für uns gebaut worden. Das war von der BGLO, also der Berufsgenossenschaft Landkreis Osnabrück.
4: Ja.
3: Die hat sich bereit erklärt, das für uns zu bauen. Es war allerdings die Voraussetzung, auch von der Stadt, dass in diesem Gebäude auch noch andere Wohnungen. Also es ist nicht nur rein für unsere Menschen mit Beeinträchtigung, sondern auch noch auf der anderen Seite ganz normale Mietwohnungen.
4: Ja, weil ich hatte jetzt einige Namen auf den Klingelschildern da gesehen.
3: Ja, genau.
4: Okay. Sie sind dann hier quasi Mieter?
3: Der Verein hat das gemietet,
4: ja.
3: Genau. Und der ist der Hauptmieter und der Verein hat es dann an jeden einzelnen Bewohner untervermietet.
4: Ach so, ja. Und mussten Sie irgendwelche speziellen Versicherungen noch dafür abschließen?
3: Ja gut, wir haben jetzt eine ganz normal eine Hausratversicherung für unser Mobiliar hier. Mhm. Das mussten wir ja und jeder von den Bewohnern auch eine eigene Hausratversicherung und auch eine Haftpflicht. Mhm.
4: Konnten Sie hier bei der Raumgestaltung aktiv Ihre Vorschläge mit einbringen oder mussten Sie manche Dinge auch anders machen, als es ursprünglich geplant war?
3: Ja, also teils. Ne? Also so von den Räumlichkeiten, das war eigentlich schon ziemlich vorgegeben. Und was jetzt auch nicht so geklappt hat, wir wollten das eigentlich auf eine Etage gehabt haben, weil dadurch hätte man ein bisschen weniger Betreuung benötigt, wenn das alles auf einen...
4: Ja, das haben ist übersichtlicher.
3: Aber, ja, das haben sie uns natürlich dann nicht erlaubt. Die meinten also, dass es über zwei Etagen gehen müsste. Jetzt haben wir es ja so, dass die oberste, also oben sind jetzt vier Jungs und hier unten die vier Mädels. Und ganz oben unterm Dach sind noch zwei, die auch so ein bisschen Beeinträchtigung haben, aber die leben eigentlich nur von ihrer Assistenz, also ziemlich alleine.
4: Ja. Ne?
3: Eventuell mal, dass sie hier Fragen an unsere Betreuer haben, wenn irgendwie Hilfe ist oder so. Aber ja.
4: Wie lange hat das ungefähr gedauert von der ersten Idee, bis dann klar war, hier wird was für uns gebaut?
2: Ja, es hat über 8 Jahre gedauert.
4: Hui.
2: Ja.
4: Hui.
2: Ja.
4: Gab es zwischendurch so viele Rückschläge, dass man dachte, ach Mensch, irgendwie, das klappt dann wahrscheinlich doch nicht?
2: Ja, bis man was gefunden hat, ne? Das dauerte halt eben so lange.
4: Mhm.
2: Ne?
4: Und, das heißt, die haben auch mit ganz normalen Vermietern irgendwo gesprochen?
2: Wir haben uns mehrere Objekte in Gelsmarienhütte angeguckt, aber es war alles nicht dementsprechend, dass man es hätte umbauen können, dass es passend war. Dann wollten sie es auch nicht vergeben.
4: Ja, ja. Ne? Kannten sich die Bewohner schon untereinander?
2: Also 4 waren schon zusammen in der Schule.
4: Mhm.
2: Ne? Also die kannten sich. Und die anderen 4 haben sich dann halt eben dazu gefunden durch diesen Tag der offenen Tür und durch die Eltern.
4: Ne? Das heißt, die Wohnungen waren, als die ersten Leute eingezogen sind, noch nicht komplett vergeben?
2: Nein, die Wohnung, also als sie eingezogen sind, waren sie komplett. Aber die waren ja schon vorher... Die haben sich ja ab 2014 schon alle 2 Wochen immer getroffen. Da waren wir in Maries Hütte.
4: Aha.
2: Und das wurde dann eben mal von den Eltern organisiert. So 2 Stunden hatten wir immer. Da haben sie dann zusammen gebastelt, gespielt, gekocht. Und wir haben zusammen Ausflüge gemacht, sind am Wochenende schon weg gewesen. Und dann sind sie ja erst eingezogen 2022.
4: Ach so, okay.
2: So lange war die vorher... So, die es kennenlernen. Also,
4: ja.
2: Als sie hier eingezogen sind, kannten die sich alle gut.
4: Ja. Mhm. Und wie sieht der Tagesablauf hier so aus? Morgens stehen alle zusammen auf oder?
2: Ja, also ich schätze mal so um 6 werden alle geweckt und machen sich fertig, frühstücken.
4: Wie viele Betreuer sind dann da?
2: Einer für jede Etage, also 2 Stück. Oben bei den Jungs ist einer und hier unten bei den Mädels auch.
4: Das heißt, es gibt 2 Küchen, oder?
2: Ja.
4: Ja.
2: Mhm. Also oben und unten ist komplett genau eingerichtet, ne? Mit Küche. Dann ist noch ein Betreuerzimmer. Ja, und jeder von den 4 hat seinen eigenen Wohnbereich mit Nasszelle.
4: Mhm. Und dann, also morgens wird dann gemeinsam gefrühstückt oder müssen die Leute
2: jeder
4: unterschiedlich
2: so wie er möchte.
4: Ach so.
2: Ne? Also ich glaube, manche frühstücken, manche nicht. Manche sind ein bisschen zu spät, dass sie es vielleicht nicht mehr schaffen.
4: Ja.
2: Ne? Ein bisschen trüben, weil um kurz nach 7 oder 7:20 für manche kommt dann der Bulli, da müssen sie ja fertig sein.
4: Ja.
2: Und werden dann in den Werkstätten gebracht.
4: Ah, also ein Bulli kommt?
2: Nee, 2.
4: Zwei Bullis?
2: Ja, oder 3 sogar, weil jeder verschieden. Also wir haben 2, die arbeiten in Sutthausen.
4: Ja.
2: Und die anderen 5 arbeiten in Hilter in der Werkstatt.
4: Ja.
2: Und einen haben wir, der jetzt nachträglich noch eingezogen ist, der ist noch in der Ausbildung in Osnabrück.
4: Mhm. Und wie lange ist jetzt diese Immobilie quasi bewilligt oder wie lange können die Leute hier wohnen?
2: Also wir haben von der Stadt Georgsmarienhütte für das kostengünstige Mietverhältnis haben wir 10 Jahre.
4: 10 Jahre,
2: oh, das ist bewilligt.
4: Das ist erstmal schon mal gut.
2: Ist mal ein bisschen beruhigend.
4: Mhm. Ja, ja,
2: ja,
4: ja,
2: genau.
4: Und da müsste nachverhandelt werden oder
2: genau.
4: Gibt es auch so eine Art Warteliste, dass schon mehr Leute hier angefragt haben, die auch gerne...
2: Ja, es haben ganz viele angefragt und wir hatten das ja vor 2 Jahren, dass unsere damalige erste Vorsitzende zurückgetreten ist, die wollte nicht mehr weitermachen, dann ist der Sohn natürlich ausgezogen, ne? Die hatte ihren Sohn mitwohnen. Und da mussten wir jemand Neues suchen.
4: Ja.
2: Und das sollte ja auch ein männlicher, weil
4: ja,
2: bei den
4: so
2: Männern
4: eingerichtet,
2: ne?
4: War.
2: Ja,
4: ne?
2: Genau.
4: Ja.
2: Und da hatten wir ganz viele Anfragen und es waren auch schon welche da zum Probewohnen. Aber das hat dann auch teilweise nicht geklappt. Und seit letztes Jahr haben wir dann wieder einen festen Bewohner.
4: Mhm.
2: Also wenn es danach geht, könnten wir noch ganz viele hier wohnen lassen.
4: Aber, ja, das glaube ich.
2: Ja, ja.
4: Bei der Betreuungssituation ist es so, dass dann wirklich nur angestellte Betreuer hier sind oder bringen die Eltern sich auch mit ein?
2: Manches Mal, wenn Betreuer, wenn viel Krankheitsfall ist oder so und das dann noch ein paar Stunden, dann müssen auch schon mal die Eltern einspringen.
4: Mhm. Ja. Ja. Ja, machen die sich auch gerne, denke ich.
2: Ja, manche nicht so.
4: Nee?
2: Nee, aber es ist unterschiedlich.
4: Ja, okay. Ja, prima. Dann höre ich, dass das hier insgesamt eigentlich gut geklappt hat. Gibt es noch irgendwas, was ich vielleicht wissen sollte oder was für unsere Hörer vielleicht auch interessant wäre?
0: wenn jetzt jemand sagt, Mensch, sowas finde ich klasse, ich hätte auch Lust, das bei uns im Ort zu gründen, oder ich kenne auch noch drei Familien, wo das mit unseren Kindern toll passen würde, was würden Sie denen raten?
3: Also wir haben es ja schon öfters, wir waren auch schon bei der Lebenshilfe ein paar Mal bei Veranstaltungen und haben dann auch welche kennengelernt, die dafür Interesse haben und haben dann auch schon so ein bisschen erzählt. Ne, also auf jeden Fall, es muss zusammenpassen. Ne? Also nicht alle passen zusammen. Und ja, es wäre ratsam, sich auch frühzeitig darum zu kümmern, wegen der Finanzierung, was wir ja auch hatten, ja, am Landkreis rantreten, mhm, wo man Unterstützung kriegen kann. Ne? So wie bei der heilpädagogischen Hilfe hatten wir ja. Das war jetzt halt eben für uns, weil wir so viele Stunden abdecken mussten, konnten sie es personell nicht. Mhm. Ne? Also da müssen sie auf jeden Fall und nicht aufgeben, immer mal weiter.
0: Ja, ja. Das ist ja, wenn man hört 8 Jahre, das ist erstmal abschreckend, denke
3: ja,
0: ich.
3: Ja.
0: Und dann ist natürlich die Frage, im Moment findet in der Politik viel ja statt an Veränderungen, gerade was die Finanzen anbelangt, denke ich mal.
3: Das ist bei uns jetzt mittlerweile auch schon, sogar bei den Bewohnern, die sind schon verängstigt, weil sie Angst hatten, ob sie eventuell wieder ausziehen müssen, wenn das alles nicht finanziert wird.
0: Ja.
3: Weil
0: ja,
3: die Krankenkassen wollen ja nur ein bisschen Einschränkungen oder auch manches gar nicht mehr zahlen. Und da sind wir natürlich total drauf angewiesen. Mhm. Ne? Also das
0: heißt, ist das meiste wird von der Kasse
3: finanziert. Von der Kasse, ja, und vom Landkreis. Ja, ne? Dieses die persönliche beiden Budget, ne? Mhm. Das kriegen okay wir ja. Und ja.
0: Und das wird jedes Jahr neu angepasst oder ja?
3: Muss
0: ja
3: jedes Jahr ja dann, oder jetzt alle 2 Jahre, dass dann die nochmal überprüft werden, weil die kriegen dieses persönliche Budget ja aufgrund dessen, weil sie sich ja Ziele gesetzt haben, was sie lernen möchten.
0: Ah, okay.
3: Ne?
0: Okay.
3: Das ist
0: also
3: ja,
0: muss man auch ein Konzept einreichen.
3: Genau, genau, die werden befragt, was sie gerne lernen möchten.
0: Ja.
3: Und daraufhin kommen dann ja so Fachleistungsstunden von der HAO,
0: mhm,
3: also von der Heilpädagogischen Hilfe Osnabrück, die kommen dann in der Woche 2 Stunden oder bei manchen 3 Stunden, um diese Ziele zu erlernen.
0: Ja. Ne?
3: Und das ist halt eben, dafür werden die Kosten.
0: Und wenn das gegeben Ziel erreicht ist?
3: Dann kommt das nächste Ziel.
0: Ach so, da kann man ein neues definieren. Also
3: ja, genau. Wird deswegen wird ja immer wieder überprüft, ja, ob es jetzt das Ziel, ob das jetzt auch wirklich reell ist, dass sie es schaffen können. Mhm. Weil manche haben ja den Wunsch, was aber dann eventuell gar nicht klappt.
0: Ja.
3: Ne?
0: Hatten Sie auch Prüfungen, was jetzt die hygienischen Verhältnisse in der Küche oder solche Dinge anbelangt? Nein,
3: nein,
0: das nicht.
3: Nein.
0: Mhm. Okay, gut. Ja, jetzt Marcel und Ebru, was würdet ihr noch gerne lernen oder was habt ihr gelernt? Was hattet ihr für Ziele? Oder habt ihr noch Ideen, was ihr noch gerne mal lernen möchtet? Entweder in der Werkstatt oder hier im Haushalt, um noch selbstständiger zu werden?
1: Ich möchte wohl alleine kochen können.
0: Ja, was isst du denn gerne?
1: Pizza, mhm, Calzone.
0: Ja. Und hilfst du hier dann manchmal mit? Macht ihr sowas hier?
1: Ja.
0: Ja.
1: Ich putze gerne.
0: Das ist toll. Da ja freuen sich bestimmt alle drüber.
1: Ja, ich putze gerne, ja.
0: Ja, prima. Mhm.
2: Es ist ich, ne?
0: Ja.
2: Ich mache so alleine mit meinem Navigüte üben draußen selbstständiger zu laufen mit meinem Blindenstock.
0: Ah, okay.
2: Oder Bus üben alleine.
0: Mhm.
2: Oder
0: Und das hast du auch schon gelernt, dass du alleine da rausgehen kannst dann?
2: Nein, so noch nicht bisschen, ganz.
0: Aber du kannst es alleine schon üben oder kommt erstmal jemand mit noch?
2: Mit ambulanter Assistenz.
0: Ja.
2: Mhm. Und Bus habe ich schon alleine vom Diakonie Krankenhaus bis Ösede, ganz alleine.
0: Ja, super. Das hört sich gut an.
2: Und Bett beziehen,
0: ja,
2: Staubputzen.
0: Aha.
2: Bett beziehen kann ich schon fast alleine bis auf Decke. Da ja, brauche ich ein bisschen Hilfe auch von ambulanter Assistenz.
0: Mhm.
2: Staubputzen, Badezimmer putzen.

0: die Politiker auch diese Menschen nicht vergessen, denn sie leben mitten in unserer Gesellschaft und sind natürlich dann auch letztendlich wertvolle Mitglieder, die ihren Job erfüllen und natürlich auch mit anderen Menschen kommunizieren können in den Werkstätten und ja auch wirklich ihre Berufe dort erlernen können. Dann danke ich euch dreien. Tschüss.
1: Wir danken.
2: Wir danken.
1: Das hörst du, das kannst du dann im Radio hören.
0: Ja, da kam ein ziemlich abruptes Ende. Zum Abschluss darf ich noch einen Blick werfen in die Zimmer der Anwohner, denn sie sind ja stolz, wie sie das eingerichtet haben. Und das schaue ich mir jetzt auch noch mal gerne mit Birgit Gawohl zusammen an. So, Frau Gawohl, Sie zeigen mir jetzt noch hier ein Zimmer. Das sind richtig tolle. Ja, das sind tolle helle Räume hier, sehe ich, mit bodenlangen Fenstern und da hinten nochmal zwei Fenster mit Sofa, mit Fernseher, großes Bett und Schreibtisch, alles, was man braucht, sogar ein kleiner Kühlschrank und ein tolles Badezimmer, auch alles ganz neu mit begehbarer Dusche. Das ist natürlich wirklich Luxus hier. Ich denke, da haben Sie echt Glück gehabt. Und das ist Ihre Tochter jetzt, die
3: das
0: hier
3: ist
0: wohnt.
3: Von
0: ja, prima.
3: Das ist von Nadine.
0: Gucken wir bei Ebru jetzt auch nochmal.
3: Bei Ebru hat nämlich das größte Badezimmer.
0: Ach, das ist noch unterschiedlich, so ein bisschen, ja.
3: Dieses Zimmer ist eigentlich dafür gedacht, falls mal ein Rollstuhlfahrer einziehen würde.
0: Ja.
3: Ne? Deswegen ist das auch alles ein bisschen größer.
0: Ja, und hier auch direkt ein breiter Durchgang zum Badezimmer.
3: Genau.
0: Auch die große begehbare Dusche noch größer mit dem Sitz auch da drin. Ja, das ist toll. Und das sieht hier sehr aufgeräumt aus. Man sieht, dass die Ebro auch sehr ordentlich ist. Und sogar hier auch mit kleiner Küche, so eine kleine Kochzeile, dass man auch mal was warm machen kann, wenn man was abwaschen kann.
3: Genau.
0: Das ist toll, ja. Nach diesem kleinen Rundgang bin ich wirklich restlos überzeugt, dass so eine Wohngruppe für Menschen mit Beeinträchtigungen genau das Richtige ist. Hier können Sie Ihren Alltag leben, haben ein wenig Anleitung und Hilfe, wenn es noch irgendwo hakt. Und vor allen Dingen sitzt niemand alleine zu Hause und vereinsamt. Von daher lohnt es sich auch für die Gesellschaft, einen offenen Blick auf solche Gruppen zu haben. Zum Abschluss erfülle ich natürlich noch gerne einen Musikwunsch und ich sage jetzt schon Tschüss und freue mich, wenn Sie auch nächstes Mal beim Sendeformat Kompass mit dabei sind. Bis dahin, Brigitte Finke-Borgelt.

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1: Ich bin Ursula Winkler. Die Komplettsperre des Brennerpasses für den Transitverkehr ist seit 11 Uhr in Kraft. Die Sperre dauert bis zum Abend an. Sie gilt für die Brennerautobahn und sämtliche Nebenstrecken. Der Anlass der Sperre ist eine Protestaktion auf der Brennerautobahn.
2: Die Folgen der Brennersperre für den Autoverkehr sind noch sehr überschaubar. In Tirol gibt es aktuell keinerlei Stau, weder vor dem Brenner noch an den Landesgrenzen. Und auch die Ausweichstrecken sind frei. Für die Anwohner der Brennerstrecke scheinen die autofreien Stunden eine sehr entspannte Zeit. So herrscht in der Gemeinde Brenner auf der Passhöhe eine ungewohnte Ruhe. In den Cafés sitzen fast ausschließlich bestens gelaunte Radfahrer, die den Pass diesmal ohne jeden störenden Autoverkehr bewältigt haben. Aus Matrei am Brenner, Matthias Röder.
1: Am Flughafen München hat nach einer mutmaßlichen Drohnensichtung am Morgen der Flugverkehr für etwa eine Stunde stillgestanden. Starts und Landungen seien kurz nach 9 Uhr ausgesetzt worden. Zwei Piloten hatten laut Bundespolizei eine verdächtige Wahrnehmung gemacht. Bei der Überprüfung wurde aber nichts gefunden. Tagelang waren sie in einer überfluteten Höhle in Laos eingeschlossen. Nun sind alle Goldsucher wieder frei und in Sicherheit. Die restlichen vier, die noch eingeschlossen waren, konnten sich schließlich allein aus dem Berg befreien, sagten die Retter. Auch das benachbarte Thailand hatte beim Rettungseinsatz geholfen.
3: Wie die Männer das geschafft haben, ist noch unklar. Es grenzt an ein Wunder. Josh Richards sagte mir eben, das Wasser in der Höhle sei offenbar so weit gesunken, dass sie es herausgeschafft haben, ohne tauchen zu müssen. Denn damit hatten sie überhaupt keine Erfahrung. Aber auch die Tunnel sind so eng, dass man nur Zentimeter für Zentimeter vorankommt. Die Goldsucher waren vor mehr als 10 Tagen in der Höhle von Regen und Fluten überrascht worden und kamen auch wegen eines Erdrutsches nicht mehr heraus. Ein Mann war schon gestern Abend gerettet worden. Aus Bangkok, Carola Frenzen.
1: Auf der dänischen Insel Anholt ist der Kadaver des Buckelwals Timmy an Land gebracht worden. Ein Fahrzeug zog das Tier mit einem Seil aus dem flachen Wasser langsam auf den Strand. Im Sand hinterließ der aufgeblähte Kadaver eine riesige Furche. Die dänische Umweltbehörde rief Einheimische und Badegäste dazu auf, sich dem Wal nicht zu nähern. Kommende Woche soll er dann direkt am Strand untersucht werden.
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4: Herzlich willkommen zur ersten Folge von Echt Wir, dem inklusiven Podcast der HHO über Inklusion, Lebenswege und Chancengleichheit. Wir freuen uns riesig, dass wir euch jeden vierten Mittwoch im Monat um 18.03 Uhr aus unserem Leben berichten dürfen. Und damit ihr überhaupt wisst, wer hier spricht, stellen wir uns einmal kurz vor.
5: Ich bin der Kev, bin 24 Jahre alt und ja, bin Teil des Podcast-Teams. Jetzt muss ich nachdenken. Es gab damals ein Angebot für so ein Projekt auch mit Podcasts und das hat mich dann sehr interessiert, weil mich diese Podcast-Technik auch ganz toll interessiert hat und habe dann gesagt, da gehe ich definitiv mit rein. Meine Lieblingsaufgabe in dem Team ist es, mich um die Technik generell zu kümmern und dass die Aufnahmen dann laufen, die Tonverbindung da ist, Video gut funktioniert und wage mich jetzt immer mehr an die Schnittprogramme für Instagram, mal aber auch für Folgen mehr am PC, da auch mal mehr dran. Ich freue mich vor allen Dingen auch auf die Zusammenarbeit mit OS Radio, weil wir auch viel mehr Menschen damit auch erreichen können. Warum es mir wichtig ist, warum viele Menschen uns hören, damit wir mehr die Sichten aus der Ansicht mit Menschen mit Beeinträchtigungen mehr teilen können und ihre Perspektiven zeigen.
6: Ja, hallo, mein Name ist Daniela und zwar bin ich zum Podcast gekommen nach dem BBB. Da wurde die Gruppe gerade gegründet und ich wurde gefragt, ob ich mitmachen möchte. Ja, meine Lieblingsaufgaben sind ganz verschieden. Ich schneide oft die Podcast-Folgen, ich mache Social-Media-Arbeit und was zeichnet mich aus? Also, ja, ich kann nur ein paar Sachen sagen, die andere über mich sagen. Dass ich Ruhe ausstrahle, beziehungsweise den Podcast ganz ruhig moderiere, obwohl es in mir manchmal ein bisschen anders aussieht. Ja, ich freue mich besonders auf die Zusammenarbeit mit US Radio, weil ich hoffe, dass mehr Menschen sehen, beziehungsweise uns sehen, unsere Themen sehen und dadurch vielleicht auch ein bisschen angesprochen und inspiriert werden, sich das Bild von Menschen mit Beeinträchtigung vielleicht ein bisschen ändert und ja, dass die Gesellschaft einfach offener uns gegenüber wird.
7: Ich heiße Marcel. Jetzt seit einem Jahr ungefähr bin ich halt fest beim Podcast-Team dabei. Meine Hauptaufgaben sind, jeden Morgen die neuen Follower auf allen drei Social-Media-Kanälen von Instagram zu begrüßen und auch noch der Pressespiegel muss ich auch noch führen dann. Mich zeichnet aus die lockere und angenehme Art und Weise, die ich halt ausstrahle. Also hat man mir so gesagt. Ich freue mich auf die Zusammenarbeit mit US Radio, weil ich mir, glaube ich, zu 100% sicher bin, dass wir dadurch halt die breite Masse dann erreichen können und dadurch halt mehr Zuschauer und Zuhörer dann durch US Radio dann gewinnen können.
8: Ja, hi, ich bin Nancy. Ich bin seit knapp über einem Jahr bei Echt Wir dabei. Ich bin über verschiedene Umwege zum Podcast gelangt. Also ich hatte ein Praktikum absolviert bei Arbeit Inklusiv, habe da so ein bisschen grafisch gearbeitet und dann haben wir mitbekommen, dass es ein neues Projekt gibt. Also Echt Wir, und genau, da habe ich dann rüber gewechselt. Meine Lieblingsaufgaben sind tatsächlich so die grafische Arbeit, das Kreative, also so ein bisschen die Optik hübsch machen, Dinge gestalten für die Social-Media-Kanäle. Ich habe auch eine Ausbildung in dem Bereich und kann mich da ganz gut einbringen. Was zeichnet mich heraus? Also ich denke, mein Humor, ich bin eigentlich ein sehr humorvoller Mensch und lache gerne, bin hilfsbereit, zuverlässig und eine Frohnatur und kommunikativ, ja. Ich finde das tatsächlich ganz spannend, weil wir jetzt ja nochmal ein anderes Medium nutzen, außer die Socials, die wir jetzt bedienen, und können da nochmal ein bisschen vielleicht anderes Publikum oder aber auch mehr Leute nochmal erreichen mit unseren Themen und genau, betreiben dann eine Aufklärungsarbeit und können da ja nochmal ganz gut streuen. Ne? Und bin gespannt, wie das ankommt und was sich dadurch noch so ergibt.
9: Mein Name ist Carsten Brüggemann, ich bin 48 Jahre alt und arbeite seit 2. Januar 2018 in der Heilpädagogischen Hilfe Osnabrück. Ich habe ja neben Elektriker, habe ich ja auch den Beruf des IT-System-Integrators, IT-System-Kaufmann gelernt, weil Computer ist eigentlich so mein Hobby, mein Steckenpferd, sagt man so schön. Und wollte auch gerne in der HO mit Computer arbeiten. Und das hat alles nicht so richtig funktioniert, bis der Herr Chris Brockmann, der Inklusionsbegleiter von Arbeit Inklusiv, mich darauf aufmerksam gemacht hat, dass hier der Podcast Echt Wir, dass es den hier gibt, hier viel am Computer gearbeitet wird. Dann habe ich ein Praktikum gemacht. Ja, habe gleich gemerkt, das passt. Die Kollegen sind super. Die Gruppenleiterin ist super. Die Arbeit macht Spaß. Und deswegen bin ich seit Januar 2026 auch fest hier. Meine Lieblingsaufgaben sind, also ich bin gerne vor der Kamera, habe ich gemerkt. Das war mir erst gar nicht so bewusst. Aber ich schneide auch gerne Folgen, die wir dann aufgenommen haben, die Podcast-Folgen etc. etc. Ich arbeite halt gerne mit diesem Schneideprogramm Adobe Pro, haben wir ja. So würde ich mich jetzt nicht irre. Und das macht richtig Spaß. Was zeichnet mich aus? Ich denke, ich bin sehr kreativ, deswegen bin ich hier, glaube ich, auch ganz gut aufgehoben. Und bin eigentlich immer, versuche immer freundlich und hilfsbereit zu sein, bin sehr neugierig und und bringe auch ein bisschen mehr Geduld mit als andere. Weil man das alten Beruf, das alte System, mit dem gerade auch lernt. Computer sind auch nur Menschen und mit denen muss man manchmal ein bisschen mit Geduld entgegenkommen, sage ich mal, ja. Ich freue mich deswegen darauf, weil erstens mit Sicherheit eine spannende Aufgabe ist, mal was Neues. Also wer möchte nicht auch mal fürs Radio arbeiten? Und weil wir dann auch noch mehr Reichweite generieren können. Und und dann mehr Zuschauer quasi erreichen. Und wir dann, weil die Werkstätten werden ja immer schlecht dargestellt in vielen Berichten. Und ich finde, wir sprechen ja auch über Werkstätten, nicht nur, das Thema haben wir nicht nur, aber auch über Werkstätten. Und wir selbst als Betroffene können dann auch aufklären, dass es auch gute Seiten gibt, hier in der HO zu arbeiten.
10: Ja, hi, ich bin Joya. Ich bin 39 und leite das Podcast-Projekt beziehungsweise jetzt mittlerweile das inklusive Redaktionsteam der HHO. Ich arbeite schon viele Jahre bei der HHO und bin nach der Elternzeit wieder eingestiegen mit ein paar Stunden und es wurde jemand gesucht, der halt dieses Projekt in die Hand nimmt und das passte zum Stundenumfang und dann habe ich gesagt, ich mache das, weil mich das einfach interessiert hat und es einfach eine neue Herausforderung für mich war. Meine Lieblingsaufgaben sind eigentlich alle kreativen Aufgaben, muss ich sagen. Also ja, mir Konzepte zu überlegen, Ideen zu entwickeln für die Umsetzung der Reels, für die Umsetzung der Podcast-Aufnahmen und einfach dieses ganze Miteinander zu erleben und natürlich auch unsere ganzen Außenaufgaben und Aufträge, die wir so bisher erledigt haben. Also sprich Videodrehs, Interviews zu führen und so weiter und das einfach zu begleiten und zu beobachten, wie das ganze Team miteinander und auch für sich wächst. Also andere sagen über mich, dass ich gut organisieren kann und dass ich ständig neue Ideen im Kopf habe. Kann von Vorteil, kann auch von Nachteil sein, aber meistens sind es doch auch schon Ideen, die auch dazu führen, dass wir irgendwie wieder was Interessantes umsetzen. Ich würde sagen, das ist schon eine Stärke von mir, ja. Ich finde, grundsätzlich ist es eine tolle Möglichkeit für uns mit OS Radio zusammenzuarbeiten, weil wir Menschen und Themen einen Raum und eine Stimme bieten, die sonst nicht unbedingt gehört werden. Und mir persönlich das einfach ein großes Anliegen ist, ja, dass einfach auch wirklich die wahren Geschichten aus dem Leben einen Platz finden. Und deswegen freue ich mich, dass wir da jetzt eine Möglichkeit haben, das auch ein bisschen öffentlicher zu tun als ohnehin schon.
4: Nach zwei Songs hört ihr unsere erste Folge. Ja, wir wünschen euch viel Spaß dabei und wir hoffen natürlich, dass es euch auch gefällt.

0: Ja, hallo und herzlich willkommen zu Echt Wir, dem HAO-Podcast über Inklusion, Lebenswege und Chancengleichheit. Heute geht es um das Thema, wie gehst du mit deiner Diagnose um und was hast du vielleicht schon erlebt? Ja, und heute dabei sind wir, ist dann Marcel.
1: Hallo.
0: Kevin.
2: Peace.
0: Carsten.
3: Hallo.
0: Und ich, Daniela. Ja, wir starten mal mit eigenen kurzen Geschichten. Wer möchte anfangen?
3: Ja, ich kann wohl, ich fange an. Und zwar sage ich, ich habe zwar schwere Depressionen und am Anfang war es mir sehr peinlich und unangenehm, darüber zu sprechen. Und mein Bruder sagte irgendwann auch zu mir, du hast das ja nicht ausgesucht. Das muss ja nicht peinlich sein, weil die Gesellschaft dich mehr oder weniger dazu gemacht hat oder dazu getrieben hat. Und ich hatte trotzdem immer noch weiterhin Schwierigkeiten, bis mein Psychologe dann auch gesagt hat, beziehungsweise ich irgendwann selber darauf gekommen bin, offen damit zu offenes anzusprechen, weil ich oft sehr nicht rational reagiert habe. Zum Beispiel kann ich da was erzählen. Wir hatten oft in der Nachbarschaft ein Grillfest und durch meine Depression habe ich mich halt sehr weit zurückgezogen. Und man kriegt ja das Vier-Augen-Prinzip. Was mache ich? Wie kommt das bei den Leuten an? Und bei den Leuten, bei meinen Nachbarn kam das immer so an, dass sie gedacht haben, ich will mit denen nichts zu tun haben. Aber so war das, ich will mit denen nichts zu tun haben. Aber so war das nicht gemeint, weil ich hatte einfach, ich war einfach sehr depressiv, ich habe mich eingeigelt. Ja, und dann habe ich das offen angesprochen bei denen, nochmal ganz klar angesprochen und dann haben die es auch gut verstanden. Und zu dem Zeitpunkt versuche ich das immer offen so anzusprechen, um mich eben auch zu erklären. Ne, damit die Leute nicht irgendwas denken, was Falsches denken, was Negatives von mir denken, sondern wissen, okay, sein zurückhaltendes Verhalten liegt daran und daran. Das war eigentlich eine positive Erfahrung. Und seitdem habe ich auch ein bisschen mehr Mut, weil ich immer wieder auf verständnisvolle Leute auch treffe, weil ich habe immer gedacht, oh Gott, nachher hören die, oh, der hat Depressionen, ich will mit denen gar nichts mehr zu tun haben. Nein, aber die Erfahrungen waren einfach immer sehr positiv. Und
2: die gehen halt offener mit dir um.
3: Ja, und sind auch herzlicher. Was einer auch schon mal gesagt hat, das ist auch Diskriminierung, das ist positive Diskriminierung. Erst haben sie mich behandelt wie ein normaler Mensch, sag ich mal. Und als sie von meiner Diagnose erfahren haben, dann haben sie halt mehr Mitleid mit mir gehabt, was ja eigentlich auch nicht nötig ist. Das will ich ja auch nicht. Nee, aber irgendwann haben wir so ein Zwischending gefunden und das klappt im Moment eigentlich ganz gut. Und auch wenn ich neue Leute kennenlerne, habe ich dadurch jetzt einfach auch sofort den Mut, da offen drüber zu sprechen.
2: Ja.
0: Ja, dann kann ich ja weitermachen. Also ich habe meine Diagnose noch nicht so lange. Ich möchte die ja auch nicht äußern, weil mir das eben unangenehm ist, peinlich ist, weil mir geht's ja gut, ne? Ich meine, ich bin jetzt ja nicht irgendwie, was weiß ich was, würde ich jetzt sagen, auffällig im negativen Sinn oder irgendwelche anderen Sachen, die man denken könnte. Und ja, ich habe die auch noch nicht so lange, erst seit 2017. Das entstand während eines Schicksalsschlags, sage ich jetzt mal, dass es mir auf einmal sehr schlecht ging. Und ja, also die Leute, die mich damals kennengelernt haben, als es mir schlecht ging, die haben das gleichgesetzt quasi mit, du bist dumm, du, einfach, du bist dumm. Du bist schwer vom Begriff und ähnliche Sachen. Und so wurde ich halt auch ein paar Jahre lang behandelt. Kommt es mir zumindest so vor, weil es hat sich niemand wirklich, also ein bisschen, aber nicht wirklich darum gekümmert, was steckt jetzt hinter Diagnose, wie ist dieser Mensch, weißt du? Und deswegen sage ich es auch nicht von Anfang an, erst wenn man sich vielleicht privater kennt und man mich erst so einmal kennengelernt hat, wie ich so bin. Und ja.
3: Marcel?
2: Ja, dann fang ich mal an. Ja, bei mir, ja, man kann ja offen sehen, dass ich im Rollstuhl sitze. Ich kann es halt nicht verbergen. So, bei meiner Familie, da gehen alle sehr offen und locker damit um. Geht jetzt weiter drüber hinaus, also in im öffentlichen Raum, da werde ich schon so kritisch angeguckt.
3: Ja.
2: So nach dem Motto, oh, der arme Rollstuhlfahrer, den muss man doch helfen. Und so, ich weiß gar nicht, was alles in den Köpfen der Leute vorgeht, will ich doch gar nicht wissen. Mit einer Weile gehe ich damit halt locker um. Ich sag zu mir selbst, dass ich selber nichts an meiner Erkrankung ändern kann und man mich so akzeptieren soll, wie ich halt bin. Und wer jetzt anderer Meinung oder eine andere Sicht hat, der klingt jetzt hart, aber dann sage ich zu ihm, da vorne ist die Tür, kannst du öffnen, kannst hinter dir zumachen und geh deiner Wege.
3: Mir fällt eine Frage ein, du hast ja am Anfang gesagt, ich kann es halt nicht verbergen. Würdest du das denn gerne tun oder gab es am Anfang Zeiten, wo du sagst, ich würde es gerne verbergen, mittlerweile nicht mehr?
2: Ja, in der... so als ich so in der, sag ich mal, in der kleinen Kindzeit hätte ich das schon das ein oder andere Mal mir gewünscht halt, dass ich mich in der Situation halt mit einem Schnipp halt unsichtbar machen könnte.
3: Aber weswegen?
2: Ja, weil zu der Zeit habe ich mich so, wusste ich halt nicht, mit dem Blicken halt umzugehen. Und das alleine hat mich halt schon geschämt. Und

0: als kleines Kind halt nicht so ganz begreifen konnte, was jetzt los war und so.
1: Ja, ja, verständlich.
2: Ja, dass man da überhaupt diskutieren muss. Es kann niemand was davon, ja, wenn er im Rollstuhl sitzt. Ne?
1: Ja.
2: Oder
1: ja,
2: wenn er eine Krankheit hat, oder?
0: Ja. Aber es gibt halt solche Leute, die picken sich dann einen bestimmten Typen aus der Gesellschaft heraus und pochern dann auf
2: also,
0: ihn.
2: Also, ja, dass man dann quasi das Opfer ist, ne?
0: Ja.
2: Ja,
1: ja, manche Leute haben schnell raus. Wer wehrt sich ja nicht?
0: Ja.
1: Er wird eh vorbelastet, ja, und dann...
0: Ja, und ja, sozusagen... Ja, das schwächere Glied greifen wir an.
2: Ja.
0: Und so war es halt in der jungen Zeit. Mittlerweile habe ich mir halt ein dickes Fell angelegt. Symbolisch.
2: Ja, solche ähnlichen Erfahrungen kenne ich auch. Ich habe dann immer noch gedacht, Mund halten, durchhalten, teildenken, irgendwann wird sich's ändern und
0: ja. Ja, so. Es war auch mein Gedankengang.
2: Mhm.
3: Oh.
1: Kevin, ja, du bist dran.
0: Was ist bei dir los,
3: Kevin? Also, was ist bei mir los? Ja, bei mir ist es das Diabetes und der ADHS. Das ADHS. Und ja. Ich sag mal so, anfangs habe ich das, ja, wie sage ich das, es war halt schwieriger für mich, da was mehr zu zeigen. Mittlerweile zeige ich das ganz offen und ehrlich, dass ich eine Zuckerkrankheit habe. Ja, das ist halt auch jetzt seit 13 Jahren, 14 Jahren habe ich das jetzt circa. Und es kommen viele negative Sachen als auch positive Sachen mit sich, aber ja, also zum einen, was jetzt positiv daran ist, dass ich halt viel Verständnis dafür halt dann auch bekommen habe, wenn ich mich dann erklärt habe, aber anfangs war es halt sehr negativ, man hat immer Zucker angeboten und ich habe es dann immer abgelehnt und weil ich dann nie was Zuckerhaltiges damals wollte, dann haben immer mich alle für komisch gehalten als Langeweiler und ja. Ja, und zu denen kam dann ja auch noch das mit dem ADHS, das habe ich seit, dem ich denken kann. Das war immer so, dass ich derjenige war, der aus der Reihe getanzt ist, der nie sich klar in den Klassen und auch in Unterhaltungen klar konzentrieren konnte. Das war dann halt so, dass es mal ein Thema gab, was eine Stunde ging, auch im Unterricht oder so. Und dann war es für mich so, ein Vogel. Also das ist jetzt halt grob gesagt, aber so war es halt für mich. Und das ist halt bei jedem ADHSler auch anders. Also das, was bei mir halt war, ist halt ganz stark das gewesen mit sehr starker Ablenkung. Und es ist heutzutage auch noch sehr ein starkes Problem von mir, weil ich ja auch das in Kombination mit Diabetes habe, vergesse ich manchmal zu spritzen. Und dann ist das, das beißt sich dann immer. Und dann fällt es mir aber kurzzeitig dann, wenn ich merke, okay, mein Körper spannt sich an, dann spritze ich mich ganz schnell und dann läuft das auch wieder. Aber ja, das ist eine schlechte Kombination, sag ich mal. Also sie ist schon sehr schwer, was das alles zusammen mit sich bringt. Aber ich versuche meinen Weg damit zu meistern. So, das war halt auch einer der Gründe, weshalb auch viele meiner ehemaligen Freunde dann sich von mir auch abgewendet haben, weil man sich halt nicht gut, wie gesagt, am Anfang schon miteinander lang unterhalten konnte, ohne dass mich gleich ein anderes Thema im Kopf dazwischen schoss und ja. Oder dass ich auch immer mit meinem Bein wackeln, was ich auch öfter schon in anderen Folgen, falls man das sieht, das kommt dann auch meistens dazu. Im Unterricht wurde ich dafür dann manchmal auch angemeckert und ich konnte halt mich nicht damit abfinden, weil mein Bein macht das, ohne dass ich das mitbekomme, manchmal. Ja.
1: Ja, was du auch wegen Diabetes gesagt hast, für mich war das auch ein Problem am Essenstisch, mich zu spritzen. Ich soll mich ja immer vorher spritzen, dann wollte ich meistens natürlich erstmal auf Toilette gehen und dann habe ich Toilette erstmal gesucht und Ewigkeiten, dann war die besetzt oder was.

0: irgendwann habe ich gesagt, ach komm, was soll ich machen? Ist halt meine Krankheit, ist ist quasi meine Medizin, sag ich mal, Nadel rein in die Wampe und dann. Mhm. Ich muss ja nicht gleich den ganzen Bauch freimachen, ne? So ein klein dezentes Löschchen, wo ich eben reinspritzen kann. Ja Gott, wenn es einer tatsächlich, wir haben auf der Arbeit einen, der kann es überhaupt nicht sehen, wenn sich einer überhaupt nadelt, hat er Angst vor. Wenn ich weiß, okay, der ist da, dann akzeptiere ich das, dann dreht mich auch irgendwo schon weg, dass er das nicht unbedingt alles sieht. Aber sonst, finde ich, sollte jeder mit Diabetes auch das Recht haben, sich vor Ort, wenn das gerade in dem Moment nötig ist, zu spritzen und nicht erst, ne? Ja. Na, wie gesagt, man muss ja nicht wirklich gleich sich da nackt hinstellen oder ist auch gar nicht nötig. Aber dann finde ich das schon ganz gut, wenn ich dann auch jetzt den Mut habe, da jetzt einfach zu sagen, komm, ich.
1: Es ist aber halt auch so das Problem mit Diabetes und ADHS. Also mit ADHS, da fühlst du Sachen anders. Und ich habe immer noch die kleine Vermutung, dass das auch mit dem Diabetes ganz viel zusammenhängt. Weil Emotionen können den Blutzucker auch, habe ich so das Gefühl, steuern. Wenn ich zum Beispiel jetzt leicht aufgeregt bin, dann geht mein Diabetes auf einmal hoch. Oder wenn ich jetzt sehr müde bin, dann geht er manchmal auch runter. Und ja, Antriebslosigkeit kommt dann mit sich. Und ja, das ist halt ein Thema, was sich beißt, sag ich mal. Darum versuche ich immer meistens so entspannt wie möglich zu bleiben, weil egal was, aber es gelingt mir nicht immer. Das ist halt so, ja, Stress, Co., da reagiert der Körper ja auch mit und es ist ja auch eine starke Emotion und dann, ja, genauso wie auch mit dem Führerschein, den mache ich ja immer noch aktuell, seit jetzt letztem Jahr Sommer Anfang. Es ist, ich sitze da manchmal Stunden für Stunden dran und beantworte dieselbe Frage wieder und dann habe ich sie beantwortet eigentlich und dann kommt die nächste Frage und die Frage davor ist weg, aus dem Kopf gelöscht.
0: Das ist natürlich scheiße.
1: Das ist scheiße, aber ich versuche es immer noch weiterhin. Ich gebe da nicht auf, so.
0: Gibt es denn da auch irgendwie Medikamente dafür? Nimmst du sowas? Oder?
1: Ich nehme da keine Medikamente. Früher war das, ich konnte nicht am Tisch sitzen, das ging nicht. Also, dann, aber meine Familie war es halt aber auch so, dass man das nicht so wirklich, wie sollte man damit umgehen? So, und dann hat man gedacht, ja, okay, vielleicht normale Erziehung ein bisschen, aber das hat dann meistens eher der typische Standardbruch, den jeder ADHSler hasst, ist, du magst es dazwischen zu reden, ne, wenn man telefoniert. Nein, das ist einfach, das, mir fällt was ein, ich muss es sagen, sonst ist es weg. Ja, und das habe ich zwischendurch immer noch. Aber ja, ich komme damit gut klar. Meine Eltern haben es ja auch mittlerweile so verstanden, dass es bei mir so ist, wie es halt ist. Es blauerte halt, weil früher war das zu dem Zeitpunkt noch nicht so krass aufgeklärt. Und jetzt wird halt von überall im Social Media darüber berichtet, über Studien und Co. Du kannst das ja alles im Internet nachlesen. Und ja, ich hoffe, ich versuche ja immer noch aktuell gerade einen Neurologen oder Psychologen zu finden, aber für eine Neudiagnose, weil ich brauche die, um mich weiter behandeln zu lassen, weil ich wollte das mal wieder, mal gucken, was es da jetzt so gibt. Aber aktuell ist das in dem Standort, wo ich mich rumbewege, ist das immer wieder so, dass ich zu einem und demselben Arzt, den der andere Arzt empfohlen hat, zurückgeschickt werde. Und dann sage ich, nee, da war ich schon, dann empfiehlt er einen anderen, dann gehe ich dahin und er schickt mich dann wieder zu dem anderen, wo ich gerade vor ihm war, wieder zurück. Und das ist so, es dreht sich momentan
2: nur noch. Wie so ein Teufelskreis.
1: Genau.
0: Kreislauf, ja.
1: Und es ist halt ein bisschen schwierig aktuell, aber ja, man kämpft sich durch. Also wenn jetzt zum Beispiel ich neue Leute kennenlerne, dann ist das so, ja, entweder man sieht es direkt am Tattoo oder man merkt es bei mir halt auch schon an meiner Art mit ADHS, ne? Bisschen aus der Reihe am Tanzen, bisschen hibbelig und halt mit Beinbinden meine ich damit. Aber wenn jetzt zum Beispiel...
2: Oder kreisweiß.
1: Das auch, das habe ich auch an den Händen öfters. Nee, aber wenn ich jetzt jemanden neu kennenlerne und der fragt auf einmal, ja, was spritzt du dir dann da? Da bin ich aber auch ganz offen und ehrlich und sage einfach, Insulin, ich habe Diabetes, ich habe Zucker, ich muss das jetzt zu mir nehmen. Was halt am meisten als allererstes auffällt, ist dieses grässliche Geräusch, wenn du einen zu hohen Blutzucker oder zu niedrig hast. Da macht es immer, oh ja, halt die Klappe.
0: Schmeiß das Ding an die Wand.
1: Ja. Ja. Ja, das ist halt vor allen Dingen auch sehr kritisch, wenn du das im Ohr hast. Weil das ist, dass die Lautstärke, du kannst deinen Kopfhörer auf leise haben. Das schallert dir dein Ohr, Trommelfell einmal so weg. Da wirst du so.
0: Ja, du solltest es ja auch mitkriegen, ne? Wenn du
1: ja. So. Aber meistens sind die Leute damit dann eher so, okay, du hast es, wenn er keine Nadeln ab kann, dann frage ich halt vorher oder er sagt es mir schnell genug, dann sage ich, okay, tschüss. Dann drehe ich mich eben kurz zur Seite. So.
0: Ja, ich glaube, ich habe es aber schon gesagt, ich weiß es nicht. Aber ja, seit ich diese Erfahrung gemacht habe, auch mit meinen Nachbarn, wo ich das im Grillfeste angesprochen habe, seitdem, ich habe auch gelernt, dass es viel besser ist, wenn du da offen mit umgehst, um dich eben zu erklären. Ne, ich frage auch eigentlich, mittlerweile ist es, wenn ich mich spritzen muss, ist es ein Reflex. Ich frage da gar nicht mehr nach. Das Ding meldet sich, ich habe ja auch so ein Messgerät, das piepst dann, Kollege, Insulin, her damit. Und dann, ja, nehme ich das gar nicht mehr so richtig. Es ist mittlerweile ein Reflex. Am Anfang habe ich wirklich darauf geachtet, was sagen die Leute, was denken die Leute? Egal, ne, rein damit und du brauchst das in dem Moment und
1: ich hatte auch schon einmal die Situation, da musste ich das im Bus zu mir nehmen und da kam eine Frau zu mir, die hat dann gesagt, ja, müssen Sie sich denn jetzt hier spritzen?
0: Ja.
1: Ja, das habe ich auch gesagt. So, ja, ich mache das jetzt hier nicht aus Zwang, obwohl, wenn man so sieht, ich habe so einen Blutzucker, dann ein bisschen Zwang ist es schon. Ne? Ja. Ich möchte gerne noch normal weiterleben, also ja.
0: Müssen Sie mich jetzt fragen? Ja, danke für Ihre Aufmerksamkeit. Also, ja, es gibt auch blöde Fragen.
3: Ja, also ich sag mal so, Diabetes ist ja was völlig Alltägliches. Das haben ja Millionen Menschen.
1: Ja.
3: Und das ist ja noch was anderes als eine Depression oder andere Erkrankung. Genau. Weißt du, das ist vielleicht, mit Diabetes kann man ja offen umgehen. Ich finde mit, aber es gibt halt Sachen, also mir ist es auf jeden Fall peinlich. Ich möchte da nicht von Anfang an offen drüber sprechen. Weil, ich habe dann Angst vor Abneigung oder ja, was weiß ich was, ne? Und deswegen wünsche ich mir halt, dass die Leute mich erstmal so kennenlernen. Ich nehme halt ein Medikament am Tag, eine Tablette und das war's. Alles gut.
1: Das wünschte ich mir, dass das bei mir aus wäre. Einfach eine Tablette nehmen und Diabetes so,
2: tschüss. Wir sehen uns nächste Woche.
0: Wenn du das für dich so entschieden hast, klar, natürlich, ne?
3: Ja, also manchmal würde ich mir schon wünschen, man könnte sofort offen sagen, so und so ist es, aber ich habe da zu viel Angst vor Vorurteilen und irgendwie, guck mal, so und so, Finger drauf zeigen und nee, das möchte ich nicht.
0: Ja, kann man auch verstehen. Natürlich, jeder geht damit anders um. Ja. Ne? Genau dasselbe hatte ich ja auch, wie gesagt, bis ich dann die Erfahrung gemacht habe, dass es wirklich besser ist, das offen anzusprechen. Ne?
3: Aber ich habe halt selbst schon die Erfahrung gemacht, dass die Leute dann nicht den Menschen hinter der Diagnose sehen, weißt du, sondern einfach nur diese Diagnose.
0: Die Krankheit,
3: Nur die Krankheit und man dann quasi abgewertet wird und für dumm verkauft wird auch teilweise, ne? Obwohl das ja gar nichts miteinander zu tun hat. Und was soll ich noch dazu sagen?
1: Ich habe damals halt auch einen Spruch von meinen Eltern, deswegen, weil so ein bisschen diese Angst vor Abneigung und Co. hatte ich auch. Und meine Eltern haben immer gesagt zu mir, du merk dir immer diesen Spruch, wer dich nicht mag, wegen irgendetwas, was an dir ist, der muss halt an sich arbeiten. Du musst dich nicht ihm anpassen, er muss sich an dich anpassen, weil du hast die Krankheit, du bist so, wie du bist mit sowas. So, und du kannst es nicht entfernen, sag ich mal. So, es ist ein Teil von dir und wer dich nicht mag, muss an sich arbeiten.
3: Ja, und ich sag auch mal so, es gibt Leute, die hat es wesentlich schlimmer erwischt als mich, ne?
1: Ja.
3: Die, ich weiß nicht, kränker ist ein komisches Wort, aber denen geht's halt wesentlich schlechter als mir, ne? Und von daher denke ich mir eigentlich, ist das überhaupt so wichtig? Muss ich überhaupt sagen, dass ich was hab? Mit dieser einen Mini-Tablette am Tag ist alles in Ordnung und wer weiß, ja, ich nehme sie halt und gut ist, ne?
0: Ja, das Leben, wir leben alle unser Leben, aber wie wir das leben, das darauf kommt es an.
3: Ja.
2: Ja, und wie wir das Leben gestalten.
0: Ja. Mhm. Jeder ist das. Also.
2: Und auch für die Zukunft gestalten.
0: Mhm. Und das haben wir doch bis jetzt eigentlich alle gut im Griff, würde ich sagen.
3: Ja. Finde ich auch.
2: Ja,
3: das war unsere heutige Folge. Wie gehen wir mit unseren Erkrankungen um? Und Ihr findet uns wie immer auf YouTube und Spotify und hört uns vielleicht auch in OS Radio gerade zu. Und ja, auf Instagram findet ihr uns natürlich auch immer noch. Ihr könnt uns liken, teilen, folgen. Und ja, freut euch auf die nächste Folge. Tschüss.
2: Tschüss. Tschüss.

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1: Ich bin Ursula Winkler. Mehrere tausend Menschen haben sich am Brennerpass in Österreich zu einer Demonstration gegen die hohe Verkehrsbelastung an der wichtigen Transitstrecke versammelt. Wegen des Protests ist die Brennerroute bis zum Abend für Transitfahrten gesperrt. Viele Demonstranten reisten mit Zügen und Fahrrädern an. Fast 11 Millionen Autos und rund 2,5 Millionen Lastwagen haben 2025 laut Autobahnbetreiber Asfinag die mautpflichtige Autobahn benutzt. Damit ist die Strecke die verkehrsreichste Nord-Süd-Verbindung der Alpen. CSU-Vize Weber hat Bundeskanzler Merz wegen der Spekulationen um einen Kanzlerwechsel den Rücken gestärkt. Auf europäischer Ebene habe Merz eine starke Stellung, sagte er der Funke Mediengruppe. Merz' Führungskraft sei jetzt wichtig.
2: Auch wegen der vielen internationalen Krisen ruft Weber, der auch Partei- und Fraktionschef der Europäischen Volkspartei ist, zum Zusammenhalt auf. Er ist auch überzeugt, dass die schwarz-rote Koalition trotz der Streitereien 4 Jahre durchhält, mit Merz als Kanzler. Dass es manchmal knirsche, gehöre zur Politik dazu, sagt er. Angesichts der schwierigen Lage und schlechter Umfragewerte gab es Gerüchte über Gedankenspiele in der Union, Merz als Kanzler zum Beispiel gegen NRW-Regierungschef Wüst auszutauschen. Der hat die Spekulationen aber inzwischen als Quatsch zurückgewiesen. Katrin Müller, Nachrichtenredaktion.
1: Auf der dänischen Insel Anholt wurde der Kadaver des Buckelwals Timmy an Land gebracht. In einem Livestream war zu sehen, wie ihn ein Fahrzeug mit einem Seil aus dem flachen Wasser auf den Strand zog. Dort soll das Tier kommende Woche untersucht werden.
3: Es war eine mühsame Aktion, denn die Arbeiter am Strand hatten vor allem ein Ziel, dass der Wal heile bleibt. Gar nicht so einfach bei einem so riesigen Tier mitten im Verwesungsprozess. Aber es gelang, unter den Augen von so einigen Schaulustigen. Eine Absperrung soll verhindern, dass sie dem Wal zu nahe kommen. Nun liegt das streng riechende Tier in der Sonne am Strand. Und das Warten auf die Obduktion hat begonnen. Aus Skandinavien, Julia Weschenbach.
1: Am Flughafen München hat nach einer mutmaßlichen Drohnensichtung am Morgen der Flugverkehr für etwa eine Stunde stillgestanden. Starts und Landungen seien kurz nach 9 Uhr ausgesetzt worden. Zwei Piloten hatten laut Bundespolizei eine verdächtige Wahrnehmung gemacht, aber bei der Überprüfung wurde später nichts gefunden.
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0: Das ist die Radioreise, die Sie zu neuen Horizonten bringt und damit Reiselust wecken soll. Im Studio Alexander Tauscher. Herzlich willkommen hier bei uns in dieser Show. Willkommen diesmal auf einer Insel mit mehr als 300 Sonnentagen im Jahr. Eine Insel mit goldenen Stränden, kristallklarem Wasser, vielen Buchten und eine Insel mit lieblichen Weinbergen. Wir sind auf einer Insel mit einer Geschichte, die rund 10.000 Jahre zurückreicht, aber auch die jüngere Geschichte prägt diese Insel, denn sie ist geteilt. Willkommen diesmal auf Zypern. Wir werden heute beide Teile der Insel besuchen, halten uns aber schwerpunktmäßig im südlichen, also im griechischen Teil auf. Dabei folgen wir diesmal zwei Reisegruppen auf ihren Erkundungen über die Insel. Den ersten Teil verbrachte ich mit Reiseleiter Giorgos Giorgio und seinen Gästen. Er begrüßt uns gleich im Bus und hält unterwegs bei Giorgia Choirikita an, und zwar am Panorama-Imbiss. Ich dachte, irgendeine Raststation, aber nein, eine ganz besondere. Also, Kalimera.
1: Guten Morgen alle zusammen. Ja, sehr genau, auf Griechisch Kalimera. Darf ich zuerst unseren Busfahrer vorstellen? Der heißt Todor. Kalimera, Todor.
2: Kalimera, guten Morgen.
1: Ich heiße Georgios und wir wollen dich heute auf dem Mauerstück Inselrundfahrt. Herzlich willkommen, heißen.
3: Hallo, γεια σας. Είμαι η Γεωργία από την Κύπρο. Έχω το κέντρο Panorama στο Highway μέσω της Κύπρου.
4: Die heißt Georgia, hat das Restaurant Panorama und das ist mehr oder weniger ein Zentrum von Zypern. Also egal, wo man fährt, von Limassol nach Ayanaba, von Limassol nach Nikosia, von Paphos nach Ayanaba, hier ist das Zentrum und alle Leute, die von der Autobahn fahren, in die Raststätte, kommen alle zu Georgia. Sie hat alles da, Souvlaki, Shiftala, Kebab, Kleftigo und alle zyprische Gerichte, Getränke, Kaffee, alle Sorten. Ja. Panorama heißt, weil hier ist die Hälfte der Sitten von Zypern ist hier hinten, Chirurgia. Die allerersten Menschen nach Zypern kamen, 8000 Jahre vor Christus. Und das ist hier. Die sind immer zufrieden mit der deutschen Gäste, die sind immer freundlich und die freuen sich von der deutschen Gäste.
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0: Wir sind in Larnaca. Larnaca, einerseits die große Stadt des Flughafens. Und da gibt es eine besondere Geschichte. Die Touristen landen auf dem Flughafen, der ist noch gar nicht so alt.
4: Der Flughafen vor der türkischen Invasion war in Nikosia. Aber nach der türkischen Invasion ist der Flughafen von Nikosia geschlossen. Liegt direkt an der Pufferzone. Die UNO-Truppen sind jetzt da. Und damals, 1974, blieb sogar Zypern 6 Monate lang ohne Flughafen. Also wir brauchten dringend einen. Haben sie zuerst in Larnaca einen Flughafen gebaut. Sogar in der Rekordzeit von 5 Wochen haben sie es gebaut. Natürlich nicht so, wie der jetzt aussieht. Gerade so, dass ein Flugzeug liegen konnte. Und langsam ist eine kleine moderne Flughafen geworden. Ja. Aber so auf die Schnelle gebaut. Ja.
0: Da werden die Deutschen neidisch, wenn sie an die Bauzeit des Berliner Großflughafens denken.
4: Ja, aber nicht vergessen, ich habe mehrere Flughafen in Deutschland, auch in Berlin, nicht nur in Schmierfeld. Aber hier war gar keiner, auf der ganzen Insel nicht. Also wir brauchten also einen Flughafen auf die Schnelle gebaut.
0: Das ist also der Flughafen, wo die meisten Touristen landen. Es gibt auch noch einen in Paphos.
4: Der erste Flughafen wurde gebaut 1975, aber 10 Jahre später haben sie in Paphos auch einen Flughafen gebaut. Auch international, aber kleiner als der Flughafen von Larnaca. Aber im November 2009 haben wir einen ganz neuen Flughafen gebaut, neben den anderen in Larnaca. Und da ist jetzt der Flughafen von Zypern, ja.
0: Was auffällt, in Larnaca ist diese große Promenade mit den Palmen. Gar nicht so ein typisches Zypernbild, aber in Larnaca ganz bewusst so angelegt.
4: Eigentlich Palmenbäume haben wir nicht immer gehabt, seit ungefähr 100 Jahren. Und die erste Palme, die kam nach Larnaca, da wo die Promenade ist. Deswegen ist auch die Promenade von Larnaca bekannt bis heute noch auch als Palmenallee. Jetzt gibt es auf die ganze Insel Palmen. Lazaruskirche.
0: Soll ja auch darstellen, dass Zypern das erste christlich regierte Land der Welt war.
4: Eigentlich Lazarus, der beste Freund Jesu Christi, nach seiner Abkunft in Jerusalem, kam nach Zypern Und angeblich hat der Dresdner selbst gelebt, in Larnaca gelebt. Und 45 nach Christus kamen auch die Apostel Paulus und Barnabas hier. Und die waren überall auf der Insel. In Larnaca, Lazarus wurde der erste Bischof von Larnaca, aber auch der allererste Erzbischof von der ganzen Insel, der Lazarus. Aber die beiden Apostel Paulus und Barnabas, die waren überall auf der Insel. In Paphos, so ein paar verratische Juden, haben den Lazarus festgenommen, ausgepeitscht. Und der das gemacht hat, war ein Zauberer, Elimas war sein Name. Der wurde bestraft von Paulus, er ist blind geworden. Aber hinterher hat Paulus ihn wieder gesund gemacht. Und der römische Prokonsul damals, der Insel, der in Paphos stationiert war, Sergius Paulus war sein Name, er hat alles gesehen und er hat geglaubt, er ist Christ geworden. Deswegen sagen wir Zyprioten, dass auch ganz stolz drauf, dass unsere Heimat Zypern das allererste christliche Land auf der ganzen Erde ist. Schon 45 nach Christus wurde die Insel von Christen regiert.
0: Die Pilgerwege der himmlischen und gesegneten Insel Zypern sind auch heute unser Pfad. Schließlich wurde hier auf Zypern, auf dieser Insel, die Göttin der Schönheit und der Liebe geboren. Wir sind heute auf einer Insel, die auf dem Kreuzweg dreier Kontinente liegt: Europa, Afrika und Asien. Zypern ist nach Sizilien und Sardinien die drittgrößte Insel des Mittelmeeres, zugleich auch die östlichste Insel. Mit der Meeting Point Reisegruppe von Giorgios Giorgio geht es nun in dieser Etappe von der Südküste um Larnaca ins Zentrum der Insel, in die Hauptstadt Nikosia, die einzig geteilte Hauptstadt der Welt. Bewegende Geschichte und jetzt eine Stimme, die auch bewegt. Dimis Roussos.

0: Also Lazaruskirche, da halten alle Reisebusse oft auf mehrere parallel. Was lohnt noch, sich in Larnaca anzuschauen?
1: Es gibt auch ein archäologisches Museum und die Anstatt von Kidion. Weil Kidion war der erste Name von Larnaca, ja, 5000 Jahre alt. Ja.
0: Und was mich überrascht hat, es gibt auch einen Salzsee hier in Larnaca.
1: Ja, im Winter ist alles flüssig und weil in dem Wasser leben so viele Mikroorganismen, also eine Art Krebs ja auch, deswegen kommen viele exotische Vögel hier, tausende von Flamingos, aber so im Sommer ist alles trocken und das Salz bleibt von oben.
0: Ist Larnaca auch eine Touristenstadt im Sinne von Badeurlaub oder geht man nach Larnaca zum Sightseeing hin? Gibt es da auch Strandhotels?
1: Auch ja, aber eigentlich der erste touristische Ort von der Insel ist Ayia Napa. Larnaca aber auch.
0: Wir sehen bei der Ausfahrt aus Larnaca ein großes Krankenhaus gebaut von den Amerikanern.
1: Ein Teil haben die Amerikaner bezahlt, mit Bedingungen, falls Japan in Ostmitteln ein Krieg ausbricht, dürfen die Amerikaner einen Teil des Krankenhauses benutzen. Bis jetzt haben sie es nicht gebraucht und wir hoffen, dass es so bleibt.
0: Wir hoffen, dass sie es nie brauchen, dieses Krankenhaus.
1: Richtig, ja. Wir glauben es nicht, aber wir hoffen es.
0: Sind wir ja in Nikosia. Wir sind 300 Meter kurz vor der Grenze, in der einzig geteilten Hauptstadt Europas inzwischen noch.
1: Leider, ja. Wo alle Grenze wegschaffen, wir schaffen Grenze hier.
0: Seit wann ist die Teilung und wie kam es dazu?
1: Seit 1974, ja, nach der türkischen Invasion, 20. Juli. Damals kamen die hier ausgerüstet mit der modernen Waffe von NATO und wir waren mit dem Zweiten Weltkrieg. Die Waffen, keine Schanzen gehabt, ja. Wir haben nur so über 5000 Toten, 619 Menschen sind noch vermisst und 200.000 Griechen in den Norden gelebt haben. Die mussten mit Gewalt ihre Häuser verlassen und sind Flüchtlinge geworden auf ihre eigene Heimat im Süden. Die ersten ein, zwei Jahre, die mussten sogar in Zelten schlafen und die ersten paar Wochen unter den Bäumen. So sieht das leider aus jetzt. Für uns ist türkisch besetzte Seite, ja. Weil dieser Teil ist illegal besetzt von den Türken, ja. Wenn ich arbeiten muss, dann gehe ich mit Touristen da, ja.
0: Wir erleben ja heute Nikosia recht ruhig. Wie ist es als Tourist, wenn man jetzt hier lang geht?
1: Die Touristen, die haben keine Probleme hier. Die ganze Welt sagt jetzt türkische Teile und griechische Teile auf der Insel. Gefährlich ist das nicht.
0: Wenn ich jetzt als Tourist hierher nach Nikosia komme, was sollte ich anschauen?
1: Also eigentlich interessant ist politisch, sonst ist sie nicht so groß. Nikosia, 500.000 Einwohner, aber im Norden und Süden. In der südlichen Teil leben ungefähr 230.000 Griechen und in der anderen Seite offiziell, also was wir hören, 250.000. Also ist interessant, weil es zurzeit die einzige Hauptstadt auf der ganzen Erde, die noch geteilt ist, nach der Wiedervereinigung von Berlin in Deutschland. Ja.
0: Die Lederergasse ist ja dann quasi die Friedrichstraße von Berlin, die dann zur Grenze führt. Viele Touristen gehen dahin. Man kann mit einem Personalausweis die Grenze überschreiten.
1: Ja, richtig, ja. Ohne Problem, ja. Kostet nichts.
0: Sieht man auf der türkisch besetzten Seite?
1: Die haben ja alles türkisch gemacht. Das sind auch Türken da. Viele Türken, ja. Ist genauso, wie die Türkei sind, mehr oder weniger.
0: Wir sitzen jetzt ja hier in einem typischen griechischen Café. Also Sie haben so einen schönen Kaffee hier dabei, ein Wasser. Das ist so dieses griechische zweite Frühstück?
1: Ja, ungefähr, ja. Also alle Griechen genießen den Kaffee hier mit ein bisschen Wasser dabei, ja. Traditionell.
0: Was ist das für ein Kaffee?
1: Mokka. Also, oder sagt man auch türkischer Kaffee, ja.
0: Von jetzt aus, Georgios, geht es weiter ins Landesinnere, ins Troodosgebirge. Was wird uns da erwarten?
1: Land und Leute. Viele Informationen, ja.
0: Zum Beispiel?
1: Und die Gastfreundschaft von den Zyprioten, ja. Auch eine interessante Kirche zu besichtigen, ist von dem 6. Jahrhundert, ja, voll mit Fresken, auch interessant. Die Kirche, die wir uns befinden, wurde gebaut genau 1100, also Anfang des 6. Jahrhunderts nach Christus, der heilige Jungfrau Maria geweiht. Und wie alle orthodoxe Kirchen, die sind alle mehr oder weniger ähnlich, immer so eine Ikonostasis, trennt die Kirche von den Hauben aus und das Allerheiligste. Und das immer Richtung Osten, wo die heilige Stadt Jerusalem ist. Ne? Es sind die Ikonen drauf, deswegen heißt Ikonostasis, ja. Nur hier, weil alle Ikonen so alt sind, die sind in dem byzantinischen Ikonenmuseum von Nikosia. Aber ohne Ausnahme, immer, obendrauf sehen wir die Kreuzigung Jesu Christi, die Kreuzigung. Dann sehen wir noch zwei Reihen von Ikonen. Oben die 12 Apostel und unten der Zikros der 12 Feste. Übrigens, in das Allerheiligste haben die Frauen keinen Zutritt, auch sauber zu machen. Nur Männer dürfen da rein. Das hat schon damals der Apostel Paulus in seinen Briefen geschrieben, dass die Frauen nicht da rein dürfen. Ja? Und seitdem ist es so, bis heute noch. Ist auch bekannt, dass die Priester bei uns dürfen auch Familien haben. Aber wo man sagt, dass die Priester bei uns heiraten dürfen, das ist falsch. Ein Priester darf bei uns nicht heiraten, streng verboten. Aber ein verheirateter Mann, der kann Priester werden. Das heißt, wenn jemand Bade sein möchte, er kann zuerst heiraten, Familie gründen und dann kann der Priester werden. Das geht.
0: Das ist also der praktische Lebenstipp für alle Priester, die heiraten wollen oder Ehemänner, die Priester werden möchten. Denn auf Zypern sagt man, das Leben besteht nicht aus dem, was einem gegeben wird, sondern aus dem, was man daraus macht. Der Aufenthalt in der Inselhauptstadt Nikosia war viel zu kurz. Ich habe es gerade so geschafft, die Ledra-Straße bis zum Checkpoint zu laufen und für wirklich 2 Minuten, wirklich nur für ein Foto, ganz kurz auf die türkische Seite rüber zu gehen. Zu Fuß ist das relativ schnell machbar, aber der Reisebus wartete bereits für die nächste Etappe. Zunächst ging es etwa 20 Kilometer auf einer Autobahn entlang. Wir sahen rechts auf der türkisch besetzten Seite 2 große Flaggen in die Berge gespannt. Die türkische Fahne und die der nicht anerkannten türkischen Republik Nordzypern. Beide Flaggen jeweils fast 1 Kilometer lang, also unübersehbar, auch im griechischen Teil der Insel. Nach etwa 20 Kilometern, da schlängelte sich der Bus in die Berge des Trodos-Gebirges. Und hier traf ich die aus Belarus stammende Reiseleiterin Katharina Zieler.
2: Wir sind jetzt im Dorf Asino. Und die Kirche, wo wir waren, die Kirche der Gottesmutter von Asino, diese Kirche gehört der UNESCO-Kulturerbeliste und ist 900 Jahre alt. Sehr schöne Kirche. Von oben nach unten so mit diesen Freskomalereien bedeckt. Die Farben von einigen sind authentisch. Einige Freskomalereien wurden nie restauriert.
0: Und so etwa ein paar hundert Meter neben dieser Kirche ist eben so ein Gasthof, ein typisch zypriotischer, in dem wir uns befinden?
2: Typisch zypriotisch, hier hat man Hochzeiten bis 700 Gäste.
0: Diese kleinen Hocker erinnern mich an Griechenland oder gibt es einen Unterschied zwischen Zypern und Griechenland vom Erntereher her?
2: Nein, das ist das Gleiche.
0: Wir hatten jetzt so ein typisches zypriotisches Mittagessen mit diesem Mesé. Was hatten wir alles gehabt?
2: Es gibt so Fischmesse und Fleischmesse. Heute haben wir, was war das? Couscous haben wir gehabt, Okraschoten waren das. So grüne, ja, Tomatensauce, dann so Kartoffeln, war so auch so Fleisch im Rotwein.
0: Ja.
2: Dann, was noch hatten wir? Hühnchen, Zyprioten essen sehr viel Fleisch. Und Fischmesse ist etwas anderes, sind auch so verschiedene so Gerichte aus Fisch, auch Salat. Was auch die Küche betrifft, Zyprioten sind sehr konservativ. Vor 200 Jahren war, so muss man auch heute gekocht werden. Die Großmutter, die Urgroßmutter, nichts Neues. Ja? Ja, sehr, sehr konservativ. Und diese Gerichte eigentlich wie bei der Großmutter. Die sind nicht kompliziert. Die Küche ist ganz einfach. Nicht so wie Italien oder in Frankreich. Ist ganz einfach, so viel Fleisch gegessen. Nicht so viele Gewürze eigentlich. Knoblauch nie. Knoblauch nur in der griechischen Soße Tzatziki finden wir und nie mehr.
0: Nie mehr, ja?
2: Ein bisschen vielleicht in Olivenöl manchmal.
0: Also das Fleisch wird nicht in Knoblauch mariniert?
2: Nein, Fleisch wird nie mariniert.
0: Und Fisch isst man dann mehr am Meer, also hier im Landesinneren, deswegen eher fleischhaltig die Küche?
2: Es gibt nicht so viel Fisch hier in Zypern. Aber es gibt so eine Tradition, am Wochenende, Samstag, Sonntag, Großmutter oder Großvater, wenn die natürlich noch am Leben sind, die laden die ganze Familie ein und dann machen verschiedene so Gerichte aus Fisch. Einmal pro Woche.

0: dazu eben noch die Tatsache, dass der Tisch immer voll ist. Also die Vorspeisen werden gereicht, die anderen bleiben stehen und die neuen Speisen kommen zu. Erinnert mich sehr an Russland. Also das ist ein sehr voller Tisch.
1: Wenn Sie noch länger am Tisch bleiben, ja, das bedeutet mehr sprechen, mehr kommunizieren, länger am Tisch bleiben, mehr trinken auch. Nicht nur Wein, sondern auch diesen Sivanier-Schnaps. Dieser Sivanier-Schnaps wird aus Traubenpresslingen hergestellt. Ist ähnlich wie Grappa in Italien. Die Gradstärke liegt bei 45, 50 Grad manchmal. Ja, und Zyprioter sagen, ein bisschen Sivanier schadet nie. Ja, Medizin ist ganz gut. Und Zyprioter trinken nicht so viel Wein eigentlich, wie man denkt. Ist wieder so, Italiener, Französer trinken viel Wein, hier nicht. Hier trinkt man Sivanier, diesen Traubenschnaps.

0: Süßes, was wird da als Dessert gereicht in der Regel?
1: In der Regel, das sind so diese süße Purekia, so nennt man das. So sind wir mit süßem Quark und mit Zinnamon. Man isst auch viel Süßigkeiten hier in Zypern, ja. Und über diesen Kommandaria-Wein, das ist so der berühmteste Wein hier in Zypern, heißt Kommandaria süß. Rosinenwein. Sie müssen also diesen Wein unbedingt probieren. In Omodos, wir fahren jetzt nach Omodos, dort gibt es sehr, sehr viele Weinkellereien, wo auch so diese Weinverkostung stattfindet. Sie können auch dort so diesen Kommandaria-Wein probieren. Rosinenwein, süß, ohne Zuckerzusatz.

Ja, als dieses Lied im Bus erklang, da summte fast die gesamte Reisegruppe mit. Der griechische Wein, ein Lied über die griechischen Gastarbeiter in Deutschland, aber längst auch in Griechenland bekannt. Die Geschichte Zyperns ist eine der ältesten im Mittelmeerraum und reicht etwa 10.000 Jahre zurück. Aus einer einstigen Steinzeitsiedlung hat sich die Inselrepublik im Süden zu einem Staat der Europäischen Union entwickelt. Seit 2008 ist der Euro auch die offizielle Währung in Zypern. Damit lassen sich auch im Bergdorf Omodos ganz leicht kulinarische Souvenire kaufen. Honig, Nüsse und vor allem Wein. Katharina Zeller übernimmt die akustische Führung nach diesem zypriotischen schönen Lied.

0: Bergdorf Omodos. Alle lieben Omodos, Zyprioten, Touristen. Also in Omodos, das Wichtigste, das ist natürlich die Kirche zum Wahren Kreuz. In der Kirche werden zwei Reliquien aufbewahrt. Ein Splitter vom Wahren Kreuz, an welchem Christus gekreuzigt wurde. Und auch, es wird ein Teil des Seils aufbewahrt, mit welchem Christus an das Kreuz hochgebunden wurde. Diese zwei Reliquien wurden im 4. Jahrhundert von der heiligen Helene nach Zypern gebracht. Die heilige Helene, das ist die Mutter des Kaisers Konstantin. Und sie hat hier in Zypern einige Klöster gegründet und Kirchen.
1: Omodos, bekannt durch die Kirche, aber eben auch als Weindorf, das heißt drumherum viele Weinberge, viele Winzer.
0: Viele Weinberge. Der berühmteste ist dieser Sokomandaria-Wein. Weißwein trocken ist auch gut, dieser Xenisteri und Rotwein Marasseftico.
1: Und diesen Wein kann man auch nicht auf dem griechischen Festland so finden, den muss man wirklich hier auf Zypern so trinken.
0: Ja, genau, weil nur Sokomandaria-Wein nur hier in Zypern hergestellt. Dieser Wein wurde schon in der Antike im 8. Jahrhundert vor Christus erwähnt. Zum ersten Mal, ja. Der süße zypriotische Wein Nama, so war der Name.
1: Es heißt ja auch, man muss Land und Leute kennenlernen, in die Kultur eintauchen. Deswegen muss man diesen Wein auch probieren, Katja.
0: Unbedingt probieren. Hat so eine sehr schöne goldene Farbe, ist sehr süß, so sehr lecker.
1: Sehr lecker. Und dann führt uns die Reise weiter mit einigen Promille im Kopf und schön weinschläfrig nach Limassol, eine große Stadt auch an der Südwestküste.
0: Limassol, die zweitgrößte Stadt der Insel, unterscheidet sich von Larnaca, von Nikosia, ist ganz modern. Wolkenkratzer dort, das ist unser Finanzzentrum. Preise sind doch dort sehr hoch. Viele ausländische Firmen sitzen dort. Viele Russen leben dort. 150.000 Einwohner hat die Stadt Limassol und 50.000 Russischsprachige.
1: Gibt es auch russische Restaurants da?
0: Alles Mögliche. Geschäfte, Restaurants, Viertel, wo nur Russen leben. Also dort fühlt man sich wirklich wie in Russland.
2: Добрый вечер. 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
0: Und in jedem Geschäft hier, wenn Sie in Larnaca sind, überall so Verkäuferinnen werden aus Russland. Russland, Weißrussland, aus der Ukraine, Litauen.
1: Das heißt, auch die Ladenauslagen sind in Russisch beschriftet?
0: Alles. Sie haben es auch bemerkt, so sehr viele.

0: Irgendwo im Dorf, wo meine Eltern leben, ja?
1: Auf jeden Fall. Auf jeden Fall Vichilinki.
0: Haroshi. Ja, ja. Mit meinen Freunden.
1: Und ich nehme an, Sie haben auch Sehnsucht nach dem Winter, also nach Schnee und Birkenwäldern und all dem.
0: Wir haben hier auch im Trodosgebirge einen kleinen Skikurort. Ja. Wir haben Schnee, gibt für Pisten. Aber bestimmt möchte ich auch irgendwo Weihnachten in Weißrussland verbringen. Nicht hier mit meinen Eltern, mit der ganzen Familie. Hoffentlich.
1: Hoffentlich. Und dann Schaschlik?
0: Schaschlik auch, ja. Hier macht man auch Schaschlik, aber ist etwas anderes. Nicht so lecker wie in Weißrussland.
1: Und jetzt bringt der Kellner noch einen kleinen Kaffee. Was ist das für ein Kaffee?
0: Ja, das ist so zypriotisch. Zyprioter trinken so Kaffee mit Kaffeesatz. Wie in der Türkei auch. Aber dieser, der zypriotische Kaffee, ist nicht so stark. Und wir haben sehr viele Leute, die Ihnen Zukunft sagen können.
1: Im Kaffee?
0: Ja,
1: lesen,
0: im Kaffee.
1: Ja.
0: Kaffee.
1: In diesen Zeiten will man es manchmal gar nicht wissen, aber vielleicht nicht uninteressant.
0: Aber Jorgos, der leise Leiter, er kann das machen.
1: Wie sagt man hier zum Wohl in Griechenland?
0: Stiniassas.
1: Stiniassas. In Russland Nazdarovye.
0: Zavstreche. Das ist das Gleiche eigentlich. Wenn wir es die Yamas übersetzen, das bedeutet das Gleiche in allen Sprachen.
1: Katja, ich habe mich sehr gefreut, dass wir uns kennengelernt haben und wie so oft die Sprache verbindet, wenn man sagt, man hat russische Wurzeln und man fühlt etwas für Russland.
0: Wirklich sehr schön. Ich freue mich immer, wenn ich jemanden finde, der Russisch spricht.
1: Очень приятно было.
0: Очень приятно. Auch während des Ausfluges, das ist so wie Medizin auch für mich, für meine Seele und Herz, also wirklich.
2: Für die Seele und das Herz heute ganz viel Gefühl aus Zypern. Bewegende Momente und Orte, an denen man tief durchatmen muss. Zum Beispiel die Geisterstadt im jetzt türkisch besetzten Teil der Insel. Wir erkunden sie, wie immer an dieser Stelle, auf Weiterhören.

0: Richtet auf eure Lauscher, denn hier spricht der Tauscher. Der Alexander grüßt Sie alle miteinander und wünscht auf diese Weise eine schöne Radioreise. Wir versuchen auf dieser Zypern-Insel-Rundreise so viel wie möglich zu erleben, aber können wirklich nicht alle Orte besuchen. Da wäre zum Beispiel die Küstenstraße in Richtung Limassol, die ja zur Geburtsstätte der Aphrodite führt. Die Liebesgöttin, die soll an einem markanten Felsen, der bekannt ist als Petra Toromoi, aus dem Meer gestiegen sein, einst vor ganz vielen Jahrzehnten. Davon erzählt uns gleich Kyriakos Lazaris, Destination Manager bei Meeting Point in Zypern.
1: Since 2008, when they opened the checkpoints, the borders.
2: Als im Jahr 2008 die Grenzen geöffnet wurden, haben viele Zyprioten und natürlich auch Touristen den Norden Zyperns, also den besetzten Teil, besucht.
1: Our Nicosia, we split the two parts. First we take our clients for a guiding in the south part of Nicosia.
2: Unsere Nicosia-Tour, sie ist zweigeteilt. Zuerst zeigen wir unseren Gästen den Südteil von Nicosia. Wir besuchen zum Beispiel die venezianischen Mauern oder auch das größte und älteste archäologische Museum Zyperns und auch die Ledra-Straße mit ihren vorwiegend Souvenirgeschäften. Und dann fahren wir über die Grenze und schauen uns den besetzten Teil von Nicosia an. Wir besichtigen zum Beispiel den berühmten Caravanserai, dieses Hotel für Reisende, in dem die Reisenden früher mit ihren Tieren übernachten konnten. Übersetzt heißt der Caravanserai ein Palast für Karawanen, also ein Hotel für Kaufleute zum Beispiel, die zwischen den Städten umherzogen. Hier konnten beispielsweise Kamele, Pferde und Esel gefüttert werden und auch sich ausruhen. Und auch die Reisenden bekamen eine Unterkunft. Und solche Reisehotels, solche Karawanserai, die gab es vorwiegend in Persien. Das Hotel, es existiert noch und heute befinden sich darin Geschäfte, Cafés und Restaurants.
1: Es existing now, it's inside of Karawanserai, there are shops and cafes, restaurants. You can learn about the goddess of beauty Aphrodite when you are heading to Paphos area. As we call it, it's the birthplace of Aphrodite.
2: Man kann auch etwas über die Schönheit der Aphrodite lernen, wenn man beispielsweise in die Region Paphos fährt. Wie wir sagen, es ist der Geburtsort der Aphrodite. Dieser mystische Ort nennt sich Petra Toi Romei, gelegen an einer der schönsten Küsten Zyperns und befindet sich eben im Südwesten der Insel. Der Legende nach entstieg Aphrodite, die ja die antike griechische Göttin der Schönheit und der Liebe war, an dieser Stelle einer Muschel, in der sie bei Sturm an genau diesen Strand gespült wurde. Ja, bei bestimmten Wetterverhältnissen steigen Wellen auf, die hier brechen und eine Säule aus Wasser bilden, die sich anschließend in Schaum auflöst. Mit viel Fantasie kann man darin eine vergängliche, dahinschwimmende menschliche Gestalt erkennen, hier an dem Ort, der genannt wird als eben Geburtsort der Aphrodite.
1: Well famous as the rock of the Petra Toromoi, the rock of Romios, which based on mythologies they are saying that this was the birthplace of Aphrodite. In Paphos you will find the most historical part of the island because you have the mosaics, you have the archaeological park.
2: Paphos ist der historische Teil der Insel mit den Mosaiken, dem archäologischen Park, den Königsgräbern und natürlich auch die berühmte Akamas-Halbinsel, ein Naturschutzgebiet, auch zum Beispiel mit den berühmten Wasserschildkröten, genannt Careta Careta in der Lara-Bucht.
1: You can see also our national symbol, let's say our national animal, the Mufflon.
2: Man sieht hier auch unser Nationalsymbol, das Mufflon, das bei uns geboren wurde. Es ist das größte einheimische und Säugetier Zyperns und wird zu Recht auch als der wichtigste Vertreter der Fauna der Insel genannt. Man findet es eben in den Bergen der Akamas-Halbinsel bis hinein ins Trodos-Gebirge.
1: From mountains of Akamas, Paphos, till Trodos. Cyprus has everything. In Cyprus you can meet crystal clear waters from our beaches and seas.
2: Zypern hat alles, kristallklares, blaues Wasser an unseren Meeresstränden, bis hin auch zu unserer langen Geschichte, bis hin zu kulturellen, traditionellen Dingen, unsere Gastronomie, all das findet man auf dieser kleinen Insel.
1: Wants to see in a small island.
0: Die Bouzouki klingt hier so harmonisch, aber es geht auch mit ganz, ganz viel Adrenalin auf Zypern. Der Meeting Point Ausflug Spaß, Abenteuer und Natur ist eine intensive Tour durch das Troodos-Gebirge. Dabei geht die Reise tief ins Innere der Insel, in Dörfer und durch Wälder. Auf der abenteuerlichen Route fährt man mit Jeeps über kleine Asphaltstraßen und auch über ausgebaute Feldwege und durchquert ab und zu auch mal einen Fluss. Wir durchqueren gleich ein flaches Gebiet, ein einfaches Terrain, das trotzdem ganz, ganz viele Hindernisse bietet. Zypern ist seit 1974 geteilt. Etliche Versuche der Wiedervereinigung zwischen dem türkischen Norden und dem griechischen Süden sind bisher gescheitert. Inzwischen ist die Grenze für Touristen jedenfalls offen, auch für die Menschen im griechischen Teil Zyperns. Und so führt uns diese Etappe in eine Geisterstadt, die einen nicht kalt lässt. Varosha, am Rande der Stadt Famagusta, gelegen im türkisch besetzten Teil. Vor der Invasion kam jeder zweite Zypern-Tourist hierher in den Urlaub. Varosha hatte die größten Hafen der Insel, der heute kaum noch angefahren wird. Die Stadt, sie ist leer, fast ausgestorben. Ein Besuch also in einer Geisterstadt. Jetzt mit der Reisegruppe von Evangelia Absender.
3: Meine Damen und Herren, alle unsere Gäste sind an Bord. 20 Minuten werden wir schon bei der Demarkationslinie sein.
4: Hallo, Türkei!
0: Inzwischen können wir sagen, günaydın, wir sind auf der türkischen Seite der Insel Zypern angekommen.
5: Ja, wir sind im Nordzypern jetzt, in Famagusta.
0: Die Überfahrt war interessant, denn wir hatten eine Grenzüberquerung, die uns fast eine Stunde Zeit genommen hat, bis zur griechischen Passkontrolle. Dann wurden alle Pässe, alle Personalausweise eingesammelt in einem Karton. Dann verschwanden sie. Wir warteten 20 Minuten.
5: Ja.
0: Dann fuhren wir über die Grenze hinüber.
5: So ist es immer.
0: Und dann nochmal die türkische Kontrolle. Immer so, ja?
5: Es ist immer so, ja, ja. Es dauert lange bei der Demarkationslinie.
0: Und wir haben auch einen UN-Soldaten gesehen, der vorbeilief.
5: Tatsächlich, ja, tatsächlich.
0: Und dann fuhren wir hier rüber auf die türkische Seite und kamen zunächst in diese Geisterstadt. Ja. Was hat es damit auf sich?
5: Also wir haben die Möglichkeit gehabt, diesen schönen Spaziergang zu machen. Das war vor einigen Jahren nicht möglich. Seit 1974 war die Geisterstadt immer zu. Dürfen wir rein, spazieren gehen, schwimmen gehen auch. Leider, die Geisterstadt ist total unbewohnt, leer. Alles wurde geplündert. Die Hotels, die Schulen, die Kirchen, die Häuser, alles wurde geplündert. Ja. Geisterstadt heißt Amorhustos, das bedeutet vom Sand bedeckt, weil an diesem Ort, es gab im 4. Jahrhundert vor Christus eine Stadt namens Ariadne. Die Stadt wurde anscheinend von einem Tsunami zerstört. Die Leute hatten dann die Stadt verlassen und mit der Zeit die Stadt wurde langsam mit Sand bedeckt. Und so der Ort wurde Amorhustos genannt. Das bedeutet mit Sand bedeckt. Und Amorhustos befindet sich gleich außerhalb der Altstadt, da die Altstadt von einer Stadtmauer umgeben ist. Eine Stadtmauer aus dem 16. Jahrhundert.
0: Die man heute auch noch sehen kann, gut.
5: Genau, die noch sehr gut steht, tatsächlich.
0: Es hängt mit der türkischen Besatzung zusammen. Das heißt, bis 1974 war dies ein belebter Badeort hier auf der Insel Zypern.
5: Weil wir haben nicht überall auf Zypern Strände mit Sand. Und hier an dieser Küste, es gibt viel Sand. Das Meer ist sauber und klar und deswegen wurden vor 1974 so viele Hotels hier gebaut. Und wir haben sie gesehen, sie stehen leider leer und geplündert.
0: Ja, leer, geplündert. Dazwischen wachsen Palmen, tropische Pflanzen, der Strand ist geblieben, das Meer ist blau wie immer, aber eben die Häuser leer. Man sieht noch manche Leuchtschrift, manche Reklame, Smokey Joe zum Beispiel.
5: Und das ist manchmal so traurig. Man denkt an diese Leute, die dort gelebt haben, gearbeitet hatten, ihre Geschäfte dort hatten. Es ist schwierig, an diese Leute nicht zu denken, wenn man dort spazieren geht.
0: Und ein weißes Gebäude war zu sehen, das war intakt, ein weißes Hotel.
5: Tatsächlich, es gibt zwei Hotels eigentlich, die mehr oder weniger intakt sind und bewohnt sind, und zwar von der türkischen Armee. Und das war immer so seit 1974. Ja.
0: Und jeder fragt sich eben, warum kann man die Stadt nicht wieder aufbauen, beziehungsweise beleben, restaurieren, renovieren? Liegt es eben an den ungewissen politischen Aussichten?
5: Ja, es ist schwierig, diese Frage zu beantworten. Es hat alles mit der Politik zu tun. Wir wissen nicht, was mit der Geisterstadt passieren wird.
0: Aber auch als Geisterstadt ist sie eben sehr beliebt. Also man läuft hindurch, obwohl man sich solche Ruinen nicht anschauen würde. Aber hier hat es etwas Faszinierendes.
5: Ja, ja, man will die Stadt unbedingt sehen. Es ist nicht etwas, das man jeden Tag sieht. Ja. Es ist etwas unglaublich eigentlich zu sehen. Eine ganze Stadt komplett, die leer steht seit 1974.
2: Vor allem, sie ist nicht ausgebombt. Also man hat zwar hier und da den Eindruck, es könnte eine Kriegsstadt sein, aber nein, sie ist einfach nur ausgestorben und teilweise ausgeraubt.
5: Sie wurde nicht gebombt. Als die türkische Armee ankam damals, die Bewohner waren weg.
2: Das ganze Gegenstück ist jetzt die Altstadt von Famagusta, nur ein paar Kilometer entfernt.
5: Die Altstadt ist mehr gotisch als türkisch. Einige Kirchen, die noch stehen, wurden in Moscheen umgebaut oder die werden verwendet als Geschäfte oder was anderes. Und die Kathedrale des heiligen Nikolaus, obwohl sie auch als Moschee verwendet wird. Ein Minarett wurde dazu gebaut und sonst die Kathedrale sieht wie im Mittelalter aus.
2: Türkisch indes ein Café, zum Beispiel Petek, mit all diesen türkischen Süßwaren, die wahnsinnig süß sind, einladend äußerlich zumindest.
5: Also das ist eine sehr, sehr schöne Patisserie, wenn man sowas mag, so Süßigkeiten. Auch von unserer Seite, Leute kommen, um hier einzukaufen. Ja, sie ist sehr bekannt, diese Patisserie.
2: Der Muezzin, der auch hier in Famagusta zum Gebet ruft und uns daran erinnert, dass wir bereits im Orient sind. Und vielleicht betet auch der Muezzin dafür, dass Varosha wieder zum Leben erweckt wird und irgendwann ein ganz normaler Badeort auf einer dann vielleicht ja sogar ungeteilten Insel wird. Der Ort, an dem wir uns befinden, ist einer dieser Lost Places, die der Mensch ja aufgegeben hat. Ihr erobert die Natur oft ihr Terrain zurück. So sprießt in der Geisterstadt Varosha das Grün nicht nur auf den Straßen, auch am Eingang des einstigen Hotels Grecian, in dem sich Anfang der 70er Jahre, also noch kurz vor Kriegsbeginn, zum Beispiel Liz Taylor oder Richard Burton einmieteten. Heute ist der Hoteleingang von Palmen, Kakteen und Gestrüpp verwachsen. Am Rande der Geisterstadt traf ich den jungen Journalisten Simon Exner, der für eine Fernsehreportage hier unterwegs war.
4: Was extrem genial war, ist wirklich diese Geschichte, die man sieht, die aus Byzantinischem Reich, Osmanischem Reich und dann auf einmal Kids, die da Fußball spielen zwischen diesen Mauern. Und in Nikosia schaut man dann über diesen Fußballplatz hinweg und sieht einen Scharfschützen da oben sitzen, der die Grenze halt sozusagen bewacht. Und das ist für mich aus deutscher Perspektive eine absolut surreale Situation natürlich.
2: Ich bin auch Deutscher, aber ein paar Tage noch älter, DDR-Bürger, deswegen erinnern mich solche Grenzen auch an die ehemalige Deutsche. Du bist sicher auch in Nikosia über die Grenze rübergegangen, auf die türkische Seite?
4: Ja, wir sind über die Grenze drüber gegangen. Das war relativ entspannt. Wir waren auch mit den UN-Truppen unterwegs innerhalb der Grenze, was sehr, sehr spannend war. Am Flughafen, diesem alten Flughafen. Und das ist einfach, wenn man das sieht, wie da die Zeit, sie steht still. Also seit den 70ern in diesem ganzen Gebiet, es ist Zeitstillstand. Komplett. Ich finde, wenn man hier unterwegs ist, denkt man ganz oft gar nicht daran, dass man hier immer noch in einem Konfliktgebiet ist. Es ist wunderschön, es ist Urlaubsgebiet. Dann immer an diesen Orten fällt es einem dann wieder auf, weil man gegen Barrikaden rennt, auf einmal seinen Ausweis zeigen muss, wenn man auf die andere Seite will und auf einmal alle Türkisch reden, nicht mehr Griechisch. Und wenn man halt an diesen Lost Places, diesen Flughafen zum Beispiel ist. Also ich hätte mir zumindest vorgestellt, dass die Fronten bei den Menschen, mit denen ich rede, mehr verhärtet sind. Aber was ich sehe, ist kultureller Austausch, wenig bis gar kein Hass und Leute, die Beziehungen von der griechischen zur türkischen Seite führen, die junge Generation, denen dieses ganze Thema eigentlich vollkommen egal ist mit den Leuten, mit denen wir geredet haben, also sie sich denken, die sollen da machen, was sie wollen in der Politik. Ich habe hier meine Freunde auf der türkischen Seite, ich habe meine Freunde auf der griechischen Seite und der Rest ist mir egal. Aber auch die Leute, die die Bombardements miterlebt haben und das Trauma miterlebt haben, die immer noch gut befreundet sind, zusammen Projekte umsetzen, die sich gegenseitig besuchen gehen. Darüber ist halt wirklich immer dieser Schatten, dass man beobachtet wird. Es sind viele Kameras, gerade hier im Norden, dass sehr viele Soldaten rumlaufen. Also ich glaube, ich habe in meinem Leben noch nie so viele bewaffnete Menschen gesehen und Männer mit Maschinengewehren wie auf der Insel. Also die sind wirklich sehr, sehr präsent, gerade auch in der Hauptstadt in Nikosia.
2: Aber du hast dich überall sicher gefühlt?
4: Ich habe mich überall sicher gefühlt, weil wir auch immer mit Leuten von hier unterwegs waren, die gesagt haben, was wir machen können oder was nicht. Es gab einmal eine Situation, wo wir aus Versehen falsch abgebogen sind und auf einmal kam ein Mann mit einem Sturmgewehr auf uns zu und meinte, go, go, go, go. So, und wir wussten gar nicht, was wir tun, weil Google Maps hat gesagt, da lang, weil Google Maps weiß nicht, dass da eine Barrikade ist. Die Straße existiert noch, aber die ist halt mittlerweile voller Sandsäcken und Militär. Und sonst fühlt man sich hier schon, finde ich, sehr, sehr sicher. Man kriegt es gar nicht so oft mit. Man merkt es dann nur immer wieder, wenn man oft an diesen Barrikaden steht und die Soldaten sieht.
2: Hast du das Gefühl, dass wenn überhaupt Hass ist, dass es eher von der Südseite ist, weil man ja hier der Meinung ist, uns ist ja ein Teil unseres Landes gestohlen worden?
4: Ich glaube, um ehrlich zu sein, eher nicht. Es gibt nationalistische Kräfte, das wurde mir immer wieder gesagt, aber mit denen habe ich nicht gesprochen, es kam nie dazu. Hass sehe ich quasi gar nicht. Ich sehe extrem viel Traurigkeit. Also gestern sind wir durch die Geisterstadt von Varosha. Wir sind da durchgelaufen mit Janis, der ist dort aufgewachsen. Und man läuft da lang, das ist das Haus meiner Oma, das war mein Haus. Hier habe ich meine erste Freundin kennengelernt. Und man merkt schon, wie die Stimme von ihm langsam anfängt zu zittern, weil für ihn ist es seine Geschichte, seine Heimat. Die Stadt wurde geplündert und ist jetzt Geisterstätte. Die konnten nichts mitnehmen. Drin Fotos von ihm, er darf das Haus nicht betreten. Und vorbei laufen Tausende an Touristen, Bustouren werden angeboten. Und er steht halt da und das ist für ihn natürlich extrem schwer, das zu ertragen. So, und das merke ich sehr viel, diese Traurigkeit darüber, wie die Situation ist. Ja. Und dass keine Lösung in Sicht ist, das merke ich sehr stark.
0: Weil wir auch unseren Guide fragten, was passiert jetzt mit der Geisterstadt? Und man uns auch sagte, solange nicht klar ist, wie die Zukunft aussieht, bleibt das so. Ja. Mhm.
4: Was die Idee war, ist, man wollte neu bauen. Das ist nach UN-Recht nicht möglich, nach internationalem Recht. Vielleicht wird es trotzdem gemacht. Niemand ist sich da so ganz sicher mit den Leuten, mit denen ich geredet habe. Aber was auf jeden Fall weiter der Plan ist, was auch die Pressesprecherin, die uns hier immer begleitet, also wir sind dauerhaft unter Beobachtung. Ja. Wir haben auch vorhin herausgefunden, dass die zweite Person, die heute da war, Deutsch konnte. Das hat uns natürlich keiner gesagt. Man hat auf Englisch geredet. Das heißt, ne? Das ist natürlich...
0: Kleine Scherze wurden mitgehört.
4: Nein, ja, ja, genau. Aber die Geisterstadt, die dürfte wahrscheinlich erstmal so bleiben, wie sie ist. Aber dieser Touristenspot soll ausgebaut werden. Das ist auf jeden Fall klar. Also es ist wirklich sehr, sehr surreal aus deutscher Perspektive für mich.
0: Surreal ist das, was Simon Exner hier erlebte. Ein junger Mann, sehr sympathisch, aufgewachsen im vereinten Deutschland, trifft hier auf das, was wir in Deutschland zum Glück längst überwunden haben, die Teilung. Unser Basiscamp haben wir diesmal im einstigen Fischerdorf Agia-Napa an der Südostküste von Zypern aufgeschlagen. Agia-Napa ist als Partyhochburg der Insel bekannt. Hier tummeln sich vor allem im Sommer sehr viele junge oder auch jung gebliebene Partyurlauber. Aber dieser Ort zieht auch viele Familien an, also Party- und Familienurlaub müssen sich nicht ausschließen. Es gibt rund um Agia-Napa keine sehr langen Strände, sondern einzelne Buchten. Als schönster gilt der Nisi Beach. Und hier traf ich mich mit der aus Rumänien stammenden Reiseleiterin Magdalena.
6: Wir befinden uns derzeit hier in Agia-Napa. Das ist ca. 60 Kilometer entfernt von Larnaca Flughafen. Unsere Ecke hier heißt Amohostos. Es war früher größer. Famagusta war die wichtigste Stadt bei uns und ganzer Tourismus war beim Varosha, was heute die Geisterstadt ist. Die Ecke hier bei uns Amohostos besteht aus Agia-Napa, Protara und Paralimni. Agia-Napa und Protara sind beide touristisch. Und Paralimni ist eine kleine Stadt. Es war ein Dorf vor dem Krieg. Ist Stadt nur nach dem Krieg geworden als Ersatz für Famagusta.
0: Und Agia-Napa an sich ein Fischerdorf, noch vor Jahrzehnten, ja, ganz anders als heute.
6: Im Zentrum von Agia-Napa, wir haben immer noch ein Kloster aus dem Mittelalter. Und rum im Kloster waren ja Fischerhäuser und ein Hafen, ja, hier, Limanaki heißt das. Limanaki ist immer noch da, nur nicht mehr so viele Fischer. Inzwischen, die Ecke hat sich sehr stark touristisch entwickelt, besonders nach dem Krieg, nachdem wir Varosha verloren haben. Das erste Hotel in Agia-Napa wurde 1975 gebaut. Nisi Beach Hotel.
0: Nisi Beach Hotel, also gleich nebenan, wir sind Nisi Blue, ist das erste Hotel hier. Damals an einem Wildstrand, der Besitzer hat genau gewusst, hier kann was werden.
6: Sicher, ihm hat ja ganz gut gefallen. Nisi Beach ist natürlich auch sehr hübsch damals, war immer noch ein Wildstrand. Ja, die Schildkröten haben die Eier dort gelegt. Vor ein paar Jahren, eine Schildkröte ist hierher gekommen, um ihre Eier zu legen, weil die Schildkröten brauchen ca. 30 Jahre, bis sie erwachsen werden, um die erste Eier zu legen. Und sie kommen immer am gleichen Ort, wo sie geboren wurden. Ja? Das heißt, diese Schildkröte war vor 30 Jahren beim Nisi Beach geboren. Und sie ist ja zurückgekommen. Sie hat einen Schock hochwahrscheinlich. Ja. Hat ihre Eier zwischen Liege.
0: Zwischen den Liegen hat sie gedacht, oh Gott, was sind hier für Außerirdische gelandet, ja?
6: Ja, genau, genau. Okay, das wurde gleich gemeldet. Natürlich, die sich mit dem Tierschutz beschäftigen, haben das Ganze so gesperrt, damit die Eier natürlich geschützt werden. Aber dann zum zweiten Mal ist sie natürlich nicht mehr gekommen. Ja? Mhm. Nisi Beach heutzutage natürlich ist voll mit Touristen. Ganz beliebt. Alle wollen dahin.
0: Ja, ein unheimlich beliebter Strand. Auch heute, wir hören es, es ist ja sehr windiger Tag. Extrem hohe Wellen. Es könnte nicht besser in Frankreich sein. Ist das öfter hier? Ja,
6: so. Nein, eigentlich nicht. Normalerweise bei uns hier ist es ganz flach und ruhig.
0: Wir haben eine tolle Gesteinsformation hier in der Nähe. Gleich macht da
6: gegenüber vom Skulpturpark, ja, die Liebesbrücke. Sehr hübsch beim Sonnenuntergang. Das sind typische Felsformationen bei uns. Die Erosion eigentlich schöpft ganz hübsche Formen entlang der Küste. Wir haben mehrere Liebesbrücken. Manche davon sind gesperrt. Ja, wegen Erosion ist nicht mehr sicher drauf zu laufen. Gegenüber vom Skulpturpark aber ist groß genug. Man kann immer noch drauf laufen. Man kriegt sehr hübsche Fotos für Facebook oder Instagram. Besonders die jüngeren Gäste, ja, die lieben das sehr viel. Aber gegenüber aus Kulturpark ist ganz interessant.
0: Was gibt es da zu sehen?
6: Das sind die Studenten, die Kunst studieren. moderne und postmoderne Kunst. Es ist auch eintrittsfrei und immer auf. Man kann das jederzeit besuchen. Es ist ganz interessant. Das ist ein Projekt von Ayia Napa, Rathaus. Erstmal die Studenten können ja ein bisschen üben, ja. Und die Touristen dann können ja Kunst genießen. Und was noch toll natürlich in Ayia Napa ist, ist Musan, ja, das Unterwassermuseum. Für diejenigen, die tauchen können. Das sind Gestalten unter dem Wasser.
0: Und dann schließt sich bereits das Capo Greco an.
6: Ja, das ist Nationalpark, das ist so ein Naturgebiet, da kann man endemische Pflanzen entdecken. Und weil Cap Greco unter dem Wasser vor Millionen von Jahren war, auf den Gesteinen sind sehr viele Fossilien. Natürlich die Meeresgrotten sind hier beim Cap Greco bekannt, am besten aber mit dem Schiff. Cap Greco ist hoch von oben und bis nach unten zu den Grotten sind ca. 20 Meter. Man muss hier immer aufpassen, es ist auch viel Erosion. Auch Conos Bay beim Cap Greco ist ganz hübsch. Auf der anderen Seite vom Cap Greco ist die Blaue Lagune. Dort. Es gibt auch einen ganz hübschen Strand, Conos Bay Strand, sehr gut zum Schnorkeln. Ja? Die Gelegenheit, Schildkröten beim Cap Greco zu treffen, natürlich ist viel höher als beim Nisibi.
0: Und dort auch richtig große, wir haben es beim Bootsausflug gesehen, große Wasserschildkröten.
6: Ja, die heißen, ja, sind auch geschützt. Man darf sie eigentlich nicht anfassen und nicht füttern. Leider, ja, manche Touristen wollen nicht zuhören. Ja. Die beißen auch ganz stark. Ja. Ich würde überhaupt nicht meine Hand mit Salat zu einer Schildkröte stecken, aber okay, manche machen das. Die sind eigentlich sehr freundlich, nur sie können ja nicht immer unterscheiden zwischen Salat und Hand. Ja. Daher am besten nicht anfassen, ist auch nicht gesund. Die Schildkröten legen die Eier in Carpathia und Akamas. Das sind Naturgebiete auf der Insel. Ja. Und dort sind Sanddünen, ja? Weil entlang der Küste allgemein, ja, die Insel ist modern und touristisch geworden. Die Städte auch entlang der Küste sind ziemlich groß.
0: Und dementsprechend sicher auch Nightlife hier in Ayia Napa. Ja,
6: ja, sicher. Hinter dem Kloster sind alle die Nightclubs. Es wird die ganze Nacht gefeiert. Besonders Juli, August, wir haben sehr viele junge Gäste, die mögen das. Es gibt ja auch Partyboats und Pubtours und alles Mögliche.
0: Ist es noch so, wie es früher auf Zypern war? Die Briten mögen ja Karaoke sehr. Ist es immer noch so, dass es wahnsinnig viele Karaoke-Bars gibt?
6: Die auf der Hauptstraße, die Pubs dort, sind ja meistens britische Pubs, wo man tatsächlich Karaoke bis spät nachts singen wird.
0: Wenn ich mir jetzt ein Auto mieten will, ich muss natürlich wissen, es ist Linksverkehr.
6: Ja.
0: Machen es Touristen hier? Geht das schief?
6: Leider ja. Also das ist ja bei uns ein bisschen problematisch. Natürlich, die Leihwagen haben rote Kennzeichen, damit wir wissen und aufpassen.
0: Da kommt man gleich weiß, jetzt kommen die Rechtsfahrer, ja?
6: Ja, also natürlich, manche fahren falsch. Die wollen ja selbstständig sein und die wollen ja die Insel selber bereisen. Aber wenn man sich mit Linksverkehr nicht kennt, manchmal kann natürlich auch gefährlich sein. Also zwar, wir haben sehr gute Straßen und Autobahnen überall, auch entlang der Küste, auch nach Nicosia. Auch hier innerhalb von Ayia Napa. Manchmal Gäste holen ein Auto nur bis zum Strand. Das ist nicht wirklich notwendig. Wir haben sehr gute Busverbindungen hier. Nur wenn man Rhodos zum Beispiel besuchen will, dann natürlich ist es 90.
0: Eure Lage hier zentral im Mittelmeer, bis zur türkischen Küste sind es weniger als 100 Kilometer.
6: Ja, ja.
0: Bis nach Syrien um die 200. Ja. Israel ist sehr nah. Ägypten. Früher in den 90ern gab es auch Schiffstouren über Nacht nach Haifa. Gibt es das noch nach Israel?
6: Nicht mehr, leider nicht mehr. Es gibt die Möglichkeit, die griechische Insel zu sehen. Vom Limassol meistens, weniger vom Larnaca.
0: Eine besondere Insel, kann man sagen, zwischen Europa und Afrika. Das Klima schon halb afrikanisch.
6: Ja.
0: Die Kulinarik, die sich hier vermischt, aus allen Richtungen.
6: Alles auf der Insel ist sehr gemischt. Das hat zu tun natürlich mit der Geschichte der Insel. Als erstes, wir waren ständig unter fremder Herrschaft. Alles ist gemischt, eine Mischung zwischen Orient und Westen.
0: Eine Mischung aus Orient und Westen, die gerne weitere Reiselust erzeugt. 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Und damit schicken wir wieder eine akustische Flaschenpost übers Meer. Ich sage goodbye, au revoir, ciao, adios, do svidania und toba bachania, totiens, haida, farewell, ancho, vislat, ayowomba, ilakwa und shalom. Und auf Zypern sagt man im Süden antiosas und im Norden güli güli.
7: Hier ist der Georgios, der Reiseleiter. Ich wünsche alles Gute noch, kalles Jakobes, tschüss, alles Gute. Faristo, Georgos.
8: Было очень приятно. Меня зовут Катя. Ну и я очень надеюсь, что мы увидимся еще раз. Возможно, на Кипре еще раз, конечно же. Или в Беларуси, или в Германии. Спасибо.
9: C'est Evangélie de nouveau, la guide. Et notre tour va bientôt finir. Donc, je vous dis au revoir. Et peut-être... À la prochaine. Yassas.
1: My name is Kyriakos. We are waiting for you to visit Cyprus. See you soon. Yassas. Το όνομά μου είναι Κυριάκος Λαζαρίς και σας περιμένουμε στην Κύπρο.
4: My name is Simon Exner und ich bin gerade auf einer Reise durch Zypern unterwegs. Und was mich hier extrem beschäftigt hat und was ich, glaube ich, auch mit nach Hause nehme, ist einfach die Offenheit der Menschen und wie viel man überwinden kann an Problemen untereinander, menschlich, wenn man nur möchte.
6: Hallo, ich bin Magda, Meeting Point Reiseleiterin. Ich hoffe mal, dass Sie Zypern besuchen werden. Tschüss.
10: Georgia, I am Georgia. Γεια σας, ευχαριστώ πολύ. Bye-bye. I love you.
0: Na dann, bleiben Sie schön reisefreudig, meine Damen und Herren, denn es gibt noch mindestens 1000 Orte in dieser Welt zu entdecken. In diesem Sinn, wie immer, bis bald.

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1: Ich bin Ursula Winkler. Ausgerechnet während der Sperre des Brennerpasses kommt es nach einem Feuerwehreinsatz auf der Brenner Bahnlinie zu Verspätungen. Es sei nördlich von Verona zu einem Brand an der Bahnstrecke gekommen, hieß es.
2: Unbekannte hätten absichtlich Feuer gelegt, sagt die Polizei hier. Was genau dahinter steckt, ist noch unklar. Doch Reisende Richtung Norden sind gefrustet. Manche sitzen fest, andere kommen verspätet an. Dabei dachten viele vermutlich, heute sind wir mit der Bahn auf der sicheren Seite, weil der Brennerpass ja dicht ist. Statt der üblichen Blechlawinen dort demonstrieren nun Anwohner. Doch das befürchtete Verkehrschaos, das gibt's bisher nicht. Claudia Wächter, Italien.
1: Beim FDP-Bundesparteitag in Berlin kommt es bei der Wahl für den Posten des Parteivorsitzenden überraschend zu einer Kampfkandidatur. Gegen den bisher einzigen Bewerber Wolfgang Kubicki tritt die Europa- und Verteidigungspolitikerin Marie-Agnes Strack-Zimmermann an. Sie wurde auf dem Parteitag von 33 Delegierten vorgeschlagen. Zu viel Zeit vor dem Tablet oder dem Smartphone kann sich negativ auf die Entwicklung von Kindern auswirken. Darauf weisen Experten immer wieder hin. Bundesfamilienministerin Prien bringt nun neue gesetzliche Regelungen bei der Begrenzung der Bildschirmzeit von kleinen Kindern für Eltern ins Spiel. Sie äußerte sich dazu in der Welt am Sonntag.
3: Bunte Figuren, lustige Sounds, kleine Kinder lieben das, sind mit den hektischen Bildern aber schnell überfordert. Nach Meinung von Familienministerin Prien sollten unter Dreijährige überhaupt keinen Kontakt zu digitalen Endgeräten haben. Das müsste eigentlich gesellschaftlicher Standard sein, sagt sie. Der Staat sollte zwar nicht in Kinderzimmer hineinregieren, die Ministerin will aber über eine gesetzliche Regelung zur Begrenzung der Bildschirmzeit nachdenken. Auch andere Pflichten von Eltern seien per Gesetz geregelt, etwa die gewaltfreie Erziehung, so Prien. Katrin Müller, Nachrichtenredaktion.
1: Zum Fußball. Am Abend ist das Champions League-Finale in Budapest zwischen Paris Saint-Germain und dem FC Arsenal. In der Nacht kam es bereits zu Fanschlägereien, über den Tag blieb es dann aber ruhig. Die Polizei sichert das Endspiel mit rund 4000 Einsatzkräften ab. Auch in Frankreich sind 22.000 Polizisten im Einsatz. Verhindert werden sollen Ausschreitungen wie beim Pariser Champions League-Sieg im vergangenen Jahr. Damals gab es 2 Tote, knapp 200 Verletzte und über 500 Festnahmen.

Ja, in der Pfingstzeit sind wir. Da kann man, ja, wenn es um den Heiligen Geist geht, ruhig mal mit Gospel starten. Bei uns ja sonst kaum im Programm. Over in the Glory Land, Tennessee, Ernie Ford and the Jordanaires waren das. US-Country- und Gospelsänger. Irgendwie, ich kenne Ernie Ford mit 60 Tons, das ist aber ewig her. Das war in 1955. Aber viele unserer Hörer stammen ja noch aus einer Zeit vor diesem Datum. Schön, Sie wieder bei uns zu wissen. Die Studiofenster sind auf und die Birds zwitschern draußen. Und sogar drinnen singen die Birds. Allerdings mit einem Y.

Knacks, Knacks, Rausch, Rausch, so kann's gerne weitergehen, oder? Das Debütalbum der Birds, damals in 1965, bestanden die LPs. Ja, meistens aus einer Hitsingle und jeder Menge sogenannter Filler. Da mussten erst die Beatles und die Birds kommen, um das zu ändern. Mehr und mehr enthielten dann die Vinylalben nicht nur einen Renner, sondern eben auch konkurrierende, erfolgreichere Titel, die keine Filler, also keine Stangenware waren.

richtige Song zur richtigen Zeit. Schauen Sie mal raus. Der Zeit zum Verlieben. Don Williams. Absolut unser Mann dafür. Sein Album Country Boy aus 77, das lag hier schon mehrfach auf dem Teller. Ganz großer Name, Don Williams. Gentle Giant wurde der hochgewachsene Texaner, keine Ahnung, wie groß er wirklich war, auch genannt. Some Broken Man's Neverland war wahrscheinlich sein größter Titel. In 2017 ist Don Williams verstorben. Dreimal waren wir jetzt schon in den Staaten, also mal ab nach England zu Whitesnake, Hardrock-Band in 78 vom Deep Purple-Sänger David Coverdale gegründet. In den 80ern fing es an mit Bluesrock, später schwammen sie dann auf der Glamrock-Welle mit. Hier ihr ganz frühes Lie Down von Whitesnake.

Amen Corner hießen die. Wenn's Paradies nur halb so schön ist, na, denen muss es ja gut gegangen sein. Auf jeden Fall ihr größter Song 1968, Beatclub-Zeit im Ersten. Sie kamen aus Cardiff in Wales ursprünglich, aber von einer ganz anderen Küste aus Italien, nämlich von Lucio Battisti. Ja, der gleiche Titel, nur im Original Il Paradiso. Und Amen Corner, die gab's dann eigentlich, ja genau, nur ein, zwei Jahre lang. Und dann war schon wieder Feierabend. So, hier klang's in 72 von Joe Simon. Kein Begriff mehr für die meisten, aber der hatte mal 49 Hits in den US-Charts. Drowning in the Sea of Love.

Wen wir auch heute wieder alles ausgraben, Joe Simon, in den 70ern gefragter R&B-Star. Später dann zog sich der Gospelsänger, der war er nämlich, und Prediger mit einem Grammy aus dem Plattengeschäft zurück. Er wollte nicht mehr. Er verstarb vor 5 Jahren mit 85 Jahren. Eine der Platten, die man heute eher zufällig aus dem Regal zieht, ohne danach zu suchen.

Na, wer mit der verheiratet ist, Vorsicht, Vorsicht. Ehemann war tatsächlich mal einer der Bee Gees-Brüder, nämlich Maurice Gibb. Ist aber sehr lange her, der Partner von Lulu aus Schottland. Die war ja schon mit 15 als Lulu and the Lovers bekannt, gestartet. Und dann Lulu auch als Moderatorin bei der BBC. Das ging einige Jahre lang. Und heute ist Lulu 77. Für einen Tiger gewiss einzigartig. Na endlich, nichts mehr Tiger. Das ist weitaus verrückter. Das ist Paranoid. Und das sind Black Sabbath.

0: 1970 war das der Durchbruch für Ozzy Osbourne und seine Heavy-Metal-Jungs aus Birmingham. Dort gaben Black Sabbath auch vor einem Jahr ihr letztes Konzert. Ozzy Osbourne schloss dann die Augen 17 Tage danach.
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0: Was ein hinreißender Singer-Songwriter aus Neuseeland, Dave Dobbin, liegt auf. Und das hier schon mehrfach, aber heute die Premiere mit I Love You Like I Should.

Die späten 60er und Anfang der 70er, da kannte man sie noch in den Staaten, die Grassroots mit The Runaway. Das erinnert eigentlich sofort an Del Shannon und sein My Little Runaway, aber das war sehr viel früher und ein

Völlig anderer Song. Oh, Open Air. Konzert von Poco.

Come on, Country Rock, yes, da sind wir dabei. Und wenn er von Poco kommt, sowieso. Seit 1968 unterwegs, von Richie Furey und Jim Messina erfunden. George Grantham waren noch dabei, Rusty Young und Randy Meisner natürlich. Alle zusammen Poco. Und die Originalgruppe, die löste sich aber dann noch in den 70ern auf. Randy Meisner ging ja zum Beispiel, wie wir wissen, zu den Eagles. In mehrfachen Neubesetzungen schaffte es Poco dann aber immerhin bis 2018. Das waren satte 50 Jahre. 10 Jahre dagegen existierte die holländische Rockband Carlsberg. Ach, was haben die doch in den 70ern und 80ern wirklich passable Musik gemacht? Alles längst Geschichte. How can I say?

0: Carlsberg, bitte nicht zu verwechseln mit einer dänischen Großbrauerei. Vatertag ist ja auch vorbei. Sonst stünden ja hier auch Bierkästen und keine Plattenteller. Alles live in ihrer wöchentlichen Vinylshow.
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Ja, eine Stimme, die es in sich hat. Sie gehört David Clayton Thomas aus Kanada. Downbound Train war eben seine Solonummer aus 72. Damit hat er auch seine Band Blood, Sweat and Tears verlassen, für die er ja 4 Jahre der ja wirklich kraftvolle Leadsänger war. Und was ein Zufall, auf dem anderen Plattenteller liegen sie schon auf Spinning Wheel mit Blood, Sweat and Tears und David Clayton Thomas.

Cannibal Lamb mit britischem New Wave auf 6 Studioalben. Eines davon sollte es sein. Schönes Stück von ihr, The Flame. So, wie machen wir denn jetzt den Deckel drauf für die erste Stunde? Die Dire Straits, immer erste Wahl. Geschrieben von Mark Knopfler. Und der singt natürlich auch, während sein Bruder David Rhythmusgitarre spielt. Tolle Nummer einfach, Water of Love aus 78.

Na, dann geht's mal wieder auf Nachrichten und Wetter zu. Nicht verkehrt, wenn wir uns danach gleich wieder hören zu unserer zweiten Sendestunde. Ich freue mich auf Sie. Bis gleich, also.

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1: Ich bin Ursula Winkler. Wolfgang Kubicki ist neuer Bundesvorsitzender der FDP. Er setzte sich beim Parteitag in Berlin in einer Kampfabstimmung gegen die Europapolitikerin Strack-Zimmermann durch, die überraschend gegen ihn kandidierte. Kubicki soll nun schaffen, was seinem Vorgänger Dürr seit seiner Wahl vor einem Jahr nicht gelang, die FDP aus der zunehmenden Bedeutungslosigkeit herauszuführen. Der Brennerpass ist wie angekündigt dicht. Am Vormittag wurde er für den Transitverkehr bis zum Abend gesperrt. Die Sperre gilt für die Brenner Autobahn und sämtliche Nebenstrecken. Anders ist eine Protestaktion auf der Autobahn.
2: Im Vorfeld war ziemlich unklar, wie viele Menschen sich dem Protest gegen die Verkehrsflut anschließen würden. Es wurden Tausende. So geriet die Demonstration zu einem durchaus wuchtigen Signal, den Alpentransit neu zu regeln. Das befürchtete Verkehrschaos indes blieb komplett aus. Im Gegenteil waren viel weniger Autos in Richtung Brenner unterwegs als sonst. Für die vom Verkehrslärm geplagten Menschen am Brenner war die Sperre jedenfalls ein besonderes Erlebnis. Sie genossen einen Tag der Ruhe. Aus Matrei am Brenner, Matthias Röder.
1: US-Präsident Trump erfreut sich laut der jährlichen Leibarztuntersuchung einer exzellenten Gesundheit. Er zeige starke Funktionen von Lunge und Herz im neurologischen Bereich und beim körperlichen Allgemeinzustand, heißt es in einer Mitteilung des Weißen Hauses. Sein Herz-Kreislauf-System entspreche dem eines rund 14 Jahre jüngeren Menschen. Trump wird in 2 Wochen 80 Jahre alt. Zum Fußball. Der FC Arsenal mit dem deutschen Nationalspieler Kai Havertz ist nur noch einen Schritt vom größten Erfolg der Vereinsgeschichte entfernt. Im Champions-League-Finale treffen die Londoner in Budapest auf Titelverteidiger Paris Saint-Germain.
3: Im wichtigsten Spiel des Jahres auf Vereinsebene fordert der englische Meister den französischen Meister. Das hört sich eigentlich nach Augenhöhe an, aber Paris Saint-Germain mit seinem Ausnahmefußballer Ousmane Dembélé geht hier schon als Favorit ins Endspiel von Budapest. Wie PSG in diesem epischen Halbfinale die Bayern rausgeworfen hat, das sollte Arsenal eine Warnung sein. Die deutsche Nationalmannschaft guckt heute Abend zusammen in Herzogenaurach und drückt Kai Havertz die Daumen. Die Spieler hoffen, dass Havertz am Dienstag als frisch gebackener Champions-League-Sieger in Chicago zur Mannschaft stößt und positive Energie mitbringt. Uli Reitinger, Sportredaktion.
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das kennen wir, Beggar's Opera mit Pathfinder und auch die anderen 14 Scheiben, die noch im Vinylstapel darunter liegen, haben Sie vielleicht ewig nicht gehört. Willkommen, liebe Plattenfreunde, zum zweiten Teil unserer wöchentlichen Vinylshow.

Pathfinder, so der Titel, Progressive Rock aus Schottland zwischen 1970 und 73 veröffentlichten Beggars Opera drei erfolgreiche Alben, über 50 Jahre her, mein Gott, nicht alle kennen das noch. Aber wir hören ja Pathfinder gelegentlich auch noch immer als indikativ im Fernsehen bei bestimmten Sendungen. Ich weiß jetzt nicht, welche genau, aber habe ich irgendwie im Ohr. Vielleicht wissen Sie Näheres und können es identifizieren. Schöner Meilenstein. Und die Plattengeschichte ging weiter. Oder The Beat Goes On. Wie mit Sonny Bono und Cher. The Beat

Gruß aus Berlin erkennt man auch gut im Schwarz-Weiß-Videoclip von Iggy Pop. Fast eine Hymne, sein bekanntestes Stück, The Passenger. Geschrieben hat er es in seinen Berliner Jahren, die er mit David Bowie verbrachte.

0: unterwegs, wie Entdeckung bekannter Räuberpistole von Georgie Fame. In 68 hatte das legendäre Gangsterpärchen der USA in die Billboard-Charts gebracht. Und zwar damals auf Platz 7. Wenn Bonnie und Clyde das in den 30er schon geahnt hätten, als sie noch ihr Unwesen trieben, aber die reale Geschichte war jedenfalls weniger glamourös. Die war eher geprägt von Armut, Schussverletzungen und ständiger Flucht.
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An der Grenze des allgemeinen Anstands, würde ich mal so sagen, dieser Johnny Reggae. Das waren die Piglets, also wörtlich die Ferkel Girl Group aus England in 71. Und dahinter stand Jonathan King, absolut erfolgreicher und populärer Sänger damals, Songwriter, Produzent und ja, auch verurteilter Sexualstraftäter. So steht's immerhin sogar in Wikipedia. Ja, auch, dass er 7 Jahre Haft bekam, die ihm dann zur Hälfte erlassen wurden. Bis heute bestreitet Jonathan King allerdings seine Schuld. Wir müssen das hier, Gottlob, nicht klären und gehen gerne weiter zu Betty Wright. 72, der Song, für den sie am meisten steht, Clean Up Woman. Eine ganze Menge Alben gibt's von ihr. Der US-Soul-Sängerin, die mal vom Gospel kam.

So, noch beschäftigt hier mit dem Einstellen der Platten. Ja, hatte hier eine nette kleine Diskussion nebenbei in der Sendung. Kommt halt vor, muss man aufpassen, Matze. Ja, immer schön alle Sinne beisammen. This weekend, where the action is. Nachgetragen auch Betty Wright war das live vom Plattenteller in ihrer wöchentlichen Vinylshow. Das sind die Edgar Broughton Band. Waiting for You, rockiges aus Warwick in England.

Edgar Broughton Band. Oft ein bisschen ging das auch in Richtung Punk, allerdings war bei denen anfangs rabiater Politrock angesagt und dann wurde es etwas gefälliger und während der 80er und 90er ging die Band immer wieder in Großbritannien und auch bei uns auf Tour. Dabei entstand dann auch ihre erste Live-DVD im Rockpalast des WDR. So, da wir gerade in Great Britain sind, ist denn jemand greifbar von den Who? Ah, Pete Townshend persönlich. Super gut. Langes Intro, wird aber gleich was. Pete Townshend konnte zu Beginn der 80er mit den Who einfach nicht mehr viel anfangen. Sein Drogenkonsum eskalierte auch in dieser Zeit, denn er bekam dann auch einen Solo-Plattenvertrag und sagte Ade seiner schönen Band. Einige Projekte wurden dann für ihn wichtiger. 85 dann sein Kultalbum White City, a novel. Und genau daraus hier der Opener-Titel Give Blood.

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0: Pete Townshend und Give Blood. Give love and keep blood between blood. Ich habe mir hier eine Notiz gemacht, Give Playlist. Was meine ich damit? Ich bin in den 16 Jahren, wo wir jetzt diese Sendung machen, immer wieder gefragt worden, was war das, was hast du gespielt? Deshalb sage ich eigentlich jeden Titel an, um das zu vermeiden. Aber einige, das heißt viele Stammhörer, bekommen von mir wöchentlich inzwischen die Playlist zugemailt. Ich brauche dazu nur ihre Mailadresse und keine Angst, ich gebe alles nur in Blindkopie weiter, also keiner erfährt ihre E-Mail. Jeder bekommt sie sozusagen nur für sich alleine. Falls Sie interessiert sind, eine Playlist zu bekommen von mir, dann passiert das wöchentlich, sofern Sie dem Sender Ihre E-Mail schreiben und einfach nur kurz darum bitten, Plattenspiele mit Matze, bitte die Playlist.
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Diese Country-Rock-Band klingt wie eine Hochseiltruppe vom Zirkus. The Flying Burrito Brothers. Richtig originell und gut. Und das seit 1968. Frühes Stück von denen war Lazy Days eben gelaufen. Fünf Musiker aus Los Angeles um Graham Parsons und Chris Hillman. Dann ging es mit den Bandmitgliedern ständig hin und her, bis zu ihrer Neugründung der Burrito Brothers und schließlich vor 6 Jahren dann der verdiente endgültige Abschied. Immerhin 31 Alben habe ich von denen gezählt. Schöne Musik ist das hier auch von Scott Davison aus North Carolina, USA, Velvet Elvis. Heißt die Scheibe von Ihnen aus 1984. Scott Davison.

Jo, und wenn Sie bisher kaum von Scott Davison gehört haben, dann geht es Ihnen eigentlich wie mir. Aber dann stößt man eben im Plattenladen auf diesen Sampler mit lauter Garage-Rock-Überraschung. Comboland steht auf dem Cover. Und wir werden wirklich überrascht von weitgehend unbekannten regionalen Pop-Bands und Interpreten. Alle stammen sie aus North Carolina.

Und wie die Gitarren singen. Hier hat Eric Clapton mal gecovert. Und zwar einen guten alten Freund und Wegbegleiter, den großen J.J. Cale, dessen wunderbare Musik durch Eric Clapton ja noch bekannter wurde. After Midnight war schon in 1970 der erste Cale-Song, den Clapton adaptiert hatte. Damit hatten sich wirklich, ja, muss man sagen, zwei Lichtgestalten des Blues getroffen, die nicht nur in meinen Vinylregalen Ehrenplätze haben. Nur aber nach Australien waren wir heute noch gar nicht.

in Australien waren wir wirklich noch nicht. Deshalb eben Icehouse, so hieß die Gruppe. Und der Titel war Nothing Too Serious, auch schon 40 Jahre alt. Aber mir schwant gerade etwas. Sind etwa heute die Oldies zu kurz gekommen?

Fats Domino, durchaus auch ein Knaller mit Lady Madonna. Aber wollen wir den Urhebern dieses Werks das Schlusswort überlassen? Bitte schön, hier sind sie dann doch im Original, die Fab Four. Wo ist das blaue Album? Yes.

Na, dann werden wir den Sack irgendwie zumachen müssen. Mit wieder so vielen Scheiben drin. Alle gelaufen. Aber die nächsten 30 warten ja schon in der kommenden Woche. Wir hören uns. Vinylen Sie gut bis dahin und bleiben Sie vorsommerlich gut gelaunt. Mit sonnigen Grüßen von Haus zu Haus, Ihr Matthias Welp.

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1: Ich bin Ursula Winkler. Wolfgang Kubicki ist neuer Bundesvorsitzender der FDP. Der 74-Jährige setzte sich beim Parteitag in Berlin in einer Kampfabstimmung gegen die Europapolitikerin Strack-Zimmermann durch. Sie war überraschend gegen ihn angetreten.
2: Wer die FDP künftig führt, war vielen Wählern vielleicht schon fast egal. So sehr ist die Partei nach ihrer Bundestagswahl schlappe in der Versenkung verschwunden. Nun war die Wahl des neuen Chefs aber überraschend spannend, weil Marie-Agnes Strack-Zimmermann, das zweite wohl noch recht bekannte Gesicht der FDP, überraschend antrat. In ihrer kämpferischen Rede griff sie unter anderem Kubickis Politikstil an. Laut zu sein, Empörung, Populismus und scharfe Pointen, das reiche allein nicht. Am Ende reicht es aber doch für Kubicki, vielleicht auch, weil es bei den FDP-Delegierten durchaus Kritik gab, dass Strack-Zimmermann so kurzfristig antrat. Ronny Tochau, Berlin.
1: Auf der dänischen Insel Anholt wurde der Kadaver des Buckelwals Timmy nun an Land gebracht. In einem Livestream war zu sehen, wie ein Fahrzeug den Wal mit einem Seil aus dem flachen Wasser langsam an den Strand zog. Kommende Woche soll der Kadaver dann direkt am Strand untersucht werden.
3: Es war eine mühsame Aktion, denn die Arbeiter am Strand hatten vor allem ein Ziel, dass der Wal heile bleibt. Gar nicht so einfach bei einem so riesigen Tier mitten im Verwesungsprozess. Aber es gelang, unter den Augen von so einigen Schaulustigen. Eine Absperrung soll verhindern, dass sie dem Wal zu nahe kommen. Nun liegt das streng riechende Tier in der Sonne am Strand. Und das Warten auf die Obduktion hat begonnen. Aus Skandinavien, Julia Weschenbach.
1: Für mehr Transparenz bei Gehältern von Frauen und Männern sollen in Deutschland im nächsten Jahr neue Regeln in Kraft treten. Die Bundesregierung will eine entsprechende EU-Richtlinie bis Anfang 2027 in deutsches Recht umsetzen. Später als vorgesehen. Die Frist zur Umsetzung Anfang Juni könne nicht eingehalten werden, teilte das Familienministerium mit. Die EU-Richtlinie soll unter anderem dazu führen, dass die Verdienstlücke zwischen Frauen und Männern schrumpft. Proteste statt Stau. Mehrere tausend Menschen haben am Brennerpass in Österreich gegen die hohe Verkehrsbelastung an der wichtigen Transitstrecke demonstriert. Wegen des Protests ist die Route bis zum Abend für Fahrten gesperrt. Viele Demonstranten kamen mit Zügen und Fahrrädern. Die Strecke ist die verkehrsreichste Nord-Süd-Verbindung der Alpen.
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Die Sonne scheint, die Temperaturen sind angenehm warm und einen wunderschönen guten Abend hier aus dem Studio 2. Der Samstagabend ab öffnet seine Pforten und natürlich, man kann schon eine Stimme erkennen, hinter dem Mikrofon und Sendeverantwortlich ist Ralf Hoffmann und ich hoffe, dass ich mal wieder das rausgesucht habe, was vielen gefällt. Und dazu haben wir am heutigen Samstag wieder knapp 2 Stunden Zeit. Der letzte Samstag im Mai. Ja, die Zeit, sie läuft. 5 Monate haben wir schon mal hier für dieses Jahr 2026 hinter uns gebracht. Und wenn ich so überlege, mal gefühlt würde ich sagen, es ist doch fast die allererste Sendung im Jahr 2026. Aber nur gefühlt. Musikalisch fangen wir an mit Booker Newberry, den Dritten. Geboren ist er 1956, leider verstarb er im April 2023. Er war ein US-amerikanischer Sänger und Keyboarder, der Mitte der 70er Mitglied der Soulband Sweet Thunder gewesen ist und genauso auch bei der Gruppe Impact. Und danach, als er eine gewisse Zeit bei der Gruppe, bei den beiden Gruppen mitgespielt hat, hat er sich überlegt, eine Solo-Karriere hinzulegen. Und einem breiten Publikum ist er mit dem Hit Love Town aus dem Jahr 1983, ich hoffe, vielen, vielen in Erinnerung. Und eine Aufnahme, die ist im 2026 nochmal neu aufgelegt worden und aktuell auch in den UK Soul Charts vertreten. Just Can't Give You Up, Newberry, den Dritten und Mike Stevens zusammen. Und das ist heute der Auftakt am heutigen Samstag. Viel Spaß hier aus dem Studio 2.

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1: Ja, die nächste Interpretin, die ich rausgesucht habe, folgt dem Ruf derjenigen, die gefühlvollen R&B und talentierten, ungefilterten Gesang lieben. Genauso so wie ich. Ich hoffe, dass ihr und an den Radiogeräten genauso denkt. Ja, sie wurde in Putacar in Kentucky geboren und begann im Alter von 5 Jahren mit ihren älteren Schwestern, natürlich in einem Gospelchor, mitzusingen. Und dieser nannte sich Park Sisters. Obwohl ihre Wurzeln im Gospel liegen, begann Candice nach der Highschool andere Wege in der Musikindustrie zu erkunden. Und ich habe hier rausgesucht aus dem Jahr 2026, ganz aktuell, I'm Here Again, Candice Woodson hier bei uns, bei dir Samstagabend ab.

0: Wirklich schöne Musik am heutigen Samstagabend. Ja, diese Gruppe, die wir im Hintergrund hören, Musikgenre ist Funk und seit 1969 sind sie dabei. Und ich rede von der Gruppe Lakeside, amerikanische Funkband, die vor allem für ihren früheren R&B-Hit Fantastic Voyage bekannt worden ist im Jahr 1980. Und wir hören jetzt It's All The Way und das natürlich alles aus der guten alten Zeit.
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Wochen zwischen 18 und 20 Uhr. Ja, jetzt kommen wir zu einem Gesangsduo, das eine Mischung aus British und Italienisch ist. Und es wurde Anfang der 80er Jahre von dem Tenor Renato Pagliari und der Clubsängerin Hilary Lester gegründet. Und viele werden sich wahrscheinlich jetzt daran erinnern, ich rede von René und Renato. Und wenn ich diesen Namen sage, werden wahrscheinlich schon mal manche vielleicht zurückdenken ins Jahr 1982. Es war schon ein bisschen länger her, aber da ist ihre allererste Single von Nichts auf Platz 1 in England gewesen. Und sie passte normalerweise, würde ich so sagen, gar nicht mal so in die UK-Charts. Und ich rede hier von Save Your Love. Und diese Aufnahme belegte die beiden zur Weihnachtszeit 1982 mit dem Platz Nummer 1 der Single-Charts. Und ich habe hier rausgesucht mal ein bisschen Soligeres von ihnen. Secrets Rendezvous. Und hier bei uns bei der Samstagabend ab Renato und René.

Im Jahr 2022 verstarb er im Alter von 86 Jahren, Sylvester Thompson. Er war ein US-amerikanischer Musiker. Seine Richtung war Gesang, Gitarre und Harmonika. Und er war auch bei den Chicago Blues dabei. Und seine Musikrichtung ist Soul, Rhythm and Blues. Und aus dem Jahr 1982 habe ich hier rausgesucht, die Aufnahme Mr. Fine Brown Frame. Und Sylvester Thompson hier bei uns bei der Samstagabend ab. Immer alle zwei Wochen live aus dem Studio 2. Hinter Mikrofon ist Ralf Hoffmann und ich sage für alle die dazugekommen sind, erstmal einen wunderschönen guten Abend.

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1: Jawohl, wir tauchen jetzt in Revo Connection, den ultra groovigen Eröffnungstrack des Albums As We Return. Mit einem hochglanzpolierten Vocoder, einem würzigen Synthesizer-Solo und einer funkigen und eingängigen Stimmung. Und ich rede hier von Revolution and

Musik von Revolution und jetzt kommen mal zwei am Stück. Wenn ich auf die Uhr gucke, kann ich mir das mal leisten, mal ein bisschen zurückziehen. Und die beiden Aufnahmen stammen aktuell aus den UK Soul Charts. Und ist einmal Julian Jonah und Tell Me und Auftakt macht Stacey Adams und ihr Happy Days.

Ja, weiter im Programm geht es jetzt mit einer Gruppe. Sie wurde im Jahr 1972 in Los Angeles gegründet. Und ich rede hier von A Taste of Honey. Und diese Gruppe war eine Grammy-prämierte amerikanische Disco-Band. Und die im Jahr 1978 mit Boogie Oogie einen der größten Erfolge verzeichnete. Diese Aufnahme werden wir auch gleich hören. Und erst 3 Jahre später gelang ihnen mit der Ballade Sukiyaki ein ähnlicher Hit. Und im Jahr 1983, ja, da war leider Schluss mit A Taste of Honey. Und wir hören jetzt ihren Superhit Boogie Oogie aus dem Jahr 1978.

Ja, da war noch schöne Musik aus den guten alten 70er bzw. 80er Jahren. Ja, stellen Sie sich jetzt einmal vor, oder ihr stellt euch mal vor, dass diese Person nicht nur ein stark etablierter und erfahrener Songwriter ist, sondern auch eine erfahrene Gesangsarrangeurin und Produzentin. Und ich rede von Debbie Rivers, direkt aus den UK Soul Charts und My Sunshine.

So, ich blende mal langsam diese Aufnahme auf, weil ich habe noch eine bis gut 19 Uhr. Punkt 19 Uhr geht es dann wieder rüber zu meinen Kollegen in die Nachrichtenredaktion. Ein Weltnachrichten-Update steht natürlich bereit. Und wenn ihr möchtet, Teil 2 geht es dann kurz nach 19 Uhr weiter. Würde mich freuen, wenn dann wieder Musik hier aus dem Studio 2 kommt mit der Soul Time am Samstagabend. In diesem Sinne,

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1: Ich bin Ursula Winkler. Wolfgang Kubicki ist neuer Bundesvorsitzender der FDP. Der 74-Jährige setzte sich beim Parteitag in Berlin in einer Kampfabstimmung gegen die Europapolitikerin Strack-Zimmermann durch, die überraschend gegen ihn angetreten war.
2: Auf Wolfgang Kubicki entfielen 390 Stimmen und auf Marie-Agnes Strack-Zimmermann 259. Der Kandidat Wolfgang Kubicki hat mit 59,27% im ersten Wahlgang die erforderliche Mehrheit erreicht.
3: Ich nehme die Wahl an und ich spüre die Bürde der Erwartungen. Und ich will versuchen, mit euch allen, mit Ihnen allen, dieser Bürde gerecht zu werden. Die erste Herausforderung ist Sachsen-Anhalt.
1: Wolfgang Kubicki nach seiner Wahl zum FDP-Chef. Im September sind in Sachsen-Anhalt Landtagswahlen. Kein Staatsbesuch, keine Termine im Kanzleramt. Und trotzdem war am Himmel über Berlin heute ständig der weiße Hubschrauber der Flugbereitschaft des Verteidigungsministeriums zu sehen. Grund dafür war eine Bundeswehrübung, bei dem das Wachbataillon unter anderem die Evakuierung von Regierungsangehörigen und deren Transport an einen sicheren Ort trainiert. Der Schutz der Bevölkerung sei im Verteidigungsfall dagegen Auftrag des Heimatschutzes, hieß es. US-Präsident Trump erfreut sich laut der jährlichen Leibarztuntersuchung einer exzellenten Gesundheit. Trump zeige starke Funktionen von Lunge und Herz im neurologischen Bereich und beim körperlichen Allgemeinzustand, teilte das Weiße Haus mit.
4: Trumps Herz-Kreislauf-System entspreche dem eines rund 14 Jahre jüngeren Menschen, attestierte der Leibarzt dem Präsidenten. In den vergangenen Monaten wurden immer wieder Bedenken um den Gesundheitszustand des Präsidenten laut. Ein Grund waren dunkle Flecken an seinen Händen. Auch dafür findet sich in dem Bericht eine Erklärung, nämlich, dass viele Hände schütteln. Weil der Präsident Aspirin als Blutverdünner nehme, komme es eben schneller zu Blutergüssen. Trump wird dieses Jahr 80 Jahre alt. Bei seinem zweiten Amtsantritt war er der älteste Präsident der US-Geschichte, gemessen am Alter der Amtseinführung. Aus New York, Anne Pollmann.
1: Proteste statt Stau. Mehrere tausend Menschen haben am Brennerpass in Österreich gegen die hohe Verkehrsbelastung demonstriert. Wegen des Protests war die Route für Fahrten gesperrt. Die Strecke ist die verkehrsreichste Nord-Süd-Verbindung der Alpen.
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Ja, Teil 2 am heutigen Samstagabend ab, wenn ich so aus dem Studiofenster gucke. Sonnenschein, gute Temperaturen. Es ist also eine schöne Zeit, auch nochmals auf der Terrasse oder auf dem Balkon zu sitzen. Auftakt in der zweiten Stunde aus den UK Soul Charts, JCO Soul und ihre Aufnahme Show Me. Wir gehen jetzt nochmals zurück in die 80er. Diese Gruppe, die ich jetzt rausgesucht habe, sind seit 1969 aktiv. Heute noch, ja. Die sind schon, ja, ich weiß nicht, ich will nicht unhöflich sein, aber vielleicht fahren sie auch schon mal im Rollator auf die Bühne, wenn sie noch auftreten. Ich rede von den Commodores, eine amerikanische Band aus Detroit. Ihre größten Erfolge hatten sie in den 70er unter dem Motown-Label. Und diese Gruppe entwickelte sich von einer dynamischen Funk- und Partyband zu einer populären Balladengruppe. Und sie hatten zwischen 1974 und 88 29 Hits in den US R&B-Charts. Und aus dem 1980er-Jahr habe ich rausgesucht Old Fashioned Love. Und hier bei uns bei der Samstagabend-Dub im Teil 2, The Commodores.

Die 80er, Old Fashioned Love und The Commodores. Ja, die nächste Gruppe, ihr Musikgenre ist Funk, Post-Disco, Soul und Dance. Und ihre aktive Zeit war von 1981 bis 1992. Ich rede hier von der Gruppe Imagination, eine britische Band. Und zu Beginn der 80er hatte die Gruppe mit Body Talk, Just an Illusion und Music and Lights drei super Top-Hits. Und aus dieser Zeit habe ich eine Aufnahme rausgesucht, die nicht so der Renner war, würde ich so sagen. Und Imagination aus dem Jahr 83 und sie besingen ganz einfach eine neue Dimension.

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1: Und der Samstagabend ab immer, wie gesagt, alle zwei Wochen hier live aus dem Studio 2, immer zwischen 18 und 20 Uhr. Natürlich unsere musikalische Richtung, viele haben es gehört, manche wissen es noch nicht, aber Soul steht an erster Stelle hier bei meiner Sendung bis 20 Uhr. Und wie gesagt, im Studio 2 und hinter mir geworden ist Ralf Hoffmann. Musikalisch eben gerade die Gruppe Imagination gehört. Und wir gehen jetzt aus den 80ern in das Jahr 2017. Auch schöne Musik war zu der damaligen Zeit und ich bin hier rausgesucht, Rick James. Und Rick James mit Give It To My Baby, eine Extended Version. Und

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1: Mein Name ist Ralf Hoffmann und meine Sendung heißt Der Samstagabend ab. Der Einstieg ins Wochenende mit Soul von gestern und vorgestern und natürlich auch von heute. Alle zwei Wochen live aus dem Studio 2.
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En dat was Soul Persona en Princess Frisia aus dem Jahr 2018. Ich wollte schon sagen 13, aber das stimmt nicht. 2018 und ihr Music Man. Die nächste Gruppe wurde 1975 von Ricky Bailey und Len Coley und Roddy Harris in Birmingham gegründet. Und ich rede hier von der Gruppe Delegation. Eine britische Musikgruppe aus der Disco-Ära, also zu ihrer Zeit. Und ihr Musikstil ist vergleichbar mit der Gruppe Chick oder auch der Gruppe Sister Sledge. Ja, wie gesagt, 1975 gegründet. Leider lösten sie sich auf im Jahr 1999. Ihr Genre ist Soul, R&B, Pop und Funk. Und die Aufnahme, die ich jetzt hier aus meinem Archiv herausgekramt habe, stammt aus dem Jahr 1983 und It's Your Turn und die Gruppe Delegation.

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1: Ja, natürlich, wir sind immer nah dran. Das waren eben gerade die Delegation, eine Musik aus den 80ern. Wir bleiben nochmals im Jahr 1983. Und Fox the Fox und Flirting and Showing hier bei uns bei der Samstagabend.

wenn ich so sehe, die Zeit, sie läuft. Die nächste Aufnahme von David Morris Jr. Und seine Aufnahme, viele kennen sie in verschiedenen Variationen. Sie wurde gecovert und Jack in the Box.

0: Ja, wir haben es genau 3 Minuten vor 20 Uhr und 4 Wochen sind um. Und Bixi ist hier. Einen wunderschönen guten Abend.
1: Einen wunderschönen guten Abend, Ralf. Ja, es ist wieder soweit. Wir sind wieder hier zu zweit im Studio.
0: Genau, ganz alleine bei so einem schönen Blick nach draußen. Die Sonne scheint. Was willst du denn mehr eigentlich, ne? Oder? Was meinst du?
1: Nicht viel, ne. Es ist schön, ne? Ja, doch, finde ich auch.
0: Macht auch gut, ne? Die Temperaturen stimmen.
1: Es ist nicht zu heiß, es ist nicht zu kalt, es ist genau richtig.
0: Genau, ich hatte es vorhin schon mal in der Sendung gesagt, also mir kommt so vor, als ob ich die erste Sendung 2026 gemacht hätte. Wenn man so überlegt, heute letzter Tag im Mai, 5 Monate sind schon um.
1: Ja.
0: Wo bleibt die Zeit?
1: Also, ich weiß es nicht,
0: sie rennt. Auch nicht. Wir werden von Sekunde zu Sekunde älter. Na gut, okay, wir wollen ja nicht weiter in die Tiefe gehen, ne? Meine ich auch
1: nicht. Nicht, dass es hier noch philosophisch wird.
0: Ja, genau. Du bist immer noch wie eine junge Göttin neben mir. Okay.
1: Oh, vielen Dank.
0: Jetzt,
1: ein Jungbrunnen, nein.
0: Genau, ein Jungbrunnen. Und was macht der Jungbrunnen kurz nach 20 Uhr?
1: Ach ja, der Jungbrunnen also hat gleich dann nach dir die Sendung Stereo Küsschen, The Finest in House. Und ich, die Bixi, habe natürlich für euch wieder ein Motto parat, nämlich The Disco Boys Night.
0: Und das alles nach 20 Uhr. Punkt 20 Uhr, wie gesagt, kommen die Nachrichten. Meine nächste Sendung ist am 13. Juni. Genau in 2 Wochen wieder, kurz nach 18 Uhr. In diesem Sinne, was wollen wir sagen, ne? Du Jungbrunnen.
1: Was soll ich da dazu sagen?
0: Ja, ich weiß es nicht. Ich schaue immer mal so rüber. Ach so, ich habe ja eins noch. Ab Montag gegen Abend ist meine Sendung wieder in der 7-Tage-Mediathek vertreten. In diesem Sinne, schönen Abend. Ich wünsche euch noch gleich viel Spaß mit der Bixi. Ciao, ciao, hier aus dem Studio 2.

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1: Ich bin Ursula Winkler. Wolfgang Kubicki ist neuer Bundesvorsitzender der FDP. Er setzte sich beim Parteitag in Berlin in einer Kampfabstimmung gegen die Europapolitikerin Strack-Zimmermann durch, die überraschend gegen ihn kandidierte. Kubicki soll nun schaffen, was seinem Vorgänger Dürr seit seiner Wahl vor einem Jahr nicht gelang, die FDP aus der zunehmenden Bedeutungslosigkeit herauszuführen. CSU-Vize Weber hat Bundeskanzler Merz wegen der Spekulationen um einen Kanzlerwechsel den Rücken gestärkt. Auf europäischer Ebene habe Merz eine starke Stellung, sagte er der Funke Mediengruppe. Merz Führungskraft sei jetzt wichtig.
2: Auch wegen der vielen internationalen Krisen ruft Weber, der auch Partei- und Fraktionschef der Europäischen Volkspartei ist, zum Zusammenhalt auf. Er ist auch überzeugt, dass die schwarz-rote Koalition trotz der Streitereien 4 Jahre durchhält, mit Merz als Kanzler. Dass es manchmal knirsche, gehöre zur Politik dazu, sagt er. Angesichts der schwierigen Lage und schlechter Umfragewerte gab es Gerüchte über Gedankenspiele in der Union, Merz als Kanzler zum Beispiel gegen NRW-Regierungschef Wüst auszutauschen. Der hat die Spekulationen aber inzwischen als Quatsch zurückgewiesen. Katrin Müller, Nachrichtenredaktion.
1: Auf der dänischen Insel Anholt wurde der Kadaver des Buckelwals Timmy an Land gebracht. In einem Livestream war zu sehen, wie ihn ein Fahrzeug mit einem Seil aus dem flachen Wasser auf den Strand zog. Dort soll das Tier kommende Woche untersucht werden.
3: Es war eine mühsame Aktion, denn die Arbeiter am Strand hatten vor allem ein Ziel, dass der Wal heile bleibt. Gar nicht so einfach bei einem so riesigen Tier mitten im Verwesungsprozess. Aber es gelang, unter den Augen von so einigen Schaulustigen. Eine Absperrung soll verhindern, dass sie dem Wal zu nahe kommen. Nun liegt das streng riechende Tier in der Sonne am Strand. Und das Warten auf die Obduktion hat begonnen. Aus Skandinavien, Julia Weschenbach.
1: Für mehr Transparenz bei Gehältern von Frauen und Männern sollen in Deutschland im nächsten Jahr neue Regeln in Kraft treten. Die Bundesregierung will eine entsprechende EU-Richtlinie bis Anfang 2027 in deutsches Recht umsetzen. Später als vorgesehen. Die Frist zur Umsetzung Anfang Juni könne nicht eingehalten werden, teilte das Familienministerium mit. Die EU-Richtlinie soll unter anderem dazu führen, dass die Verdienstlücke zwischen Frauen und Männern schrumpft.
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Herzlich willkommen, ihr Lieben, zu Stereoküsschen, der feinesten Haus. Ich bin sie, Bixi, eure Mischpultbedienerin. Die nächsten, ja, knapp 2 Stunden bis 22 Uhr live auf US Radio 104,8. Stereoküsschen heute mit dem Motto, ja, es gibt für euch The Disco Boys Night. Ja, ich wünsche euch viel, viel Spaß und ich will gar nicht so viel reden. Ihr kennt das ja, die Musik steht hier im Vordergrund. Also, viel Spaß mit der heutigen Sendung.

Ja, ich hoffe, ihr habt euch schon richtig eingegroovt. Falls nicht, dann wird gleich bestimmt noch eine Schippe draufgelegt. Auf jeden Fall geht's sicherlich schön weiter unter dem Motto The Disco Boys Night für euch. Ihr hört Stiere Küsschen, The Finest in House auf US Radio 104,8. 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Die könnt ihr euch auch mal reinziehen. 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Gibt es natürlich auch für euch das alles unter www.usradio.de.

Ja, jetzt störe Küsschen, The Funnest House, unter dem Motto The Disco, The Disco Boys Night. Es gibt also richtig coole Sets von The Disco Boys natürlich für euch noch bis 22 Uhr hier natürlich live aus dem schönen Studio 2 senden wir. Und ja, um 21 Uhr gibt es erstmal die Nachrichten für euch. Nicht, dass ihr euch wundert, da gibt es also eine kleine Unterbrechung dieser Sendung. Aber um kurz nach 21 Uhr geht es dann weiter mit dem Teil 2 von Stereoküsschen, The Finest in House.

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1: Ich bin Ursula Winkler. Wolfgang Kubicki ist neuer Bundesvorsitzender der FDP. Er setzte sich beim Parteitag in Berlin in einer Kampfabstimmung gegen die Europapolitikerin Strack-Zimmermann durch, die überraschend gegen ihn angetreten war.
2: Auf Wolfgang Kubicki entfielen 390 Stimmen und auf Marie-Agnes Strack-Zimmermann 259. Der Kandidat Wolfgang Kubicki hat mit 59,27% im ersten Wahlgang die erforderliche Mehrheit erreicht.
3: Ich nehme die Wahl an und ich spüre die Bürde der Erwartungen. Und ich will versuchen, mit euch allen, mit Ihnen allen, dieser Bürde gerecht zu werden. Die erste Herausforderung ist Sachsen-Anhalt.
1: Wolfgang Kubicki nach seiner Wahl zum FDP-Chef. Im September sind in Sachsen-Anhalt Landtagswahlen. Die Sperre der Brenner-Autobahn im österreichischen Bundesland Tirol ist nach einer Demonstration aufgehoben worden. Der Brennerpass an der Grenze zwischen Österreich und Italien war seit dem Vormittag wegen eines Protests gegen die hohe Verkehrsbelastung blockiert. Die Brennerroute ist die wichtigste Straßenverbindung über die Alpen. Staus in Tirol und auf alternativen Strecken blieben aber trotz der Sperre vorerst aus. Experten zufolge kann sich zu viel Zeit vor dem Tablet oder Smartphone negativ auf die Entwicklung von Kindern auswirken. Familienministerin Prien brachte nun bei der Welt am Sonntag gesetzliche Regelungen bei der Begrenzung der Bildschirmzeit von kleinen Kindern ins Spiel.
4: Bunte Figuren, lustige Sounds, kleine Kinder lieben das, sind mit den hektischen Bildern aber schnell überfordert. Nach Meinung von Familienministerin Prien sollten unter Dreijährige überhaupt keinen Kontakt zu digitalen Endgeräten haben. Das müsste eigentlich gesellschaftlicher Standard sein, sagt sie. Der Staat sollte zwar nicht in Kinderzimmer hineinregieren, die Ministerin will aber über eine gesetzliche Regelung zur Begrenzung der Bildschirmzeit nachdenken. Auch andere Pflichten von Eltern seien per Gesetz geregelt, etwa die gewaltfreie Erziehung, so Prien. Katrin Müller, Nachrichtenredaktion.
1: Buckelwal Timmy soll am kommenden Donnerstag auf der dänischen Insel Anholt untersucht werden. Die Obduktion werde etwa 6 Stunden dauern, hieß es aus dem dänischen Amt für Naturverwaltung. Heute hatte ein Fahrzeug das Tier mit einem Seil aus dem flachen Wasser auf den Strand gezogen.
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ich denke, ihr seid jetzt mal so langsam eingegroovt. Ich bin es zumindest. Ja, wir sind im zweiten Teil von Stereoküsse, The Finest in House. Und gut, dass hier keine Kameras sind, weil ich tanze hier die ganze Zeit mit. Und ja, das Motto ist natürlich immer noch The Disco Boys Night. Also richtig geile Sets von den Disco Boys für euch. Natürlich jetzt auch in der zweiten Stunde von Stereoküsse, The Finest in House.

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Natürlich ist diese Sendung live noch bis 22 Uhr on air. Mein Motto heute, The Disco Boys Night.

Stereo-Küsschen, The Finest in House ist natürlich immer noch live für euch da. Noch bis 22 Uhr klingen hier die Glöckchen. Und nach dem Motto, The Disco Boys seid, jetzt ist es mir mit durchgegangen. Also, es gibt auf jeden Fall noch ein geiles Set hier für euch bis 22 Uhr. Und ja, ich bin die Bixi und ich mache die Sendung Stereo-Küsschen.

The Fallison House natürlich auf OS Radio 104,8. Meine Stadt, mein Sender. Für euch sind wir immer da. Es lohnt sich übrigens auch noch dran zu bleiben nach dieser Sendung, aber mehr dazu gibt es natürlich erst später. Zum Ende meiner Sendung. Es gibt auf jeden Fall weiterhin Programm. Es lohnt sich, so viel kann ich schon mal sagen, auf jeden Fall dran zu bleiben. 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Also, falls ihr meine Sendung verpasst habt, kein Problem. Da gibt es noch mal die Möglichkeit, sie nachzuhören. Und der Programmkalender ist natürlich auch prall gefüllt mit Sendungen von morgens bis abends. Also, da ist auf jeden Fall eine Menge für euch. Da könnt ihr einfach mal schauen. Vielleicht ist was dabei für euch.

Ja, Mensch, die Sendung ist fast rum, aber noch nicht ganz. Denn es gibt natürlich noch ein bisschen so ein paar coole Sachen nebenher, die ich euch natürlich noch gern sagen will. Und als Hintergrund haben wir einen richtig geilen Klassiker, Sonic Empire. Meine Güte, das erinnert mich an meine Love Parade-Zeiten. Das ist aber schon arg zu lang her. Aber nun, jetzt stehen wir hier. Aber ich war ja ein Jungbung, hat der Ralf ja vorhin gesagt in seiner Sendung. Nun, also, es gibt natürlich die nächste Sendung, The Finest in House, und zwar in 4 Wochen genau. Und das Datum wäre dann Samstag, der 27.06.2026, kurz nach 8, also kurz nach 20 Uhr bis 22 Uhr gibt es dann wieder Stereoküsse in The Finest in House mit mir, der Bixi. Und es gibt den zweiten Teil von The Disco Boys Night. Also, da gibt es auf jeden Fall noch ein paar coole Sets von denen und ja, auch The Years. Also, wir gehen dann auch mal so ein paar Jahre durch, denn die Disco Boys gibt es ja schon sehr, sehr, sehr lange. Also, es gibt natürlich dann so in der ersten Stunde Fresher Beats und in der zweiten Stunde dann würde es dann auf jeden Fall so einmal so einen Querschnitt geben. Also, The Years von The Disco Boys. Das also, ich sag's gerne nochmal, am Samstag, den 27.06.2026 um kurz nach 20 Uhr für euch wieder hier hinter den Reglern. Stereoküsse in The Finest in House natürlich live. Und hier geht es natürlich auch weiter mit einer richtig tollen Sendung, die ich euch ans Herz legen möchte. Und zwar geht es um kurz nach 22 Uhr weiter mit der Sendung Der Club. Der OS Music Man hat da wieder was Tolles für euch. Und zwar in der ersten Stunde gibt es Sean Finn und in der zweiten Stunde Steven Sugar Harding in the Mix für euch. Es lohnt sich dran zu bleiben. Ich sag schon mal Tschüss und wir hören uns wieder in 4 Wochen. Bis bald und habt noch ein schönes Wochenende. Ciao!

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1: Ich bin Diana Kramer. Wolfgang Kubicki ist neuer Bundesvorsitzender der FDP. Der 74-Jährige setzte sich beim Parteitag in Berlin in einer Kampfabstimmung gegen die Europapolitikerin Marie-Agnes Strack-Zimmermann durch. Diese hatte überraschend gegen ihn kandidiert.
2: Wer die FDP künftig führt, war vielen Wählern vielleicht schon fast egal. So sehr ist die Partei nach ihrer Bundestagswahl schlappe in der Versenkung verschwunden. Nun war die Wahl des neuen Chefs aber überraschend spannend, weil Marie-Agnes Strack-Zimmermann, das zweite wohl noch recht bekannte Gesicht der FDP, überraschend antrat. In ihrer kämpferischen Rede griff sie unter anderem Kubickis Politikstil an. Laut zu sein, Empörung, Populismus und scharfe Pointen, das reiche allein nicht. Am Ende reicht es aber doch für Kubicki, vielleicht auch, weil es bei den FDP-Delegierten durchaus Kritik gab, dass Strack-Zimmermann so kurzfristig antrat. Ronny Tochau, Berlin.
1: Die Sperre der Brennerautobahn im österreichischen Bundesland Tirol ist nach einer Demonstration am Abend wieder aufgehoben worden. Alle Spuren sind wieder geöffnet, nachdem 8 Stunden lang dort kein Auto rollte.
3: Auch nach der Öffnung des Brennerkorridors blieb der Verkehr auf dem Alpenpass überschaubar. Offenbar hatten viele Autofahrer die Warnungen vor einem Verkehrschaos ernst genommen und umgeplant. So stand der Protest von rund 5000 Anwohnern und Bürgern im Mittelpunkt, die die Verkehrsflut am Brenner nicht mehr einfach hinnehmen wollen. Sie forderten zumindest mehr Lärmschutzwände, denn der Protesttag mit seinem äußerst geringen Verkehr bewies überdeutlich, mehr Ruhe ist einfach großartig. Aus Matrei am Brenner, Matthias Röder.
1: Großer Protesttag auch in Hamm. Als Zeichen für eine Energiewende ohne Erdgas haben Klimaaktivisten in der westfälischen Stadt ein symbolisches Windrad dargestellt. Rund 2000 Menschen waren daran beteiligt. Unter dem Motto Zukunft statt Gas, Energiewende verteidigen, hatten sie zuvor gegen den von der Bundesregierung geplanten Bau neuer Gaskraftwerke zur Absicherung nach dem Abschalten der Kohlekraftwerke demonstriert. Zum Fußball. Paris Saint-Germain hat das Finale der Champions League gewonnen. PSG bezwang in Budapest den FC Arsenal mit 4:3 im Elfmeterschießen. Für Paris ist es der zweite Titel in der Königsklasse. Schon im vergangenen Jahr hatte der Club das Finale gewonnen. Neben dem Titel sicherten sich die Franzosen die UEFA-Prämie in Höhe von 25 Millionen Euro.
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1: Ich bin Diana Kramer. Zuletzt nahezu in die Bedeutungslosigkeit abgerutscht, will die FDP unter neuer Führung wieder durchstarten. Der bisherige Vizechef der Liberalen, Wolfgang Kubicki, wurde auf einem Parteitag in Berlin zum neuen Parteichef gewählt. Der 74-Jährige nahm die Wahl an.
2: Ich spüre die Bürde der Erwartungen und ich will versuchen, mit euch allen, mit Ihnen allen, dieser Bürde gerecht zu werden. Die erste Herausforderung ist Sachsen-Anhalt. Und ich werde alles tun, dass diese Wahl für die Freien Demokraten erfolgreich sind, weil wir Deutschland damit beweisen können, die Freien Demokraten sind wieder da.
1: Bis kurz vor der Wahl war Kubicki der einzige Kandidat. Überraschend trat dann die FDP-Europa- und Verteidigungspolitikerin Marie-Agnes Strack-Zimmermann an. Kubicki gewann mit 59%, Strack-Zimmermann kam auf 39%. Der ukrainische Präsident Selenskyj hat die Warnung vor einem neuen massiven russischen Luftangriff wiederholt. Diese Warnung habe Bestand und sie bleibe aktuell, sagte Selenskyj am Abend. Er forderte die Menschen in der Ukraine auf, Luftalarme nicht zu ignorieren. Die Flugabwehr sei zwar in Bereitschaft, Selenskyj räumte allerdings Probleme beim westlichen Nachschub für die Abwehr von ballistischen Raketen und Marschflugkörpern ein. Selten sorgte eine Sperrung einer Autobahn für so viel Aufsehen. Die Brenner-Autobahn im österreichischen Bundesland Tirol war wegen einer Demonstration am Samstag 8 Stunden lang dicht für Autofahrer. Das große Verkehrschaos blieb aber aus. Viele Reisende hatten umgeplant. Mit der Demonstration hatten Anwohner gegen die hohe Verkehrsbelastung auf der Alpenstrecke protestiert. Zum Fußball. Paris Saint-Germain hat die Champions League gewonnen. PSG bezwang im Finale in Budapest den FC Arsenal mit 4:3 im Elfmeterschießen.
3: Der Traum von Kai Havertz und dem FC Arsenal ist geplatzt. Und das, obwohl die Londoner im Finale einen Traumstart erwischten. Schon nach 6 Minuten traf der Nationalspieler zur Führung und Arsenal kontrollierte die Partie über weite Strecken. Nach einer Stunde der Ausgleich für Paris durch einen Strafstoß von Dembélé. Die Entscheidung fiel erst im Elfmeterschießen. Arsenals Eze schoss den Ball weit neben das Tor. Torwart Raya hielt einen Schuss des Parisers Nuno Mendes, aber dann schoss Arsenals Gabriel den Ball an die Latte. Die Entscheidung. Aus London, Philipp Detlefs.
1: Für Paris ist es nach dem letzten Jahr der 2. Titel in der Königsklasse.
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1: Ich bin Diana Kramer. Wolfgang Kubicki ist neuer Bundesvorsitzender der FDP. Der 74-Jährige setzte sich beim Parteitag in Berlin in einer Kampfabstimmung gegen die Europapolitikerin Marie-Agnes Strack-Zimmermann durch. Diese hatte überraschend gegen ihn kandidiert. Kubicki erhielt von den Delegierten 390 Stimmen, Strack-Zimmermann 259. Kubicki soll nun schaffen, was dem bisherigen Vorsitzenden Christian Dürr seit seiner Wahl vor einem Jahr nicht gelang, die FDP aus der zunehmenden Bedeutungslosigkeit herauszuführen. Auf der dänischen Insel Anholt wurde der Kadaver des verendeten Buckelwals an Land gebracht. Ein Fahrzeug zog ihn mit einem Seil aus dem flachen Wasser auf den Strand. Kommende Woche soll der Kadaver direkt vor Ort untersucht werden.
2: Es war eine mühsame Aktion, denn die Arbeiter am Strand hatten vor allem ein Ziel, dass der Wal heile bleibt. Gar nicht so einfach bei einem so riesigen Tier mitten im Verwesungsprozess. Aber es gelang, unter den Augen von so einigen Schaulustigen. Eine Absperrung soll verhindern, dass sie dem Wal zu nahe kommen. Nun liegt das streng riechende Tier in der Sonne am Strand. Und das Warten auf die Obduktion hat begonnen. Aus Skandinavien, Julia Weschenbach.
1: US-Präsident Donald Trump erfreut sich laut der jährlichen Leibarztuntersuchung weiterhin einer exzellenten Gesundheit. Bei Lunge und Herz, im neurologischen Bereich und beim körperlichen Allgemeinzustand zeige Trump starke Funktionen, heißt es in der Zusammenfassung des Medizinchecks, den das Weiße Haus auf der Plattform X veröffentlicht hat.
3: Trumps Herz-Kreislauf-System entspreche dem eines rund 14 Jahre jüngeren Menschen, attestierte der Leibarzt dem Präsidenten. Trump wird dieses Jahr 80 Jahre alt. In den vergangenen Monaten wurden immer wieder Bedenken um den Gesundheitszustand des Präsidenten laut. Ein Grund waren dunkle Flecken an seinen Händen. Auch dafür findet sich in dem Bericht eine Erklärung, nämlich, dass viele Hände schütteln. Weil der Präsident Aspirin als Blutverdünner nehme, komme es eben schneller zu Blutergüssen. Aus New York, Anna Pollmann.
1: Zum Fußball. Paris Saint-Germain hat das Finale der Champions League gewonnen. Die Franzosen besiegten in Budapest den FC Arsenal um Nationalspieler Kai Havertz mit 4:3 im Elfmeterschießen. Für Paris ist es nach dem vergangenen Jahr der zweite Titel in der Königsklasse.

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2: Ich bin Diana Kramer. Wolfgang Kubicki ist neuer Bundesvorsitzender der FDP. Der 74-Jährige setzte sich beim Parteitag in Berlin in einer Kampfabstimmung gegen die Europapolitikerin Marie-Agnes Strack-Zimmermann durch. Diese war überraschend angetreten.
3: Wer die FDP künftig führt, war vielen Wählern vielleicht schon fast egal. So sehr ist die Partei nach ihrer Bundestagswahl schlappe in der Versenkung verschwunden. Nun war die Wahl des neuen Chefs aber überraschend spannend, weil Marie-Agnes Strack-Zimmermann, das zweite wohl noch recht bekannte Gesicht der FDP, überraschend antrat. In ihrer kämpferischen Rede griff sie unter anderem Kubickis Politikstil an. Laut zu sein, Empörung, Populismus und scharfe Pointen, das reiche allein nicht. Am Ende reichte es aber doch für Kubicki, vielleicht auch, weil es bei den FDP-Delegierten durchaus Kritik gab, dass Strack-Zimmermann so kurzfristig antrat. Ronny Tochau, Berlin.
2: Die Sperre der Brennerautobahn im österreichischen Bundesland Tirol ist nach einer großen Demonstration am Abend wieder aufgehoben worden. 8 Stunden lang rollte zuvor kein Auto über den Alpenpass.
4: Auch nach der Öffnung blieb der Verkehr auf dem Alpenpass überschaubar. Offenbar hatten viele Autofahrer die Warnungen vor einem Verkehrschaos ernst genommen und umgeplant. So stand der Protest von rund 5000 Anwohnern und Bürgern im Mittelpunkt, die die Verkehrsflut am Brenner nicht mehr einfach hinnehmen wollen. Sie forderten zumindest mehr Lärmschutzwände, denn der Protesttag mit seinem äußerst geringen Verkehr bewies überdeutlich, mehr Ruhe ist einfach großartig. Aus Matrei am Brenner, Matthias Röder.
2: Großer Protesttag auch in Hamm. Als Zeichen für eine Energiewende ohne Erdgas haben Klimaaktivisten in der westfälischen Stadt ein symbolisches Windrad dargestellt. Rund 2000 Menschen waren beteiligt. Unter dem Motto Zukunft statt Gas, Energiewende verteidigen, hatten sie zuvor gegen den geplanten Bau neuer Gaskraftwerke demonstriert. Diese plant die Bundesregierung als Absicherung nach dem Abschalten der Kohlekraftwerke für sogenannte Dunkelflauten. Zum Fußball. Paris Saint-Germain hat das Finale der Champions League gewonnen. PSG bezwang in Budapest den FC Arsenal mit 4:3 im Elfmeterschießen. Für Paris ist es der 2. Titel in der Königsklasse. Schon im vergangenen Jahr hatte der Club das Finale gewonnen. Neben dem Titel sicherten sich die Franzosen auch die UEFA-Prämie in Höhe von 25 Millionen Euro.

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2: Ich bin Diana Kramer. Wer mehr als 100.000 Euro im Jahr verdient, muss